0: und Testpilot Luca Parmitano aus Italien mit an Bord sein und das Steuer übernehmen. Auf dem Mond landen wird die Crew zwar nicht, das vierköpfige Team wird auf der rund zweiwöchigen Mission aber die entscheidenden Tests davor durchführen, wie auch Jeremy Parsons von der NASA bei der gestrigen Crew-Präsentation erklärte.
1: Artemis 3 is an opportunity to test in space how we will fly on future missions.
0: Die Crew soll im kommenden Jahr zwei Mondlander im Erdorbit ansteuern und an sie ankoppeln. Erst wenn das geschafft ist, kann die darauffolgende Mission, also Artemis 4, im Jahr 2028 tatsächlich auf dem Mond landen.
2: Jetzt zum Wetter und zu Thomas Wostal.
3: Der Mittwoch ist im Großteil Österreichs regnerisch. Am meisten regnet es heute in Osttirol, in Oberkärnten, im Süden von Salzburg und in der Obersteiermark. Hier sind im Laufe des Tages auch Probleme durch Muren oder kleinere Überflutungen möglich. Am wenigsten Regen gibt es heute im Osten. Und es ist deutlich zu kühl überall für Juni mit 12 bis 19 Grad am Nachmittag nur. Im Osten und im Süden sind vereinzelt bis zu 23 Grad möglich. Ähnlich bescheidene Temperaturen am Donnerstag, aber deutlich weniger Regen und dazu eine Mischung aus Wolken und etwas Sonne.
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1: Am Mikrofon Martina Großfürthner, es ist 3 Uhr. Gute Straßen, schnelle Züge und ein funktionierendes Verkehrsnetz. Das wünscht sich die EU für die Westbalkanländer und nimmt dafür auch Geld in die Hand. 2,6 Milliarden Euro in den vergangenen 10 Jahren. Jetzt schlägt der EU-Rechnungshof Alarm, berichtet in Brüssel Tim Kubal.
2: Verzögerungen, Planungsfehler. Helga Berger, Österreichs Vertreterin am EU-Rechnungshof in Luxemburg.
3: Wenn ein Projekt im Schienenbereich an der Landesgrenze endet, wenn bei einem Tunnel keine Anbindung an eine Straße ist, dann sind das deutliche Kritikpunkte.
2: Im Durchschnitt starten die geförderten Schienen- und Straßenprojekte 1,5 Jahre zu spät.
3: Die Hauptkritikpunkte sind sicherlich, dass unausgereifte Projekte ausgewählt wurden und dass es Mängel bei der Aufsicht gibt.
2: Die EU-Prüfer fordern künftig klarere Regeln. Es sollen in Zukunft nur noch Projekte gefördert werden, die wirklich baureif sind, und die Durchführung müsse strenger kontrolliert werden. Aus der EU-Kommission heißt es in einer ersten Stellungnahme, man sei bereit, die Empfehlungen des EU-Rechnungshofes umzusetzen.
1: Der Wiener Ärztekammerpräsident Johannes Steinhardt bleibt im Amt, trotz der Bemühungen seiner Gegner, ihn zu entmachten. Ein Misstrauensantrag und ein Antrag auf vorzeitige Auflösung des Kammergremiums sind an der nötigen Zweidrittelmehrheit gescheitert. Ein geplantes Luxusresort im Süden Albaniens sorgt derzeit für Proteste im Land. Auch gestern sind wieder tausende Menschen auf die Straßen gegangen, berichtet Barbara Czandl.
4: In dem beschaulichen Küstendorf Zvernetz und auf der kleinen unbewohnten Insel Sazan sollen Luxusresorts entstehen. 10.000 Hotelzimmer, Villen, Pools und Yachthäfen. Ein Paradies für die Reichen. Investitionssumme kolportiert immerhin 4 Milliarden Dollar. Vorangetrieben von unter anderem Jared Kushner und Ivanka Trump. Albaniens Premier Edi Rama unterstützt das Vorhaben. Er sagt, das Projekt werde das Land in die Champions League des Tourismus führen. Aber die Albanerinnen und Albaner laufen Sturm gegen die Pläne. Immer häufiger kommt es zu Protesten, auch gestern. In Tirana ziehen tausende Menschen durch die Straßen, rufen, Albanien stehe nicht zum Verkauf. Und auch Umweltschutzorganisationen sind gegen das Projekt. Das betroffene Gebiet ist die Heimat von Flamingos, Robben und Nistplatz von Meeresschildkröten.
1: In der Klagenfurter Innenstadt hat die Polizei einen aggressiven 17-Jährigen festgenommen. Der hat zuerst seine Mutter und dann die Beamten beschimpft und bespuckt. Er ist ins Polizeianhaltezentrum eingeliefert worden. Jetzt zum Wetter und zu Thomas Wostal.
5: Heute am Mittwoch regnet es im Großteil von Österreich mehrere Stunden. Am meisten Regen gibt es in Osttirol, in Oberkärnten, im Süden von Salzburg und in der Obersteiermark. Daher sind hier auch kleinere Überflutungen oder Muren möglich. Nur wenig Regen gibt es heute im Osten. Kühl ist es überall mit Höchstwerten von 12 bis 19 Grad, im Süden und im Osten vereinzelt bis zu 23 Grad. Ähnlich kühl wird auch der Donnerstag sein, aber dann gibt es weniger Regen und dazu eine Mischung aus Wolken und ein wenig Sonnenschein.
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1: Am Mikrofon Martina Großfurten, es ist 4 Uhr. Im Budget ist vorgesehen, dass es Kürzungen bei den sogenannten klimaschädlichen Subventionen geben soll. Das hat die Regierung schon am Wochenende bekannt gegeben. Konkret sollen in diesem Bereich 150 Millionen Euro pro Jahr ab 2028 eingespart werden. Denise Delekat berichtet.
2: Steuererleichterungen oder Förderungen mit negativen Effekten auf das Klima gibt es in der Industrie oder im Verkehr. Stichwort Pendlerpauschale. Ab 2028 plant die Regierung, bei diesen Erleichterungen um 150 Millionen Euro zu kürzen. Wo genau, ist noch offen. Insgesamt kosten klimaschädliche Subventionen bis zu 5,7 Milliarden Euro im Jahr. Für Klimaökonomin Sigrid Stagel ist die Kürzung ein wichtiger erster Schritt. Aber
3: ich habe mir einen größeren Schritt erhofft. Aber das ist ja eine Frage der politischen Aushandlung.
2: Eine Hilfe für den Klimaschutz seien die Kürzungen in genanntem Ausmaß nicht, so Klimaexperte Stefan Schleicher vom Wegener Center in Graz.
4: Wenn wir die nächste Treibhausgasbilanz erstellen, werden von diesen 150 Millionen, soweit ich das jetzt abschätzen kann, keine Effekte sichtbar sein.
2: Die Details zur Maßnahme werden in den nächsten Monaten erarbeitet.
1: Nach einem brutalen Messerangriff sind in Belfast ausländerfeindliche Proteste eskaliert. Demonstranten haben am Abend Autos und Gebäude in Brand gesetzt. Die Feuerwehr musste Bewohner aus brennenden Häusern retten. Auslöser ist das Video des Messerangriffs, für den ein sudanesischer Migrant verantwortlich gemacht wird. Die nordirische Regierungschefin verurteilt die Proteste scharf und ruft zur Ruhe auf. In der Fußball-WM-Qualifikation müssen sich die Österreicherinnen im letzten Gruppenspiel Norwegen auswärts knapp geschlagen geben. Trotzdem erreichen die ÖFB-Frauen ihr Ziel und beenden die Gruppe auf Platz 3. Christoph Ott.
5: Die Österreicherinnen verlieren auswärts in Oslo mit 1:2. Alle Tore fallen zu Beginn der zweiten Hälfte. Nach zwei schnellen Toren der Norwegerinnen erzielt Barbara Dunst mit einer starken Soloaktion den Anschlusstreffer in der 51. Minute. Trotz der Niederlage bleiben die ÖFB-Frauen Gruppendritte und fix in der Liga A. Der Gruppensieger Deutschland im Parallelspiel mit 2:0 gegen Slowenien gewinnt. Dennoch zeigt sich das Team rund um Julia Hickelsberger Füller nach dem Spielende nicht zufrieden über die Leistung.
6: Wir wollten schon daraus Zählbares mitnehmen. Das war unser Anspruch eigentlich, unser ganz klares Ziel hatte. Ja, Gott sei Dank hat es im Strich jetzt trotzdem gereicht vom dritten Platz und ja, in einem blauen Auge davon kommen bei dem Marcel.
5: Damit treffen die Österreicherinnen im Herbst im WM-Playoff auf ein Team aus der Liga C und haben so noch die Chance, sich für die WM 2027 in Brasilien zu qualifizieren.
1: Und jetzt zum Wetter und zu Thomas Vostal.
7: Der Mittwoch ist im Großteil Österreichs regnerisch. Am meisten regnet es heute in Osttirol, in Oberkärnten, im Süden von Salzburg und in der Obersteiermark. Hier sind im Laufe des Tages auch Probleme durch Muren oder kleinere Überflutungen möglich. Am wenigsten Regen gibt es heute im Osten. Und es ist deutlich zu kühl überall für Juni mit 12 bis 19 Grad am Nachmittag nur. Im Osten und im Süden sind vereinzelt bis zu 23 Grad möglich. Ähnlich bescheidene Temperaturen am Donnerstag, aber deutlich weniger Regen und dazu eine Mischung aus Wolken und etwas Sonne.
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0: 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Es ist 5 Uhr.
1: Im Studio ist Felix Schneider-Storm. Finanzminister Markus Marterbauer von der SPÖ wird heute das Budget für die kommenden beiden Jahre präsentieren. Einer der größten Brocken ist die lange geforderte Senkung der Lohnnebenkosten. Länder und Gemeinden sollen dazu offenbar ihren Teil beitragen, hat die Kronenzeitung zuerst berichtet. Einige Landeshauptleute wollen davon aber nichts wissen. Viktoria Waldegger.
2: Ab 2028 sollen die Lohnnebenkosten um einen Prozentpunkt gesenkt werden, um die Wirtschaft zu entlasten und mehr Arbeitsplätze zu schaffen. Aber das kostet den Staat gut 2 Milliarden Euro jährlich. In einer Videokonferenz mit den Ländern hat SPÖ-Finanzminister Markus Marterbauer offenbar angekündigt, dass Länder und Gemeinden ihren Teil zur Lohnnebenkostensenkung beitragen sollen. Vorarlbergs Landeshauptmann Markus Wallner von der ÖVP lehnt das ab.
3: Wer anschafft, zahlt. Die Lohnnebenkostensenkung hat der Bund angeschafft. Also soll er sie auch finanzieren.
2: Auch sein Parteikollege Oberösterreichs Landeshauptmann Thomas Stelzer will von einer Mitfinanzierung der Länder nichts wissen. Bei den Budgetmaßnahmen habe niemand die Länder gefragt.
4: Jetzt sollen wir da mitfinanzieren. Das ist ehrlich gesagt unverständlich.
2: Aus dem Finanzministerium heißt es, die Länder würden künftig von mehr Steuereinnahmen profitieren. Die Verhandlungen zur Aufteilung der Lohnnebenkostensenkung würden laufen. Das dürfte aber noch für Diskussionen sorgen.
1: Nach dem Abschuss eines US-Hubschraubers durch den Iran haben die USA jetzt Vergeltungsluftschläge auf den Iran ausgeführt. Es handelt sich um eine starke und kraftvolle Antwort auf diesen besagten Hubschrauberabschuss, sagt US-Präsident Donald Trump dazu. Er hatte zuvor schon erklärt, die Vereinigten Staaten müssten gezwungenermaßen auf den iranischen Angriff reagieren. Der Iran reagierte darauf wiederum mit einem eigenen Gegenangriff auf einen US-Stützpunkt in Bahrain. Heute jährt sich der Amoklauf am Borg-Dreier-Schützengasse in Graz zum ersten Mal. Vor genau einem Jahr erschoss ein 21-jähriger Ex-Schüler im Schulgebäude 9 Schülerinnen und Schüler sowie eine Lehrerin. Der Jahrestag steht in der Schule im Zeichen des stillen Gedenkens. An der Schule soll heute Raum für Erinnerung und auch Zuversicht geschaffen werden, heißt es von der nach dem Amoklauf eingesetzten Steuerungsgruppe. Österreichs Fußballfrauen-Nationalteam hat zum Abschluss der Gruppenphase in der WM-Qualifikation eine 1:2-Niederlage in Norwegen kassiert. Die ÖFB-Frauen haben den Pool A4 dennoch als Dritte beendet, da Slowenien gegen Deutschland verloren hat. Für die Mannschaft geht es jetzt im WM-Playoff weiter. Das waren die Nachrichten mit Felix Schneider-Storm.
5: Damit zum Radio Niederösterreich Wetter und man merkt schon beim Aufstehen, es ist heute unbeständig und kühler.
6: Ja, es ist um einiges finsterer, wenn man da heute aus dem Fenster schaut, merkt man gleich einen riesen Unterschied, wenn so viele Wolken im Himmel sind.
5: Man muss ein paar Wolken ausmachen.
6: Das bleibt auch fast den ganzen Tag so und vor allem im Wald- und Mostviertel kann es auch immer wieder regnen. In den östlichen Landesteilen können am Vormittag auch ein paar Regentropfen fallen, der Nachmittag verläuft dort dann weitgehend trocken. Es bleibt aber deutlich kühler als zuletzt bei Nummer 15 bis 22 Grad. Aktuell sind es 15 Grad in Wiener Neustadt und in Wien, 14 in St. Pölten am Stetten und Retz, 12 Grad müssen wir gerade in Zwettl. Morgen wechseln dann Sonne und Wolken und es kann ein bisschen regnen bei 15 bis 21 Grad.
5: 5.30 Uhr, Radio Niederösterreich mit dem schnellsten Verkehrsservice im Land und es gibt schon kurzen Stau auf der A21.
6: Auf der Wiener Außenringautobahn Richtung Wien Süd, da steht zwischen Meierling und Heiligenkreuz im Baustellenbereich ein defektes Fahrzeug auf der rechten Fahrspur. Es gibt kurzen Stau.
5: Eine sichere Fahrt.
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5: Hallo und schön, dass Sie da sind um diese Uhrzeit und ein ganz besonders herzlichen guten Morgen jetzt an alle Feuerwehrkräfte, die immer für uns im Einsatz sind, egal ob am Tag oder wenn in der Nacht die Sirene heult.
8: Wer wir sind, das wollt ihr wissen.
9: Die stolze Langenlöser Feuerwehr.
10: Das ist die Feuerwehr, der Stadtmesser.
11: Ja, grüß euch, wir sind die Feuerwehr Brotes.
12: Wir sind die Feuerwehrjungen Chaps.
13: Grüß euch, wir

0: sind die Freiwillige Feuerwehr Ischbach.
1: Wir sind die Freiwillige Feuerwehr Schwarzenau.
2: Das sind wir.
3: Ganz genau!
4: Mit Reimvideos haben sich die Feuerwehrfrauen und Männer bei uns vorgestellt und sie zu Hause haben abgestimmt, wer ein Feuerwehrfestpaket im Wert von 10.000 Euro gewinnen soll. Wie die Sieger ihren Gewinn jetzt feiern, darüber reden wir gleich, aber jetzt kriegen wir uns mal alle munter mit den größten Hits aller Zeiten. Ist das nicht sensationell? Gleich in der Früh, The Time of My Life und Smokey. Living next door to Alice. Guten Morgen.

0: dann wird man fast von selbst munter. Schönen guten Morgen am 10. Juni, 5.12 Uhr ist es und so stehen die Sterne.
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0: Die Zwillinge.
2: Sie sind flexibel und finden auch in heiklen Fragen eine Lösung.
0: Krebse, Venus steht weiterhin im Krebszeichen. Nützen Sie die gute Konstellation, unternehmen Sie etwas, wenn Sie des Alleinseins müde sind.
2: Löwe, Sie müssen nicht immer aktiv sein, gönnen Sie sich doch auch ein wenig Ruhe.
0: Jungfrau, Sie zählen zu den Glückskindern. Arbeit, Finanzen und Liebe, alles steht unter einem guten Stern.
2: Waage, warten Sie nicht darauf, dass jemand den ersten Schritt macht, werden Sie selber aktiv.
0: Skorpion, im Beruf klappt vielleicht nicht alles nach Wunsch, im Privatleben aber ist alles in bester Ordnung.
2: Schütze, Sie haben gute Ideen, setzen sich erfolgreich durch, vergessen Sie aber nicht darauf, das Erreichte auch abzusichern.
0: Steinbock, Ihr Organisationstalent und Ihre Ausdauer machen sich bezahlt, Sie kommen gut voran.
2: Wassermann, seien Sie nicht zu ehrgeizig, erledigen Sie lieber weniger, das aber dafür mit der notwendigen Sorgfalt.
0: Fische, freuen Sie sich auf einen vielversprechenden Tag.
2: Widder, fallen Sie nicht mit der Tür ins Haus, Sie erreichen mehr, wenn Sie diplomatisch vorgehen.
0: Und Stiere, halten Sie durch. Auch eine schwierige Arbeit können Sie erfolgreich abschließen. Vor allem mit Robbie Williams und Nicole Kidman um die Uhrzeit. Guten Morgen!

0: Schönen guten Morgen um 5.16 Uhr. Wir sehen es als unseren Job an, Sie sicher in die Arbeit zu bringen. Drum bitte fahren Sie vorsichtig, wenn Sie im Moment in Niederösterreich auf der A5 unterwegs sind.
1: Auf der Nordautobahn Richtung Eibesbrunn, da liegt nach Großkrut ein ganzer LKW-Reifen auf der Überholspur. Bitte fahren Sie vorsichtig. Und kurzen Stau gibt es auf der A21 der Wiener Außenringautobahn Richtung Wien Süd. Da steht im Baustellenbereich zwischen Meierling und Heiligenkreuz ein defektes Auto auf der rechten Fahrspur.
0: Sichere Fahrt mit Tom Jones.

0: Guten Morgen, 5:18. Welche Feuerwehren sind die beliebtesten im Land?
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0: 730.000 Stimmen sind abgegeben worden und die haben gewonnen. Grüß euch.
2: Hallo, da ist der Peter Gamsäger. Ich bin der Kommandant von der Feuerwehr Herzog Birbaum und wir haben das gewonnen. Jawohl.
3: Ja, hallo, Stefan Heimberger, Feuerwehrkommandant von Geras. Wir freuen uns auf eine tolle Radio Niederösterreich Disco im kommenden Jahr und es wird sicher eine geile Party.
4: Ja, hallo, ich bin der Manuel Wurz von der Freiwilligen Feuerwehr Waldenstein und wir freuen uns irrsinnig über den Sieg bei der Radio Niederösterreich Feuerwehr Challenge.
0: Gratulation von ganzem Herzen.
5: Platz 2 haben sich die Freiwilligen Feuerwehren Schwarzenau, Protters und Großharras geholt. Dritter sind Behamberg, Isper und Hammerschlag.
0: Ja, beim großen Finale sind jetzt die Erstplatzierten ordentlich gefeiert worden, haben ihren Preis gekriegt. Eines von 3 Feuerwehrfestpaketen im Wert von 10.000 Euro. ORF Niederösterreich Landesdirektor

0: Alexander Hofer.
1: Erfolgreich ist es deswegen gewesen, weil so viele teilgenommen haben, so viele verschiedene Feuerwehren aus dem ganzen Land, weil die Spielfreude eine große war, weil die Freude war, sich auf der einen Seite den ernsten Einsätzen zu widmen, aber andererseits auch in unterhaltsamer Weise die eigene Feuerwehr vorzustellen. Und diese Kombination hat es ausgemacht.
0: Als Partner mit dabei war die Kronenzeitung. Lukas Lusetzky, Redaktionsleiter der Krone Niederösterreich.
2: Ich finde, es war super. Es war Emotion pur, weil es eben wirklich ein Projekt ist, wo man sieht, die Arbeit kommt von Herzen. Die Feuerwehrfrauen und Feuerwehrmänner arbeiten rund um die Uhr, 7 Tage die Woche, 24 Stunden am Tag. Die fragen nicht, kostet das was oder kann ich da was verdienen, sondern die packen an, wenn es notwendig ist.
3: Ja, die packen an und die können aber auch feiern, wie wahrscheinlich jeder weiß, der schon mal irgendwo auf einem Feuerwehrfest war bei uns im Land. Das haben sie sich jetzt aber auch wirklich verdient.
0: Die Stimmung bei den Feuerwehren. Geras, Waldenstein, Herzog Bierbaum mit dem Sieg in der Tasche ist recht ausgelassen. Bilder dazu gibt es online auf noe.orf.at. Aber jetzt mal in die Gänge kommen, ganz langsam, haben wir ja keinen Stress. 5:20 Uhr ist es ganz genau.

Mit Wolfgang Petri munter werden um 5.27 Uhr. 3 Minuten noch, dann ist es 5:30. Dann gibt's alles, was wichtig ist. Zum Aufstehen. Guten Morgen.

0: 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Um 5.30 Uhr einen schönen guten Morgen auf den Straßen in Niederösterreich. Da schaut es jetzt wieder besser aus. Der Stau löst sich auf der A21.
1: Auf der Wiener Außenringautobahn Richtung Wien Süd ist der defekte LKW zwischen Meierling und Heiligenkreuz jetzt aus dem Baustellenbereich geschleppt und der Stau löst sich auf.
0: Gute Fahrt. 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
2: Schönen guten Morgen. Bei seiner Budgetrede im Nationalrat verkündet Finanzminister Marta Bauer heute, wofür in den nächsten 2 Jahren Geld ausgegeben und wo gespart wird. 2,5 Milliarden Euro sollen für Investitionen freigemacht werden. Genauso viel soll eingespart werden. Nach einem Messerangriff in Belfast sind in der nordirischen Stadt ausländerfeindliche Proteste eskaliert. Demonstranten setzten Autos und Gebäude in Brand. Zu den Demos kam es nach der Veröffentlichung eines Videos von dem Messerangriff. Für diesen wird ein Migrant verantwortlich gemacht. Gestern vor genau 100 Jahren ist Österreichs erste Personenseilschwebebahn in Betrieb genommen worden, die Rackseilbahn. Der mit den damaligen Mitteln schwierige Bau hat die Grundlage für eine neue Qualität des Bergtourismus im Süden Niederösterreichs geschaffen.
0: Damit zum Radio Niederösterreich-Wetter. Unbeständig und kühler wird es heute am Mittwoch.
1: Meist sind dichte Wolken am Himmel und vor allem im Wald- und Mostviertel regnet es auch immer wieder. Im Osten können am Vormittag ein paar Tropfen fallen. Am Nachmittag verläuft es dann da weitgehend trocken. Es bleibt aber deutlich kühler als zuletzt bei Nummer 15 bis 22 Grad. Jetzt zum Aufstehen sind 16 Grad in Gumpolskirchen, 15 Grad in Hohenau und Amach, deutlich frischer zum Teil noch im Waldviertel, 7 Grad aktuell in Bernkopf. Morgen wechseln dann Sonne und Wolken und es kann ein bisschen regnen bei 15 bis 21 Grad.
0: Musik aus Österreich. Schau, Schatze, in der Live-Version. Das gibt's gleich nach Teaching Ding Dong. Guten Morgen.

0: So, den letzten Dusch muss man noch abwarten und dann ja, können wir über Liebe reden. Liebe hat viele Gesichter und Erscheinungsformen. In Gestalt der Nächstenliebe kommt sie oft auf leisen Sohlen. Pfarrerin Helene Lechner erzählt heute von einer berührenden Beobachtung, die sie in ganz alltäglicher Umgebung gemacht hat.
1: Ich sitze in einem Schnellrestaurant am Bahnhof. Es ist Mittagszeit. Es ist einiges los. Menschen auf Reisen essen noch rasch, bevor sie gleich in den Zug steigen. Menschen auf Arbeit besorgen sich ihr Mittagsmenü. In all dem Trubel ein vermutlich wohnungsloser Mann. Als er an der Kasse seine Bestellung bezahlen soll, fehlt ihm ein letzter Rest. So nimmt er seine Münzen vom Tisch und macht kehrt. Das sehe nicht nur ich. Das sieht auch der Mann im Anzug direkt hinter ihm. Dieser Mann wird schließlich nicht nur seine eigene, sondern auch die Mahlzeit des anderen Mannes bezahlen. Und er wird sich mit ihm im Restaurant zu Tisch setzen und gemeinsam mit ihm essen. Was ihr für einen meiner Brüder oder eine meiner Schwestern getan habt, und wenn sie noch so unbedeutend sind, das habt ihr für mich getan, fällt mir ein Jesuswort aus dem Matthäusevangelium ein. Die Diakonie Österreich formuliert dazu in ihrer Grundsatzerklärung: Die Würde jedes Menschen ist die unaufgebbare Grundlage diakonischen Handelns. Diakonie ist der Ernstfall für die Geschwisterlichkeit der Menschen. Helfen heißt nicht, sich herabzulassen zu einem Bedürftigen, sondern ist nach dem Gleichnis vom Weltgericht Christusbegegnung. Sie entscheidet das Christsein.
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1: Monty Python um 5.46 Uhr. Einen schönen guten Morgen. Auf den Straßen wird es jetzt wieder besser. A21 Wiener Außenring Autobahn, wie schaut das?
2: Der LKW, der defekt ist, zwischen Meiling und Heiligenkreuz jetzt abgeschleppt. Der Stau löst sich auf.
1: Eine gute Fahrt. Das Radio Niederösterreich-Wetter. Gestern hat es noch 30,7 Grad gehabt vor dem Regen. In Bad Schaltenburg heute wären es gut 10 Grad weniger.
2: In Nummer 15 bis 22 Grad sind heute drin. Dazu regnet es immer wieder und es bleibt bis zum Wochenende kühl und unbeständig. Erst nächste Woche schaut es dann wieder nach Sommer aus.
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0: Schönen guten Morgen. Der EST ist längst vorbei. Die Songs verklungen, die Bühne abgebaut.
1: Viele Radio Niederösterreich-Hörerinnen und Hörer haben sich gefragt, was passiert denn jetzt eigentlich mit den ganzen Bühnenteilen und diesen vielen bunten ESC-Planen, die da rund um die Stadthalle zu sehen waren.
0: Wir haben die Auflösung. Den Teilen wird jetzt ein neues Leben eingehaucht. Dabei spielt eine Firma aus dem Bezirk Mödling eine tragende Rolle, Julia Korbonei-Pfeiffer.
2: Quasi direkt nach dem Schlussapplaus des ESC-Finales am 16. Mai ist mit den Abbauarbeiten der Bühne begonnen worden. Jetzt stapeln sich hier in einer Schlosserei in Vösendorf schwarze, massive Gerüstelemente, erklärt Peter Kneidinger. Er setzt sich mit seiner Firma dafür ein, dass Bauteile wiederverwendet werden.
3: Das schwarze Element, das war die Passerelle. Die Passerelle, die hat quasi in einer Schleife die Bühne umfasst, 75 Meter lang, eine Formrohrkonstruktion aus Stahlpulver beschichtet. Und diese 15 Elemente mit jeweils 5 Meter Länge haben eben als Unterkonstruktion gedient und können alles Mögliche werden.
2: Die Holzplatten, die auf der Stahlkonstruktion gelegen sind und der ESC-Bühne in Wien ihre besondere Form gegeben haben, haben bereits eine konkrete Wiederverwendung. Sie werden jetzt zu Kopfteilen von Betten im neuen Magdas Hotel im Prater. Schauplatzwechsel in eine Schneiderei im 15. Bezirk. Hier werden aus meterlangen, violett-rosa-blauen Kunststoffplanen, die mit einem ESC-Herz bedruckt sind, robuste Designstücke an der Nähmaschine. Erinnerungen, die man umhängen kann, sagt der ESC-Verantwortliche des ORF, Michael Krön.
4: Die Materialien, die eigens für Wien hergestellt wurden, die kann man nicht weiterverwenden. Also die Planen und Zaunverkleidungen. Und die werden jetzt einem neuen Zweck zugeführt, nämlich die werden zu Taschen oder anderen Accessoires verarbeitet und dann verkauft und der ganze Erlös kommt sozialen Projekten zugute. Also wirklich durch und durch eine gute Sache.
2: Ab 34 Euro gibt es ein Stück ESC zum Mitnehmen.
0: Für alle, die den Song Contest nicht nur im Herzen tragen wollen. Schönen guten Morgen. 5.53 Uhr ist es.

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1: Heute jährt sich in Graz der schreckliche Amoklauf am Borg Dreier Schützengasse zum ersten Mal. Heute vor einem Jahr erschoss ein 21-jähriger ehemaliger Schüler des Gymnasiums im Schulgebäude 9 Schülerinnen und Schüler sowie eine Lehrerin. Der heutige Tag steht am Borg Dreier Schützengasse im Zeichen des stillen Gedenkens. Annabelle Amini.
2: Es soll ein persönliches Gedenken sein. Das haben die Schülerinnen und Schüler des Borg Dreier Schützengasse so gewollt, sagt Traumaexpertin Heidrun Niedermar. Sie leitet die nach dem Amoklauf eingesetzte Steuerungsgruppe.
3: Trauer ist was ganz, ganz Individuelles. Jeder trauert unterschiedlich. Manche laut, manche leise, manche nach innen, manche nach außen, und das ist alles in Ordnung.
2: Unter den Trauernden gäbe es jene, die ein Jahr später
3: nichts Tröstliches in der Vergangenheit mit ihren Verstorbenen finden.
2: Und dann gäbe es jene,
3: die nicht mehr ganz so finstere Zeiten sehen, sondern sagen, wir gedenken, wir erinnern, aber es muss irgendwie noch vorwärts gehen. Ja, wir schauen in die Zukunft. Und unter diesem Spannungsfeld steht natürlich auch dieser erste Jahrestag.
2: Unter dem Titel Gemeinsam erinnern und gestärkt in die Zukunft schauen, wird heute am Borg Dreier Schützengasse Raum für Erinnerung und vorsichtig auch für Zuversicht geschaffen.
1: Eine 14-Jährige, die im Februar auf einem Wiener Friedhof eine Pensionistin erstochen haben soll, muss sich am 17. Juni vor Gericht wegen Mordes verantworten. Das Mädchen soll mehrfach auf sein Opfer eingestochen haben. Die 14-Jährige war laut Gutachten zum Tatzeitpunkt zurechnungsfähig. Der Salzburg Airport hat sich für die kommenden Jahre ein großes Erneuerungsprogramm vorgenommen. Bis 2033 sollen 105 Millionen Euro investiert werden, unter anderem in den Neubau des Hauptterminals. Bis 2040 sollen insgesamt etwa 300 Millionen Euro fließen. Es ist ein ungewöhnlicher Anblick in Städten und Gemeinden. Auf Grünflächen und an Wegesrändern wächst immer öfter eine Getreidesorte, die Mäusegerste. Vor allem im Osten Österreichs hat sie sich in den vergangenen Jahren stärker ausgebreitet. Für den Menschen bringt die Mäusegerste keine Nachteile. Bei Haustieren kann sie allerdings zu Entzündungen führen, Tobias Mayer.
4: Sie sieht der Gerste zum Verwechseln ähnlich, ist aber ungenießbar. Die Mäusegerste, im Dialekt auch Schlierfansel genannt, breitet sich in der Ostregion stark aus. Wie die Agentur für Gesundheit und Ernährungssicherheit AGES bestätigt, nimmt die Getreideart vor allem Brachflächen und Grünstreifen in Städten und Gemeinden in Beschlag. Denn die Pflanze gilt als anspruchslos, widerstandsfähig und trockenresistent. Sie übernehme im trockenen städtischen Klima nach und nach Flächen von Arten, die dort nicht mehr gedeihen, heißt es. Gefährlich können die scharfen Grannen der Mäusegerste für Hunde werden. Sie können sich in den Ohren und Schleimhäuten festsetzen und dort zu Entzündungen führen. Die Stadt Wien empfiehlt, nach dem Gassigehen die Hunde auf Grannen abzusuchen.
5: Das Radio Niederösterreich-Wetter, naja, es ist recht frisch draußen, jetzt schon, und es bleibt heute auch so.
6: Meist sind dichte Wolken am Himmel, und vor allem im Wald und im Mostviertel regnet es immer wieder. Auch im Osten kann es am Vormittag noch ein bisschen tröpfeln. Am Nachmittag ist es da dann weitgehend trocken und es bleibt deutlich kühler als zuletzt bei nur mehr 15 bis 22 Grad. Der aktuelle Blick aufs Thermometer: 14 Grad in St. Pölten und Mistelbach, 13 in Horn und in Ternitz, 11 Grad in Lilienfeld. Stark bewölkt ist es auch in Wien, Eisenstadt, Linz und Graz bei jeweils 15 Grad. Morgen wechseln Sonne und Wolken und es kann ein bisschen regnen bei 15 bis 21 Grad. Es bleibt also kühl.
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6: Von der Angerner Straße Richtung Wien, von Deutsch-Wagram bis Aderklaa herrscht aktuell dichter Verkehr. Gute und sichere Fahrt.
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5: Schönen guten Morgen. Schön langsam kehren die Lebensgeister zurück rein in den neuen Tag. Mit den größten Hits aller Zeiten.

0: Guten Morgen mit Musik aus Österreich. Und diese Stimme aus Österreich erkennen Sie wahrscheinlich auch.
1: Was wichtig ist, das ist nicht, was du hast.
2: Nein, das ist nicht Udo Jürgens.
1: Nicht,
2: ein großer,
1: ob dein Leben anderen Leuten passt.
2: Aber ein großer Udo Jürgens-Fan, nämlich Werner Auer.
0: Und seit 20 Jahren ist er auch Intendant der Felsenbühne Staats. Dort bringt er heuer das Musical Ghost, Nachricht von Sam, auf die Open-Air-Bühne. Und abgesehen davon hat er eine sehr skurrile Sammelleidenschaft. Er sammelt Gummienten und Gitarren. Wie das zusammenpasst, das fragen wir ihn heute am Vormittag. Werner Auer, heute unser Gast nach 11 auf Radio Niederösterreich. Donna Lewis, 6.12 Uhr.

0: Aufstehen um 6.17 Uhr, der Wecker läutet und der erste Griff geht zum Handy. Das haben wir tatsächlich schon ziemlich viel in der Hand.
1: Das Handy begleitet uns beim Essen, beim Arbeiten und viele nehmen es auch gern mit aufs Häusl. Drum braucht uns nicht wundern, dass das Handy-Display eine Keimschleuder ist. Auf dem Handy-Display leben mehr Bakterien und Viren als auf jeder öffentlichen WC-Schüssel.
0: Ja, da könnte man gleich mit der Klobrille telefonieren.
1: Tja, sehr oft putzt man unser Handy-Display jedenfalls nicht.
2: Zu selten?
3: Ich glaube gar nicht.
2: Ungefähr einmal die Woche.
4: Also ich nicht sehr oft. Vielleicht mal so, wenn ich es gerade sehe, kurz drüber wischen, aber jetzt so richtig gründlich eher selten.
5: Gar nicht, nein. Solange ich nur was sehe und erkennen kann, dann passt es eigentlich für mich.
6: Ich glaube, relativ oft würde ich jetzt behaupten, einfach einmal in der Woche.
0: Sehr vorbildlich.
1: Hier und da ruhig auch einmal Putzmittel verwenden, sagen die Hygieneexperten. Es gibt aber auch noch andere Flächen in unserem Haushalt, die richtig grausig sind.
0: Und Sie ahnen es wahrscheinlich, es ist nicht unbedingt das Klo.
1: Und das wird meistens eh regelmäßig gereinigt und desinfiziert.
0: Ja, Ärger sind da Türklinken, Lichtschalter, der Griff vom Kühlschrank und ganz schlimm, Küchenschwämme und Spültücher, die gehören zu den größten Keimschleudern im Haushalt.
1: Nach 2 Wochen haben wir da schon um die 8 Millionen Bakterien drauf.
0: 8 Millionen, das will man sich jetzt nicht unbedingt vorstellen, also kann man gern hier und da mal wechseln.
1: Und auch die Fernbedienung oder die Computertastatur, sobald da mehrere Hände dran sind, vielleicht wischen wir vorsichtshalber auch wieder mal drüber.
0: Sehr gerne, Simon. Also während du jetzt beginnst, das Studio zu putzen und zu desinfizieren, spielen wir den nächsten Hit.

0: Schönen guten Morgen. Wir haben schon gehört, der Mann, der klingt wie Udo Jürgens, Werner Auer, ist heute unser Gast nach 11 auf Radio Niederösterreich. Und da ist der Udo Jürgens in Originalform mit 66 Jahren um 6.21 Uhr.
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besten Hits, die gibt's bei uns auf Radio Niederösterreich. 6.25 Uhr ist es und der schließt sich dann nahtlos an. Queen auf Radio Niederösterreich. Einen wunderschönen guten Morgen.

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3: Schönen guten Morgen, 6.30 Uhr ist es gleich. 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In Wien brauchen Sie jetzt 10 Minuten länger.
4: Und zwar im Frühverkehr auf der Tangente Richtung Graz zwischen Hirschstetten und dem Knoten Prater.
3: Gute Fahrt. 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
5: Heute jährt sich der Amoklauf von Graz zum ersten Mal. Vor dem Ministerrat wird die Regierung eine Gedenkminute abhalten. Am 10. Juni 2025 hatte ein 21-Jähriger am Borg-Dreier-Schützengasse 9 Schülerinnen und Schüler sowie eine Lehrerin erschossen. Nach wie vor großer Unmut herrscht in der Region Hollabrunn über die Entscheidung, dass das Schwerpunktkrankenhaus für das südwestliche Weinviertel nach Stockerau kommen soll. Noch in dieser Woche sollen die Beurteilungsdaten zu allen Standorten offengelegt werden. Der Wiener Ärztekammerchef Steinhardt, auch Präsident der österreichischen Ärztekammer, behält sein Amt. Ein Misstrauensantrag

0: und ein Antrag, das Gremium vorzeitig aufzulösen, war nicht erfolgreich. Steinhardt hatte wiederholt mit Gegenwind zu kämpfen.
1: Das Radio Niederösterreich Wetter, und da gibt es heute meistens dichte Wolken am Himmel.
2: Und vor allem im Wald und im Mostviertel regnet es auch immer wieder. Im Osten, da können am Vormittag noch ein paar Tropfen fallen, der Nachmittag verläuft hier dann weitgehend trocken. Es bleibt aber generell deutlich kühler als zuletzt bei Nummer 15 bis 22 Grad. Aktuell sind es 15 Grad in Groß-Enzersdorf, 14 in Berndorf, 12 Grad messen wir aktuell in Litschau. Morgen wechseln dann Sonne und Wolken und es kann ja wieder ein bisschen regnen bei 15 bis 21 Grad.
1: Jimmy Cliff, Cool in the Gang, Volkshilfe. Tim Tim, alles mit dabei in der halben Stunde. Und die Travelling Wilburys. End of the line. Schönen guten Morgen mit Simon Baumberger.
2: Guten Morgen.
1: Und mir, Jenny Frank.

0: Schönen guten Morgen am 10. Juni. Heute ist ein ganz ein wichtiger Tag. Heute könnte Ralf Rangnick sich endgültig auf seine Startelf fürs WM-Auftaktspiel gegen Jordanien in 6 Tagen festlegen. Und dafür macht er heute ein streng geheimes internes Testmatch.
1: 11 ÖFB-Spieler gegen 11 ÖFB-Spieler gegeneinander. Da soll sich die Spreu vom Weizen trennen.
0: Daniel Kulowitz, du bist ja unser WM-Reporter und verfolgst das Geschehen die letzten Tage schon vor Ort. Aber nicht einmal du darfst heute in Spielfeldnähe. So streng geheim ist es.
2: Nee, das ist heute hier Sperrzone, hat Ralf Rangnick ausrichten lassen. Guten Morgen, das Stadion hier an der Uni California ist mit Sichtschutz abgeklebt. Die Zufahrten zum Trainingsgelände werden von Security bewacht. Dieses Match läuft hinter verschlossenen Türen.
3: 3x20 Minuten, 11 gegen 11.
2: Nix soll nach außen dringen, aber ich habe mir einen kleinen Spion eingekauft.
4: Good morning everybody, greetings to everybody in Austria. This is Francisco Tapia.
2: Francisco arbeitet hinterm Stadion auf einer Baustelle und sitzt in 60 Metern Höhe. Er ist Kranfahrer und kann das Match quasi von oben mitverfolgen.
4: I'm an operator. I run a crane.
2: Ich darf mit ihm rauf auf den Kran klettern, hat er mir allen Ernstes angeboten. Ich habe dankend abgelehnt.
4: Appreciate you guys being out here and taking care of you.
2: Ist mir einfach zu hoch. Im Gegenzug soll ich aber Grüße ausrichten. Vielleicht hört das ja der Arnie.
4: Greetings, Mr. Arnold Schwarzenegger from Southern California. And I'll be back.
2: I'll be back. Ich melde mich auch wieder, sobald was durchsickert. Versprochen.
0: Simon, ich gehe davon aus, du wärst mit dem Kran ganz mit hinaufgefahren, oder?
1: Ja, sicher, seiner Chance kann man sich nicht entgehen lassen.
0: Ich höre seit Stunden schon nur, endlich, morgen geht's los, endlich, Fußball-WM, einen Tag nur noch einmal schlafen. Es ist unfassbar, wie manche Leute da gehypt sein können, falls sie auch dazu gehören. Wir halten sie immer am Laufenden. Einen wunderschönen guten Morgen, das ist Radio Niederösterreich.

0: Guten Morgen, kurz nach 6:45. Wir schauen auf die Straßen in Niederösterreich. Bitte fahren Sie vorsichtig auf der A21.
1: In Richtung Wien Süd, in der Auffahrt auf der A2 Richtung Wien, ist ein Unfall passiert. Vorbeifahren geht aber langsam. Und in Wien dauert es 10 Minuten länger auf der Tangente Richtung Graz zwischen Hirstetten und dem Knoten Prater. Gute und sichere Fahrt.
0: So klingt der Sommer, auch wenn er nicht da ist.

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1: Schönen guten Morgen, 10 vor 7, da schauen wir kurz nochmal nach Kalifornien, aber nicht zu unserem Fußballnationalteam, sondern zu Harry und Meghan. Da brodelt im Moment wieder die Gerüchteküche.
2: Das heißt, die beiden könnten Kalifornien den Rücken kehren. Sie planen angeblich einen großen Umzug vom einen Ende der Welt ans andere nach Australien.
1: Seit mittlerweile 6 Jahren leben Harry und Meghan in Montecito, möglicherweise nicht mehr allzu lange, aber was, vielleicht meinen sie ja gar nicht Australia, sondern Austria. Wir würden sie auch mit offenen Armen empfangen. Guten Morgen.

0: Schönen guten Morgen am Mittwoch im Journalstudio. Petra Ottitsch, es ist der 10. Juni.
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2: Die Senkung der Lohnnebenkosten ist einer der größten Brocken des Doppelbudgets für die kommenden beiden Jahre. Vor 100 Jahren ging die Rackseilbahn in Betrieb. Das Wetter ist heute kühler. Guten Morgen. Heute wird Finanzminister Marta Bauer die Budgetzahlen für die Jahre 2027 und 2028 auf den Tisch legen. Einer der größten Brocken ist die lange geforderte Senkung der Lohnnebenkosten. Die Länder und Gemeinden sollen dazu offenbar ihren Teil beitragen, wie die Kronenzeitung zuerst berichtet hat, Viktoria Waldecker.
3: Ab 2028 sollen die Lohnnebenkosten um 1 Prozentpunkt gesenkt werden, um die Wirtschaft zu entlasten und mehr Arbeitsplätze zu schaffen. Aber das kostet den Staat gut 2 Milliarden Euro jährlich. In einer Videokonferenz mit den Ländern hat SPÖ-Finanzminister Markus Marterbauer offenbar angekündigt, dass Länder und Gemeinden ihren Teil zur Lohnnebenkostensenkung beitragen sollen. Vorarlbergs Landeshauptmann Markus Wallner von der ÖVP lehnt das ab.
4: Wer anschafft, zahlt. Die Lohnnebenkostensenkung hat der Bund angeschafft. Also soll er sie auch finanzieren.
3: Auch sein Parteikollege Oberösterreichs Landeshauptmann Thomas Stelzer will von einer Mitfinanzierung der Länder nichts wissen. Bei den Budgetmaßnahmen habe niemand die Länder gefragt.
5: Jetzt sollen wir da mitfinanzieren. Das ist ehrlich gesagt unverständlich.
3: Aus dem Finanzministerium heißt es, die Länder würden künftig von mehr Steuereinnahmen profitieren. Die Verhandlungen zur Aufteilung der Lohnnebenkostensenkung würden laufen. Das dürfte aber noch für Diskussionen sorgen.
2: Und für Diskussionen sorgt auch die Entscheidung, dass das Schwerpunktkrankenhaus für das südwestliche Weinviertel nach Stockerau kommen und die derzeitigen Kliniken Korneuburg, Hollerbrunn und Stockerau vereinen soll. Noch diese Woche will man die Beurteilungsdaten zu allen Standorten offenlegen. Damit sollen Zweifel an der Standortwahl ausgeräumt werden, Werner Fetz.
6: Der Standort Alte Au in Stockerau hat 742,05 Bewertungspunkte bekommen. Dahinter der Vorschlag für Stockerau-Wiesfeld und 2 Plätze in Korneuburg. Der Standortvorschlag aus Hollerbrunn ist auf Platz 6 gereiht. Bewertet wurden 29 Kriterien in 5 Überkategorien. Wenn man den bestgereihten Standort Alte Au mit Hollerbrunn vergleicht, wo die Kritik zuletzt heftig war, sieht man, dass Stockerau in 3 von 5 Kategorien vorne liegt. Die 29 Einzelkriterien sind übrigens von unterschiedlichem Wert und nach Bedeutung gewichtet. Alle Details dazu sollen noch diese Woche veröffentlicht werden. Auf die Fragen von Radio Niederösterreich, ob der Standort Stockerau fix, ob er gut und die Reihung fair erfolgt sei, sagen ÖVP, FPÖ, SPÖ und NEOS ja, beziehungsweise verweist man auf die Experten. Die Grünen haben alle 3 Fragen mit Nein beantwortet.
2: Gestern vor genau 100 Jahren ist Österreichs erste Personenseilschwebebahn in Betrieb genommen worden, die Rackseilbahn. Damit wurde die Grundlage für eine neue Qualität des Bergtourismus im Süden Niederösterreichs geschaffen. Robert Salzer war beim Festakt in Reichenau an der Rax dabei.
7: Der in der Zwischenkriegszeit noch umstrittene Bau sei heute nicht hoch genug einzuschätzen, sagt Landeshauptfrau Johanna Mikl-Leitner.
8: Vor 100 Jahren im wahrsten Sinne des Wortes eine Pionierleistung, wo man wahrscheinlich über die Grenzen des Möglichen gegangen ist.
7: Vor mehr als 50 Jahren hat die Familie Schafecker die damals marode Seilbahn übernommen. Geschäftsführer Bernd Schafecker will sie in die Zukunft führen.
9: Wir sind sehr sommerlastig natürlich, ja, in erster Linie eine Sommerbahn, aber der Winter ständig steigend fürs Schneeschuhwandern und somit ist es eigentlich die Basis dafür, dass es in Zukunft auch gut funktionieren kann.
7: 200.000 Menschen pro Jahr befördert derzeit die Seilbahn von Hirschwang auf das Hochplateau der Rax.
2: Die ÖFB-Frauen müssen sich im letzten Gruppenspiel Norwegen mit 1:2 geschlagen geben, beenden ihre Quali-Gruppe dennoch auf Platz 3, Christoph Ott.
10: Damit bleiben die Österreicherinnen in der Liga A und zählen weiterhin zu den besten Nationen Europas. Das stimmt auch den neuen ÖFB-Teamchef Lars Søndergaard positiv, der mit einem Sieg gegen Slowenien und der knappen Niederlage gegen Norwegen einen erfolgreichen Einstand als Trainer der Österreicherinnen gegeben hat.
11: Wir wissen ungefähr, was wir jetzt als Team können und was wir müssen verbessern. Ich schaue jedenfalls positiv in die Zukunft.
10: Dank der Schützenhilfe Deutschlands, das Slowenien mit 2:0 besiegt hat, trifft das ÖFB-Team mit Torfrau Marielle El-Sharif als Gruppendritter im Herbst im Playoff auf einen vermeintlich leichteren Gegner aus der Liga C und hat dort noch die Chance, sich für die WM 2027 in Brasilien zu qualifizieren.
12: Der Weg wird hart genug werden für uns. Egal wer vor uns stehen wird, wir werden immer probieren zu gewinnen und wir werden sehen, wer uns zugelost wird und dann werden wir uns darauf vorbereiten.
10: Die Auslosung findet am 18. Juni statt. Mögliche Gegner sind unter anderem Ungarn, Griechenland oder Kroatien.
0: Schönen guten Morgen, das ist das Radio Niederösterreich Wetter und was soll ich sagen, ich habe ganz kalte Finger, es ist richtig kalt heute.
13: Dazu auch unbeständig, meist sind dichte Wolken am Himmel und vor allem im Wald und im Ostviertel regnet es immer wieder. In den östlichen Landesteilen können am Vormittag ein paar Tropfen fallen, der Nachmittag verläuft hier dann weitgehend trocken. Es bleibt deutlich kühler als zuletzt bei nur mehr 15 bis 22 Grad. Aktuell sind es 15 Grad in Poisdorf und Wiener Neustadt, 14 in St. Pölten und Amstetten, 12 in Zwettl, 15 Grad in Wien, Eisenstadt, Linz, Graz und Klagenfurt, 13 in Salzburg, 12 in Innsbruck und auch in Bregenz. In allen Landeshauptstädten ist es aktuell stark bewölkt. Morgen wechseln dann Sonne und Wolken und es kann ein bisschen regnen bei 15 bis 21 Grad. Es bleibt also weiter kühl.
0: 7:06 ist es, Radio Niederösterreich mit dem schnellsten Verkehrsservice im Land. Bitte vorsichtig fahren auf der A21.
13: Richtung Wien Süd in der Auffahrt auf die A2 Richtung Wien ist ein Unfall passiert. Vorbeifahren geht langsam. Und in Wien dauert es eine Viertelstunde länger auf der Tangente Richtung Graz zwischen Hirschstetten und dem Knoten Prater.
0: Gute Fahrt durch den Mittwoch.
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0: Einen schönen guten Morgen. Jetzt ein warmer Kaffee und ein warmes Frühstückskipferl zum Wärmen von innen und das dazu.
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0: Ich glaube, das Lied spüren gerade viele ganz besonders und das nächste Lied wahrscheinlich auch. 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

0: schönen guten Morgen um 7:45 und besonders schönen guten Morgen an alle, die bei Feuerwehren im Einsatz sind. Für uns, wurscht wann, ob am Wochenende, an Feiertagen oder mitten in der Nacht, wenn ein Einsatz reinkommt, wird alles liegen und stehen gelassen. Täglich machen das rund 100.000 Freiwillige, die bei einer der Feuerwehren in Niederösterreich mit dabei sind und für uns da sind.
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2: Wer wir sind, das wollt ihr wissen.
3: Die stolze Langenlöser Feuerwehr.
4: Das ist die Feuerwehr, der Stadtmesser.
5: Ja, grüß euch, wir sind die Feuerwehr Protest.
6: Wir sind die Feuerwehrjungen Chaps.
7: Grüß euch, wir sind die Freiwillige Feuerwehr Ischberg.
8: Wir sind die Freiwillige Feuerwehr Schwarzenau.
9: Das sind wir.
10: Ganz genau.
0: So, schön haben sie gereimt und Sie zu Hause haben abgestimmt, wer ein Feuerwehrfestpaket im Wert von 10.000 Euro gewinnen soll. Wie die Sieger jetzt ihren Gewinn feiern werden, das hören wir gleich noch bei uns nach Cliff Richard und Tina Rainford, Silverbird. Schönen guten Morgen.

0: Guten Morgen Niederösterreich, um 7.22 Uhr. Welche Feuerwehren sind die beliebtesten im Land?
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0: Unglaubliche 730.000 Stimmen sind abgegeben worden und die haben gewonnen. Grüß euch.
2: Hallo, da ist der Peter Gamsjäger, ich bin der Kommandant von der Feuerwehr Herzog Birbaum und wir haben das gewonnen. Jawohl.
3: Ja, hallo, Stefan Heimberger, Feuerwehrkommandant von Geras. Wir freuen uns auf eine tolle Radio Niederösterreich Disco im kommenden Jahr und es wird sicher eine geile Party.
4: Ja, hallo, ich bin der Manuel Wurz von der Freiwilligen Feuerwehr Waldenstein und wir freuen uns irrsinnig über den Sieg bei der Radio Niederösterreich Feuerwehr Challenge.
0: Herzliche Gratulation. Platz 2 haben sich die Freiwilligen Feuerwehren Schwarzener, Protes und Großharras geholt. Dritter sind Behamberg, Ispa und Hammanschlag. ORF Niederösterreich Landesdirektor Alexander Hofer.
5: Erfolgreich ist es deswegen gewesen, weil so viele teilgenommen haben, so viele verschiedene Feuerwehren aus dem ganzen Land, weil die Spielfreude eine große war, weil die Freude war, sich auf der einen Seite den ernsten Einsätzen zu widmen, aber andererseits auch in unterhaltsamer Weise die eigene Feuerwehr vorzustellen. Und diese Kombination hat es ausgemacht.
6: Im großen Finale sind unsere Feuerwehren noch einmal ordentlich gefeiert worden und haben ihren Preis gekriegt. Eins von 3 Feuerwehrfestpaketen im Wert von 10.000 Euro.
0: Landesfeuerwehrkommandant Dietmar Pfarrer-Fellner, die Feste spielen ja für die Feuerwehren eine unglaublich wichtige Rolle.
7: Die Feste sind einfach aus mehrfacher Hinsicht wichtig. Einmal natürlich, dass wir auch Geld auftreiben, aber andererseits auch sind Feuerwehrfeste auch ein gewisser kultureller Aspekt. Hier die Leute zusammenbringen in den Dörfern und auch miteinander zu reden, wieder sich auszutauschen. Und ich glaube, dafür einmal für die Sicherheit und andererseits auch gesellschaftspolitisch ein großer Mehrwert.
0: Und die Feuerwehren haben ordentlich mobilisiert. Es ist ja auch darum gegangen, so viele Stimmen, wie es nur geht, zu sammeln. An die 3 Sieger, was ist euer Erfolgsgeheimnis?
2: Ich glaube, das Geheimnis bei uns ist, obwohl wir wirklich eine kleine Ortschaft sind, wir haben alle zusammengehalten und das ist das, was uns auszeichnet.
3: Wir haben wirklich alle mobilisieren können, sei es in unserer Feuerwehr, im Freundeskreis, in den Familien. Es ist da eine Euphorie entstanden und alle haben gewotet.
4: Wir haben teilweise Mitglieder mit Laptops, Tablets und Handys ausgerüstet, in Nachtschichten arbeiten und das hat uns sicher zum Sieg geholfen.
0: Ja, die kennen keine halben Sachen, unsere Feuerwehrler.
6: Die Bilder vom großen Abschlussfest und den jubelnden Feuerwehren gibt es online auf noe.orf.at.
0: Einfach durchklicken, macht wirklich Spaß. Guten Morgen mit Kim Wilde.

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2: 7.30 Uhr ist es, Radio Niederösterreich mit dem schnellsten Verkehrsservice im Land. In Niederösterreich geht's gut, in Wien brauchen Sie länger.
3: Eine Viertelstunde mehr aktuell auf der Tangente Richtung Graz zwischen Hirschstetten und dem Knoten Prater. 10 Minuten mehr in der Westeinfahrt bei Untersankt Veit. Wegen Bauarbeiten wird da immer wieder eine Fahrspur gesperrt.
2: Eine sichere Fahrt. 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
4: Heute präsentiert Finanzminister Markus Manterbauer von der SPÖ das Doppelbudget für die Jahre 2027 und 2028. In den kommenden zwei Jahren soll damit ein Ausstieg aus dem EU-Defizitverfahren gelingen. Die EU will die Landwirte angesichts höherer Düngerkosten mit 500 Millionen Euro unterstützen. Sie fordert dafür aber einen Beitrag der Mitgliedstaaten. Durch den Iran-Krieg und die Sperre der Straße von Hormuz sind die Preise für Düngemittel stark gestiegen. Ein 23-jähriger Pole ist gestern am Landesgericht Wiener Neustadt nicht rechtskräftig zu 5 Jahren unbedingter Haft verurteilt worden. Er soll an mehreren Betrügereien via Telefon beteiligt gewesen sein. Der Mann soll von 5 Opfern hohe Geldbeträge abgeholt haben.
2: Das Radio Niederösterreich-Wetter nicht sehr berauschend. Da ist jetzt gerade eine Dame am Fahrrad mit Buddelhauben vorbeigefahren. Genauso fühlt sich's heute an und es gibt heute dichte Wolken am Himmel.
3: Und vor allem im Wald und im Ostviertel regnet es auch immer wieder. Im Osten nur am Vormittag ein paar Tropfen, da soll es dann trocken bleiben. Es bleibt deutlich kühler als zuletzt bei Nummer 15 bis 22 Grad und auch morgen ändert sich an den Temperaturen nichts. Es wechseln Sonne und Wolken und es kann ein bisschen regnen.
2: Wer jetzt in der Früh ohne Jacke rausgeht, kriegt extra Mutpunkte. Muss man aber nicht machen. Schönen guten Morgen.

0: schönen guten Morgen um 7.40 Uhr. Es gibt ein Geräusch, da zieht es einem einfach alles zusammen. Aber vielleicht gehören ja Sie zu den Glücklichen, die einen ganzen Abend lang draußen sitzen können, ohne einen einzigen Gelsenstich abzukriegen. Andere, so wie der Simon oder ich, wir werden die ganze Zeit zerstochen. Also wenn wir da sind, passiert Ihnen nichts, das ist auch schön. Aber es ist so, Gelsen haben einfach Lieblingsopfer und wir wissen jetzt auch warum.
1: Gelsen orientieren sich anhand von Körperwärme, Feuchtigkeit, Schweiß, also bestimmten Schweißteilen, zum Beispiel der Milchsäure oder auch abgegebenen CO2. Das heißt also, ein Mensch, der gerade Sport gemacht hat, extrem schwitzt und quasi sehr stark duftet, wird wahrscheinlich eher gestochen als jemand, der zum Beispiel nicht so viel Sport gemacht hat. Aber es hängt natürlich auch von der eigenen Hautflora und der eigenen Hautchemie ab, ob jetzt gewisse Menschen mehr gestochen werden als andere.
0: Ich frage mich gerade, was das jetzt über uns aussagt, Simon. Ich denke mal, Sport kann es bei dir nicht sein. Bei mir vielleicht eher, aber wahrscheinlich stinkt man einfach.
2: Schwitzt auch ohne Sport genug. Also unser Schweiß und auch unser Atem locken Gelsen an. Die Blutgruppe spielt dagegen, obwohl das immer wieder vermutet wird, gar keine Rolle.
0: Ja, so wählerisch sind die Gelsen dann auch wieder nicht.
1: Gelsen prinzipiell stechen Menschen, weil sie die Blutmahlzeit brauchen, um die Eier zu produzieren. Das heißt also, hauptsächlich stechen die weiblichen Gelsen. Die männlichen Gelsen, die ernähren sich wirklich von Nektar. Also die sind für uns jetzt kein Problem.
0: Ja, Schwitzen und Ausatmen lassen sich manchmal schwer vermeiden. Da hilft nur eins, die Viecher abwehren.
2: Zitronen.

0: Lederkerzen helfen da aber nur bedingt.
1: Es hat eine gewisse Wirkung, aber es ist sicherlich nicht so gut wie zum Beispiel die Repellents, die hergestellt werden.
2: Also Repellents, Gelsenspray ist das verlässlichste Mittel, damit wir das Geräusch ein bisschen seltener hören.

0: Guten Morgen, 7:45 ist es gleich und auf den Straßen in Niederösterreich geht's wieder gut. In Wien, da brauchen Sie noch eine Viertelstunde länger.
1: Auf der Tangente Richtung Graz zwischen Hirschstetten und dem Knoten Prater und 10 Minuten länger aktuell in der Westeinfahrt bei Untersankt Veit. Bis Ende Juni wird da wegen Bauarbeiten immer wieder eine Fahrspur gesperrt.
0: Sollte Ihnen was auffallen, Stern 300 ist die Nummer zu unserer Verkehrsredaktion. Das Radio Niederösterreich Wetter, die 5-Tages-Prognose, das ist eine eher sommerfreie Woche. Auch heute ist das Wetter äußerst durchwachsen.
1: Meist sind dichte Wolken am Himmel und zeitweise regnet es, speziell im Wald- und Mostviertel. Wolkenlücken sind kaum dabei. Es bleibt deutlich kühler als zuletzt. Die Höchstwerte liegen von West nach Ost zwischen 15 und 22 Grad.
0: Morgen am Donnerstag, da wechseln Sonne und Wolken.
1: Im Bergland und im Waldviertel überwiegen die Wolken. Dabei kann es manchmal etwas regnen. Im Osten bleibt es den Großteil des Tages trocken. Die Temperaturen schaffen maximal 15 bis 21 Grad.
0: Am Freitag, da scheint in der Früh noch die Sonne.
1: Schon am Vormittag treffen allerdings dichte Wolken ein und die Sonne zeigt sich nur noch zwischendurch. Ein paar Regentropfen sind nicht ausgeschlossen und es bleibt weiter kühl bei 15 bis 22 Grad. Wer vor dem Fußball-WM schauen am Abend noch ein bisschen rausgehen will, die Gartentage seitens Städten würden sich anbieten. Am Freitag von 12 bis 18 und am Wochenende jeweils von 9 bis 18 Uhr steht wieder dieser Pflichttermin für Gartenfans auf dem Programm. Mehr als 100 Aussteller zeigen da einiges rund um Pflanzengartenkunst und Kulinarik.
0: Was heißt das, dass sobald die Fußball-WM losgeht und nicht mehr aus dem Haus raus gehst, oder was?
1: Zumindest abends und in der Nacht, dann, wenn die Spiele sind.
0: Zum Bummeln am Wochenende, da besser dann den Schirm einpacken.
1: Am Samstag gibt es am Nachmittag zwar längere sonnige Phasen, es ist aber wechselhaft mit einigen Regenschauern. Etwas besser schaut es am Sonntag aus. Bei kräftigem Wind gehen sich 17 bis 24 Grad aus. Nächste Woche, da soll es aber wieder recht sommerlich werden.
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0: 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Guten Morgen.

0: Guten Morgen Niederösterreich, 8 Minuten vor 8 und ab morgen heißt es ans Glück glauben und ans Können und daran, dass wir unsere Burschen ordentlich anfeiern müssen. Fußball-WM geht los und ein paar Künstler sind rechtzeitig davor kreativ geworden.
1: Pizzeria und Jaus haben sich zum Beispiel das hier einfallen lassen.
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Schönen guten Morgen. 4 vor 8.

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9: Schönen guten Morgen am Mittwoch im Journalstudio für uns Petra Ottitsch. Es ist der 10. Juni.
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10: Der in Stockerau geplante neue Klinikstandort sorgt weiter für Unmut. Kürzungen soll es bei klimaschädlichen Subventionen geben. Das Wetter ist heute unbeständig und kühler. Guten Morgen. Unmut herrscht in der Region Hollabrunn über die Entscheidung, dass das Schwerpunktkrankenhaus für das südwestliche Weinviertel nach Stockerau kommen und die derzeitigen Kliniken in Korneuburg, Hollabrunn und Stockerau vereinen soll. Noch diese Woche sollen die Beurteilungsdaten zu allen Standorten offengelegt werden, damit will man Zweifel an der Standortwahl ausräumen, Werner Fetz.
11: Der Standort Alte Au in Stockerau hat 742,05 Bewertungspunkte bekommen. Dahinter der Vorschlag für Stockerau-Wiesfeld und zwei Plätze in Korneuburg. Der Standortvorschlag aus Hollabrunn ist auf Platz 6 gereiht. Bewertet wurden 29 Kriterien in 5 Überkategorien. Wenn man den bestgereihten Standort Alte Au mit Hollabrunn vergleicht, wo die Kritik zuletzt heftig war, sieht man, dass Stockerau in 3 von 5 Kategorien vorne liegt. Die 29 Einzelkriterien sind übrigens von unterschiedlichem Wert und nach Bedeutung gewichtet. Alle Details dazu sollen noch diese Woche veröffentlicht werden. Auf die Fragen von Radio Niederösterreich, ob der Standort Stockerau fix, ob er gut und die Reihung fair erfolgt sei, sagen ÖVP, FPÖ, SPÖ und NEOS ja, beziehungsweise verweist man auf die Experten. Die Grünen haben alle 3 Fragen mit Nein beantwortet.
10: Bei seiner Budgetrede im Nationalrat verkündet Finanzminister Matterbauer heute, wofür in den nächsten 2 Jahren Geld ausgegeben und wo gespart wird. 2,5 Milliarden Euro sollen für Investitionen freigemacht werden. Genauso viel soll eingespart werden. Seit Jahren fordern Klimafachleute, dass bei den klimaschädlichen Subventionen gekürzt werden soll. Da geht es um Förderungen wie Pendlerpauschale oder Dieselprivileg. Die Regierung plant hier ab 2028 tatsächlich erste Einschnitte. Maria Kern, um wie viel Geld geht's denn da und was soll gekürzt werden?
12: Welche Förderungen genau gekürzt werden sollen, steht noch nicht fest. Fix ist nur, dass es um Einsparungen in der Höhe von 150 Millionen Euro pro Jahr geht. Das klingt nach sehr viel Geld, tatsächlich machen aber alle klimaschädlichen Subventionen zusammengerechnet um die 5 Milliarden Euro pro Jahr aus. Das heißt, bei den nun geplanten Kürzungen geht es nur um einen minimalen Anteil.
10: Und was sagen Klimaexpertinnen und Experten zu den geplanten Einsparungen?
12: Klimaforscherinnen und Forscher, mit denen wir gesprochen haben, sagen, das sei ein guter erster Schritt. Sie hätten sich aber mehr Einsparungen gewünscht. Denn Kürzungen bei klimaschädlichen Förderungen sollen ja nicht nur dem Staatshaushalt helfen, sondern vor allem klimaschädliches Verhalten reduzieren. Soll heißen, wenn man etwa den Diesel weniger fördert, sollten die Leute weniger Auto fahren. Große Einschnitte in diesem Bereich sind aber in Zeiten von stark gestiegenen Spritpreisen politisch eben kaum durchsetzbar.
10: Heute Heute jährt sich der Amoklauf von Graz zum ersten Mal. Vor dem Ministerrat wird die Regierung eine Gedenkminute abhalten. Am 10. Juni 2025 hatte ein 21-Jähriger am Borg-Dreier-Schützengasse 9 Schülerinnen und Schüler sowie eine Lehrerin erschossen. Gestern vor genau 100 Jahren ist Österreichs erste Personenseilschwebebahn in Betrieb genommen worden, die Rackseilbahn. Der in der Zwischenkriegszeit umstrittene Bau sei heute nicht hoch genug einzuschätzen, sagt Landeshauptfrau Johanna Mickel-Leitner.
13: Vor 100 Jahren im wahrsten Sinne des Wortes eine Pionierleistung, wo man wahrscheinlich über die Grenzen des Möglichen gegangen ist.
10: Vor mehr als 50 Jahren hat die Familie Schafecker die damals marode Seilbahn übernommen. Geschäftsführer Bernd Schafecker will sie in die Zukunft führen.
14: Wir sind sehr sommerlastig natürlich, ja, in erster Linie eine Sommerbahn, aber der Winter ständig steigend fürs Schneeschuhwandern und somit ist es eigentlich die Basis dafür, dass es in Zukunft auch gut funktionieren kann.
10: Die Rackseilbahn befördert pro Jahr 200.000 Menschen von Hirschwang auf das Hochplateau der Racks. Die Mäusegerste, umgangssprachlich auch Schlierfhansel genannt, breitet sich in der Ostregion verstärkt aus. Die ungenießbare Gerstenart gedeiht besonders in Regionen, in denen es trocken und warm ist. Sie kommt derzeit im Osten Österreichs und in größeren Städten vor, etwa auf Grünstreifen und Brachflächen. Österreichs Frauenfußball-Nationalteam verliert in der WM-Qualifikation zum Abschluss der Gruppenphase in Norwegen 1:2. Als Gruppendritter hat das ÖFB-Team im Herbst über das Playoff noch die Chance auf die WM-Teilnahme.
9: 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Wetter unbeständig und kühler ist es heute.
15: Ja, es bleibt deutlich kühler als zuletzt bei nur 15 bis 22 Grad. Meist sind dichte Wolken am Himmel und vor allem im Wald und im Mostviertel regnet es immer wieder. Die Temperaturen aktuell 15 Grad in Gensendorf, Krems, Wiener Neustadt und St. Pölten, 12 Grad sind es in Weidhofen an der Ips, 15 Grad auch einheitlich in den umliegenden Landeshauptstädten in Wien, Eisenstadt, Linz und in Graz. Morgen wechseln dann Sonne und Wolken und es kann ein bisschen regnen bei 15 bis 21 Grad.
9: 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In Niederösterreich alles gut, aber in Wien, da baut sich Stau auf der A4.
15: Ostautobahn Richtung Ungarn zwischen der Simmeringer Heide und dem Knoten Schwechat steht im Baustellenbereich ein defektes Fahrzeug auf der rechten Fahrspur und sorgt schon für Verzögerungen. Eine Viertelstunde mehr aktuell auf der Tangente Richtung Graz zwischen Hirschstetten und dem Knoten Prater und auch eine Viertelstunde länger in der Westeinfahrt bei Unter-St. Veit. Wegen Bauarbeiten wird da immer wieder eine Fahrspur gesperrt.
9: Eine sichere Fahrt in die Arbeit.
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9: Schönen guten Morgen. Wir kriegen Sie munter mit STR.

0: ist wirklich schräg. Einen wunderschönen guten Morgen um 8.13 Uhr. Das kann man irgendwie fast nicht glauben, wenn man das hört.
1: In Frankreich kommt jetzt eine Tasche aus T-Rex-Leder unter den Hammer.
0: Ja, Sie haben richtig gehört. Aus Leder von einem Tyrannosaurus Rex. Wie das geht? Das Dino-Leder soll in einem Labor hergestellt worden sein aus alten Proteinfragmenten eines T-Rex-Skelettes.
1: Die Skepsis in der Fachwelt ist allerdings riesig, was dieses Laborleder betrifft. Trotzdem wird erwartet, dass das Dino-Tasche seine Fans haben wird. Bis zu 500.000 Euro soll die Auktion einbringen.
0: Unfassbar. Wir haben da eine viel günstigere Alternative für Sie. Und nachhaltig ist die auch noch dazu. Es geht um Taschen aus bunten Planen, nämlich Planen, die vom Song Contest in Wien übergeblieben sind. Wir reden da gleich drüber. Nachhaltigkeit wird da ganz groß geschrieben. Schönen guten Morgen.

0: Schönen guten Morgen. Das Intro kennen wir sofort. Aber ist ja alles schon vorbei. Der Eurovision Song Contest, längst Geschichte, die Songs sind verklungen und die Bühne mittlerweile abgebaut.
1: Viele haben sich jetzt gefragt, was passiert dann eigentlich mit der Bühne, diesen vielen Teilen und den vielen bunten ESC-Planen, die da rund um die Stadthalle zu sehen waren.
0: Diesen Teilen wird jetzt ein neues Leben eingehaucht und da spielt auch eine Firma aus dem Bezirk Mödling eine ganz wichtige Rolle. Julia Korponey-Pfeiffer.
2: Quasi direkt nach dem Schlussapplaus des ESC-Finales am 16. Mai ist mit den Abbauarbeiten der Bühne begonnen. Worden. Jetzt stapeln sich hier in einer Schlosserei in Vösendorf schwarze, massive Gerüstelemente, erklärt Peter Kneidinger. Er setzt sich mit seiner Firma dafür ein, dass Bauteile wiederverwendet werden.
3: Das schwarze Element, das war die Passerelle. Die Passerelle, die hat quasi in einer Schleife die Bühne umfasst, 75 Meter lang, eine Formrohrkonstruktion aus Stahlpulver beschichtet. Und diese 15 Elemente mit jeweils 5 Meter Länge haben eben als Unterkonstruktion gedient und können alles Mögliche werden.
2: Die Holzplatten, die auf der Stahlkonstruktion gelegen sind und der ESC-Bühne in Wien ihre besondere Form gegeben haben, haben bereits eine konkrete Wiederverwendung. Sie werden jetzt zu Kopfteilen von Betten im neuen Magdas Hotel im Prater. Schauplatzwechsel in eine Schneiderei im 15. Bezirk. Hier werden aus meterlangen, violett-rosa-blauen Kunststoffplanen, die mit einem ESC-Herz bedruckt sind, robuste Designstücke an der Nähmaschine. Erinnerungen, die man umhängen kann, sagt der ESC-Verantwortliche des ORF, Michael Krön.
4: Die Materialien, die eigens für Wien hergestellt wurden, die kann man nicht weiterverwenden. Das sind die Planen und Zaunverkleidungen. Und die werden jetzt einem neuen Zweck zugeführt, nämlich die werden zu Taschen oder anderen Accessoires verarbeitet und dann verkauft und der ganze Erlös kommt sozialen Projekten zugute. Also wirklich durch und durch eine gute Sache.
2: Ab 34 Euro gibt es ein Stück ESC zum Mitnehmen.
0: Für alle, die den ESC nicht nur im Herzen tragen wollen.

so ein bisschen Italo-Feeling tut einfach gut. Vor allem an so kalten, grauen Regentagen. Einen schönen guten Morgen. 4 Minuten noch, dann ist es 8:30. 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
5: Einen schönen guten Morgen am Mittwoch. Es ist 8.30 Uhr auf den Straßen in Niederösterreich. Nach wie vor alles ruhig in Wien, da brauchen Sie länger.
6: Eine Viertelstunde mehr in der Westeinfahrt bei Untersankt Veit wegen Bauarbeiten wird immer wieder eine Fahrspur gesperrt. Eine Viertelstunde länger dauert es auch auf der Tangente in beiden Richtungen, in Richtung Graz zwischen Hirschstetten und dem Knoten Prater und in Richtung Kagran von Inzersdorf bis zum Knoten Prater.
5: Gute Fahrt. 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
7: Nach einem Messerangriff in Belfast sind in der nordirischen Stadt ausländerfeindliche Proteste eskaliert. Demonstranten setzten Autos und Gebäude in Brand. Zu den Demos kam es nach der Veröffentlichung eines Videos von dem Messerangriff. Für diesen wird ein Migrant verantwortlich gemacht. Die US-Raumfahrtbehörde NASA hat gestern Abend die 4 Astronauten vorgestellt, die im kommenden Jahr mit der Mission Artemis 3 ins All starten werden. Erstmals wird Europa mit einem eigenen Astronauten beim NASA-Mondprogramm dabei sein. Gestern vor genau 100 Jahren ist die Rackseilbahn, Österreichs erste Personenseilschwebebahn, in Betrieb genommen worden. Sie hat die Grundlage für eine neue Qualität des Bergtourismus im Süden Niederösterreichs geschaffen.
5: Das Radio Niederösterreich-Wetter. Meistens dichte Wolken heute am Himmel.
6: Und vor allem im Wald- und Mostviertel regnet es immer wieder. Im Osten bleibt es dagegen weitgehend trocken. Es bleibt deutlich kühler als zuletzt bei Nummer 15 bis 22 Grad. Kühl auch morgen, 15 bis 21 Grad und dazu wechseln Sonne und Wolken und es kann immer wieder ein bisschen regnen.
5: Was ich bei Radio Niederösterreich so gern mag, ist, dass man fast jedes Lied einfach mitsingen kann.
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5: Nino De Angelo gibt's gleich nach dem Sir Douglas Quintett. Mendocino können wir auch.

0: Es ist schon ein bisschen fragwürdig, was Fußballlegende Hans Krankl da macht, aber anscheinend ist er unter die Fußballscouts gegangen.
1: Und er hat vielleicht sogar einen Nachfolger für den verletzten Christoph Baumgartner gefunden.
0: Ja, aber wo? Im Tiergarten Schönbrunn, Reporter Philipp Wörzack.
2: Und es gibt einen Kandidaten, oder besser gesagt einen Elefanten, den jungen Elefanten Maputo.
3: Das ist großartig. Er hat seinen Ball gestoppt. Meiner war ein schwerer Ball, ein hoher Ball, und er hat ihn gestoppt. Fantastisch. Jetzt hol ich dann. Jawohl, absolut zum Gebrauchen, top.
2: Schwierig wird es, wie dieser Elefant dann zum Team in die USA kommen soll. Fußballerisch gesehen sind schon mal alle Voraussetzungen gegeben. Die Ballannahme ist top, die Pässe sind top, das wäre doch was fürs Nationalteam.
3: Der Ralf Nagel sollte sich den Kleinen anschauen, vielleicht kommt er in Frage. Ein nicht uninteressanter Spieler.
2: Thema Schnelligkeit ist dann doch eher ein Kopf-an-Kopf-Rennen. Immerhin schaffen es die schnellsten Spieler auf ca. 35 km/h. Damit fehlt ihnen aber auch nicht viel auf die Elefanten, die knappe 40 km/h auf den Tacho bringen.
3: Vielleicht, wenn man schneller rennen kann mit vier Füßen, kann ich nicht sagen, ich habe nur zwei, also ich habe keine Erfahrung.
0: Ich hätte nicht geglaubt, dass Elefanten so schnell laufen können. Aber gut, ja, neuer Spieler, warum auch nicht. Heute schaut sich der Ralf Rangnick an, wen er von unseren Spielern dann wirklich in die Startelf gegen Jordanien aufstellen wird.

0: Eine gute Weiterfahrt auf den Straßen, wo es geht. In Niederösterreich alles fein, in Wien Viertelstunde länger.
1: In der Westernfahrt bei Unter-Sankt Veit wird wegen Bauarbeiten immer wieder eine Fahrspur gesperrt und dann noch der Klassiker auf der Tangente, da dauert es eine Viertelstunde länger, sowohl Richtung Graz zwischen Hirschstetten und dem Knoten Prater, als auch Richtung Kagran von Inzersdorf bis zum Knoten Prater.
0: Gutes Ankommen in der Arbeit.

0: Guten Morgen.
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0: Der 10. Juni für die Zwillinge.
2: Sie sind flexibel und finden auch in heiklen Fragen eine Lösung.
0: Krebse, Venus steht weiterhin im Krebszeichen. Nützen Sie die gute Konstellation, unternehmen Sie was, wenn Sie das

0: Alleinseins müde sind.
1: Löwe, Sie müssen nicht immer aktiv sein, gönnen Sie sich doch auch ein wenig Ruhe.
0: Jungfrau, Sie zählen zu den Glückskindern. Arbeit, Finanzen und Liebe stehen unter einem guten Stern.
1: Waage, warten Sie nicht darauf, dass jemand anderer den ersten Schritt tut, werden Sie lieber selber aktiv.
0: Skorpion, im Beruf klappt vielleicht nicht alles nach Wunsch, im Privatleben aber da passt alles.
1: Schütze, Sie haben gute Ideen, setzen sich erfolgreich durch, vergessen Sie aber nicht darauf, das Erreichte auch abzusichern.
0: Dann Steinbock, Ihr Organisationstalent und Ihre Ausdauer machen sich jetzt bezahlt, Sie kommen gut voran.
1: Wassermann, seien Sie nicht zu ehrgeizig, erledigen Sie lieber weniger, das aber dafür mit der notwendigen Sorgfalt.
0: Fische, freuen Sie sich auf einen vielversprechenden Tag.
1: Widder, fallen Sie nicht mit der Tür ins Haus, Sie erreichen mehr, wenn Sie diplomatisch vorgehen.
0: Und Stiere, halten Sie durch, auch eine schwierige Arbeit können Sie erfolgreich abschließen. Mit der Cutting Crew, I just died in your arms. Schönen guten Morgen. 13 Minuten, dann ist es 9.

0: Endlich regnet. Ich glaube, du kommst ja vom Weinviertel her, ja, und ich glaube, also, da ist die Erleichterung im Moment gerade ziemlich groß.
1: Das war schon dringend, dringend notwendig, nicht nur in den Privatgärten, sondern vor allen Dingen auch für die vielen Landwirte. Erdbeeren werden auch gerade reif, momentan noch mini klein, aber ja, es sollte besser werden. Und sonst machen wir halt das Beste draus aus diesem Mittwoch. Ne?
0: Und das war halt jetzt was?
1: Ja. Fragst mich schnell.
0: Machen wir Vorschläge.
1: Winterkleidung endgültig wegräumen. Weiß nicht, bei mir stapelt sich noch alles in der Garderobe.
0: Ich habe gestern tatsächlich, wirklich tatsächlich ungelogen, meine 3 Winterjacken weggeräumt.
1: Na schau.
0: Ja, na bitte, vielleicht finde ich noch eine, die ich heute noch wegräumen kann.
1: Ich nehme sie gerne mit. Übrigens 3 wunderbare Damenstimmen gleich auf Radio Niederösterreich. Céline Dion, Diane Warwick und auch die Meierin, Musik aus Österreich.
0: Und

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6: Heute ab 10 Uhr präsentiert SPÖ-Finanzminister Markus Matterbauer im Parlament die Pläne für das Doppelbudget 2027-2028. Christoph Danninger, was ist denn da heute zu erwarten?
7: Die Eckpfeiler sind bereits durchgedrungen. Der Staat muss sparen, um das Budgetdefizit in den Griff zu bekommen. Insgesamt geht es in diesem Doppelbudget um Maßnahmen in der Höhe von 5 Milliarden Euro. Pensionistinnen und Pensionisten bekommen zum Beispiel keinen kompletten Teuerungsausgleich. Niedrigverdiener sowie Teilzeitkräfte werden stärker zur Kasse gebeten. Fast alle Ministerien müssen einsparen, so werden etwa wieder Bahnprojekte verschoben. Eine große Entlastung gibt es hingegen für Unternehmen. Die Lohnnebenkosten sollen gesenkt werden, um die Wirtschaft anzukurbeln.
6: Die Budgetrede ist ab 10 Uhr in ORF 2, ORF 3 und im ORF On Livestream zu sehen. Der Salzburg Airport hat sich für die kommenden Jahre ein großes Erneuerungsprogramm vorgenommen. Bis 2033 sollen 105 Millionen Euro investiert werden, unter anderem in den Neubau des Hauptterminals. Bis 2040 sollen insgesamt etwa 300 Millionen Euro fließen. Eine 14-Jährige, die im Februar auf einem Wiener Friedhof eine Pensionistin erstochen haben soll, muss sich am 17. Juni vor Gericht wegen Mordes verantworten. Das Mädchen soll mehrfach auf sein Opfer eingestochen haben. Die 14-Jährige war laut Gutachten zum Tatzeitpunkt zurechnungsfähig. Starker Regen, Sturmböen und teils auch Hagel haben in der Nacht auf heute in der Steiermark für mehrere hundert Feuerwehreinsätze gesorgt. Den meisten Niederschlag gab es in den vergangenen 24 Stunden bei der Wettermessstation am Flughafen Graz mit 61 Litern pro Quadratmeter. Im Bezirk Murtal waren die Feuerwehren besonders gefordert, Barbara Schupfer.
8: Eine heftige Unwetterzelle hat gestern gegen 18 Uhr in den Gemeinden Knittelfeld und Spielberg für Hagel und Überschwemmungen gesorgt. Knapp 200 Feuerwehrleute standen im Einsatz, um 135 gemeldete Einsätze abzuarbeiten. Es mussten überflutete Keller, Liftschächte, Tiefgaragen und Kanalschächte ausgepumpt werden. Auch große Teile der Sportmittelschule Knittelfeld standen unter Wasser. Besonders spektakulär war die Rettung eines Mannes aus einem Auto, schildert Thomas Zeiler von der Feuerwehr Apfelberg.
9: Im Bereich Knittelfeld, da ist ein LKW-Lenk in einer Eisenbahnunterführung, die voll mit Wasser vollgelaufen ist, stecken geblieben und hat das Fahrzeug selber nicht mehr verlosen können. Der Lenker ist dann durch Feuerwehrtauchern und Boot aus dem Fahrzeug gerettet worden.
8: Verletzt wurde durch den Starkregen laut aktuellen Informationen niemand.
4: Das Radio Niederösterreich Wetter. Ein paar wechselhafte Tage stehen uns bevor. Richtig sommerlich wird es erst wieder nächste Woche. Heute einmal trüb im Wald- und Mostviertel, da gibt es auch einiges an Regen. Im östlichen Flachland kann es auch auflockern, denn es weht dort ein lebhafter Nordwestwind, das Ganze bei 15 bis 22 Grad, also deutlich kühler als zuletzt. Am Abend dann wieder überall Regen, zum Teil auch kräftig, erst nach Mitternacht wird es überall trocken sein. Morgen Donnerstag gibt es dann viel Wind, es wird abwechselnd sonnig und bewölkt, im Bergland und im Waldviertel bleibt trüb und es bleibt kühl. Aktuell hat es in Tulln, Mistelbach und Wien 16 Grad, in St. Pölten, Langenlois und Wiener Neustadt 15 Grad. Gute Fahrt in Ihren Vormittag. 3 nach 9, Radio Niederösterreich hier mit dem schnellsten Verkehrsservice im Land. 10 Minuten länger brauchen Sie noch in der Wiener Westeinfahrt bei Unter St. Veit wegen Bauarbeiten. Da ist immer wieder eine Fahrspur gesperrt. 15 Minuten plus sind es auf der Tangente in Wien Richtung Graz zwischen Hirschstetten und dem Knoten Prater. Und geblitzt wird jetzt auf der A4 der Ostautobahn Richtung Ungarn und zwar zwischen Bruck West und Bruck Ost. Danke fürs Anrufen unter Stern 300 vom Handy aus. Wir sagen es gerne weiter.
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0: Dion Warwick und die schicken dann gleich ein bisschen Italien ins Büro oder auf die Baustelle mit Riccardo Folli.
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0: Davor schauen wir noch, was sich tut im Land. Swing gibt es zum Beispiel morgen im alten Depot in Mistelbach, David Pearson.
2: Wenn Tradition auf Virtuosität trifft und Swing auf südliches Flair, dann ist Svobodas Swing-Trio am Werk. Der Jazzpianist Aaron Wonisch erweitert das Trio am Akkordeon. Los geht's um 19.30 Uhr. Die Musikschule Tulln zeigt am Freitag, was sie drauf hat bei Danube Power auf der Donaubühne Tulln. Mit Blasorchestern, Bands und Big Bands. Konzertstart 18 Uhr. Das Annaberghaus am Tiroler Kogel auf 1377 Meter Höhe in Annaberg im Bezirk Lilienfeld ist vor 10 Jahren neu gebaut worden und das wird am Samstag ab 10 Uhr gefeiert mit einer Bergmesse, einem Kinderprogramm, der Bergrettung und Musik. Am Samstag heißt es im Bruck an der Leiter Kultur in Höfen. An 13 Locations in der Innenstadt wird Theater gespielt, gelesen und musiziert. Rundgänge kann man auch machen. Eröffnet wird um 15 Uhr im Innenhof vom Rathaus. Weitere Veranstaltungshinweise finden Sie auf noi.orf.at unter den Tipps.
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3: Schon am Mittwoch, es ist 9:30 Uhr, Radio Niederösterreich hier mit dem schnellsten Verkehrsservice im Land. Das geht gut voran, einzig geblitzt wird zum Beispiel auf der A1 der Westautobahn Richtung Wien zwischen Amstetten West und Amstetten Ost und auch auf der A4 der Ostautobahn Richtung Ungarn zwischen Bruck West und Bruck Ost wird Ihre Geschwindigkeit kontrolliert. Danke fürs Anrufen. Stern 300, einfach ins Handy tippen. Wir schauen zum Wetter. Ein paar wechselhafte Tage, die uns da bevorstehen. Dringend notwendig, der Regen zum Beispiel im Weinviertel, da fällt allerdings heute schon wieder am wenigsten. Am meisten Regen im Wald- und Mostviertel, im östlichen Flachland kann es auch auflockern. Es weht ein lebhafter Nordwestwind und das Ganze heute bei 15 bis 22 Grad. Am Abend und in der ersten Nachthälfte regnet es dann wieder verbreitet, zum Teil auch kräftig. Morgen Donnerstag gibt es viel Wind, es wird abwechselnd sonnig und bewölkt. Im Bergland und im Waldviertel bleibt es trüb und es bleibt auch morgen kühl.
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3: Falls Sie das Regenwetter heute für den Haushalt nutzen, Frage: Was ist schmutziger als jede öffentliche WC-Schüssel? Wir haben es tatsächlich alle zu Hause und auch alle unterwegs zur Hand. Ja, auf einem Handy-Display leben mehr Bakterien und Viren. Und es gibt noch ein paar Winkel daheim, die wir beim Putzen oft oder fast zu oft übersehen. Das schauen wir uns gleich noch genau an.

0: großen Stolz gleich auch noch Sinéad O'Connor oder George Michael. Schönen Mittwochvormittag mit Radio Niederösterreich. So, jetzt einmal Hand aufs Herz. Wer von Ihnen nimmt alle das Handy mit aufs WC? Ja, zeigen viele auf. Braucht uns daher auch nicht wirklich wundern, dass das Handy-Display eine Keimschleuder ist. Ja? Zeigen jetzt auch wieder aktuelle Untersuchungen. Auf dem Handy-Display leben tatsächlich mehr Bakterien und Viren als auf jeder öffentlichen WC-Schüssel. Und ganz ehrlich, so oft putzen wir das Display dann doch wieder nicht, oder?
1: Zu selten.
2: Ich glaube gar nicht.
3: Ungefähr einmal die Woche.
4: Also ich nicht sehr oft. Vielleicht mal so, wenn ich es gerade sehe, kurz drüber wischen, aber jetzt so richtig gründlich eher selten.
3: Gar nicht, nein. Solange ich nur was sehe und erkennen kann, dann passt es eigentlich für mich.
2: Ich glaube, relativ oft würde ich jetzt behaupten, einfach einmal in der Woche.
0: Na bitte, vorbildlich, große Ausnahme, glaube ich. Falls Sie gerade beim Putzen sind heute, es gibt da noch andere Flächen in unserem Haushalt, die tatsächlich meist sehr schmutzig sind, die gern übersehen werden, und zwar schmutziger wirklich als das Klo. Türklinken und Lichtschalter zum Beispiel. Der Griff vom Kühlschrank. Fernbedienungen. Die Computertastatur und, laut Studie am schlimmsten, Küchenschwämme und Spültücher. Die gehören nämlich zu den größten Keimschleudern im Haushalt. Nach 2 Wochen sitzen da 8 Millionen Bakterien drauf.

0: Cause I gotta have faith. Mit lieben Grüßen aus den 80ern. George Michael auf Radio Niederösterreich. Gleich auch noch die gute Laune mit den Les Humphrey Singers. Und Musik aus Österreich. Die Seher für Sie.
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5: Durch den Iran-Krieg und die Sperre der Straße von Hormuz sind die Preise für Düngemittel in den vergangenen Monaten stark gestiegen. Die EU will jetzt den europäischen Landwirten mit einem Hilfspaket unter die Arme greifen. Sie fordert dafür aber einen Beitrag der Mitgliedstaaten. Michael Fröschel berichtet.
6: Angesichts höherer Düngerkosten will die EU-Kommission die Landwirte mit 500 Millionen Euro unterstützen. Dafür will sie die Agrarreserve der gemeinsamen Agrarpolitik anzapfen, in der noch gut 200 Millionen Euro liegen, so Agrarkommissar Christoph Hansen. Er schlägt daher vor, dass die EU-Staaten und das Europäische Parlament die Reserve um 300 Millionen Euro aufstocken, um Landwirten eine, wie er sagt, gezielte und außerordentliche Unterstützung zu geben. Diese sei besonders wichtig für die Aussaat der Winterfrüchte, denn wegen hoher Lagerbestände beim Dünger habe es bisher kaum Probleme gegeben, so der Kommissar. Nun aber würden viele Landwirte angesichts der hohen Preise überlegen, ob sie anpflanzen oder stattdessen an einem Umweltprogramm teilnehmen, bei dem sie auch Geld bekommen. Das wäre eine Gefahr für Europas Lebensmittelversorgung, warnt der Agrarkommissar.
5: Nach wie vor großer Unmut herrscht in der Region Hollabrunn über die Entscheidung, dass das Schwerpunktkrankenhaus für das südwestliche Weinviertel nach Stockerau kommen soll. Noch in dieser Woche sollen die Beurteilungsdaten zu allen Standorten offengelegt werden. Der Wiener Ärztekammerchef Steinhardt, auch Präsident der österreichischen Ärztekammer, behält sein Amt. Ein Misstrauensantrag und ein Antrag, das Gremium vorzeitig aufzulösen, waren nicht erfolgreich. Steinhardt hat wiederholt mit Gegenwind zu kämpfen. Seit einer Woche ist Österreichs Fußballnationalteam nun im WM-Camp Kalifornien. Heute verschafft sich Ralf Rangnick vermutlich einen letzten Blick in Sachen Startaufstellung für das Jordanien-Match. Daniel Kulowitz, ein internes Testspiel hinter verschlossenen Stadiontoren soll die nötigen Aufschlüsse bringen.
7: Es ist quasi die letzte Generalprobe und soll das abgesagte Guatemala-Testspiel ersetzen. Ein internes Trainingsmatch, 11 gegen 11, gespielt wird 3x20 Minuten. Weder beim Schiedsrichter noch bei der Ausrüstung wird gespart, sagt Ralf Rangnick.
8: Auch dann in Trikots mit Schiedsrichtern, die wird es bestimmt geben. Ansonsten muss einer von meinen Co-Trainern dann wieder diesen schwarzen Peter ziehen, zu pfeifen.
7: Wir Journalisten sind diesmal ausgesperrt, keiner darf zusehen, denn gesucht wird die Bestformation für das Jordanien-Match. Wobei
8: wir haben schon ungefähr im Kopf, wie wir spielen wollen, auch von der Strategie her und auch ungefähr, wie die Aufstellung sein wird.
7: Womöglich einfach ein letzter Fitnesstest, wie geht es den leicht angeschlagenen David Alaba oder den zuletzt pausierenden Sabitzer und Arnautovic. Und gesucht natürlich auch der bestmögliche Ersatzmann für den leider verletzt daheimgebliebenen Christoph Baumgartner.
5: Es stehen uns ein paar wechselhafte Tage bevor, Alice Herzog.
3: Ja, richtig sommerlich wird es wirklich erst wieder nächste Woche. Heute regnet es zeitweise im östlichen Flachland, kann es am Nachmittag ein bisschen auflockern. Da weht dann ein lebhafter Nordwestwind. Es ist deutlich kühler als zuletzt mit 15 bis 22 Grad. Ganz gut einmal durchzulüften. Am Abend und in der Nacht regnet es dann wieder verbreitet und teilweise auch kräftig. Zweite Nachthälfte wird trocken und morgen Donnerstag gibt es viel Wind. Abwechselnd Sonne und Wolken. Im Bergland und im Waldviertel bleibt es trüb und es bleibt auch morgen noch kühl. Aktuell hat 17 Grad in Bruck an der Leiter, Melk und Wien melden 16, St. Pölten, Horn und Stockerau aktuell 15 Grad. Gute Fahrt durch Ihren Mittwochvormittag, Radio Niederösterreich. Wir begleiten Sie im schnellsten Verkehrsservice im Land. Im Burgenland hat die Anreise zum Novarock-Festival begonnen. Auf der A4 Ostautobahn Richtung Ungarn bei Nikolsdorf gibt es schon Stau bei der Ausfahrt. Da sind es 10 Minuten plus. Geblitzt wird aktuell auf der A1 zwischen Amstetten West und Amstetten Ost und auf der A4 Richtung Ungarn zwischen Bruck West und Bruck Ost. Danke für Ihren Anruf. Stern 300. Wir sagen es gerne weiter.
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3: Mittendrin sind wir im Mittwochvormittag. Ich hoffe, da sind schon ganz viele grüne Hackerl auf Ihrer To-Do-List an diesem Mittwoch. Schick Ihnen auf alle Fälle gleich Motivation aus Ihrem Radio mit den Dexy Midnight Runners zum Beispiel. Jetzt, come on, Irene. Wir spielen sie, die größten Hits aller Zeiten.

0: schönen Mittwochvormittag mit Radio Niederösterreich. Vielleicht waren Sie auch heute in der Früh schon mit dabei. In Guten Morgen Niederösterreich haben Jenny Frank und Simon Baumberger heute einen Blick nach Kalifornien geworfen. 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
1: 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Sie planen angeblich einen großen Umzug vom einen Ende der Welt ans andere nach Australien.
0: 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Aber was, vielleicht meinen sie ja gar nicht Australia, sondern Austria. Wir würden sie auch mit offenen Armen empfangen.
2: Ja, unbedingt. 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
1: Schon am Mittwoch, es ist 10:30, Radio Niederösterreicher mit dem schnellsten Verkehrsservice im Land. 15 Minuten länger dauert es jetzt in Wien auf der Tangente Richtung Graz. Von Herstetten bis zum Knoten Pratergrund ist Überlastung. Geblitzt wird auf der A1 zum Beispiel Richtung Wien zwischen Amstetten West und Ost und auf der A4 Richtung Ungarn zwischen Bruck West und Bruck Ost. Danke für den Hinweis. Stern 300 einfach anrufen. Wir sagen es gerne weiter. Und jetzt der Blick zum Wetter. Ein paar wechselhafte Tage, die da jetzt bevorstehen. Endlich Regen in vielen Regionen und das tut es auch heute zeitweise immer wieder. Im östlichen Flachland kann es auch auflockern am Nachmittag. Da kommt ein lebhafter Nordwestwind dazu. Es ist deutlich kühler als zuletzt mit 15 bis 22 Grad. Am Abend und in der ersten Nachthälfte regnet es dann verbreitet, zum Teil auch kräftig. Danach wird es trocken. Morgen Donnerstag gibt es viel Wind, abwechselnd Sonne und Wolken. Im Bergland und Waldviertel bleibt es trüb und es bleibt auch morgen kühl. Der Sommer kommt voraussichtlich erst nächste Woche zurück.
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0: Bei onkologischen Problemen, also bei Chemotherapien, kommt es auch oft zu Hautproblemen. Bei Bestrahlungen wird zum Beispiel die Oberfläche der Haut in Mitleidenschaft gezogen oder entzündet sich auch. Frage an unsere Radio Niederösterreich Apothekerin Angelika Borger. Wie bekommen Sie das in der Praxis mit? Womit sind Sie da konfrontiert?
1: Ja, also die Patienten leiden unter einer sehr trockenen, juckenden, schuppenden Haut. Dadurch wird die Haut sehr empfindlich. Wir reden aber nicht nur von der Haut im Gesicht und im Körper. Es geht auch ganz besonders um die Augenpartie oder auch eingerissene Mundwinkel. Und darum ist es hier ganz, ganz besonders wichtig, dass wir auf Produkte greifen, frei von Alkohol und Duftstoffen, damit die Hautbarriere nicht weiter gereizt wird oder zerstört wird. Ganz gute Erfahrungen habe ich auch mit Thermalwassersprays. Die kann man sich auf die betroffenen Stellen aufsprühen. Die wirken beruhigend, reizlindernd, kühlend und haben auch einen pflegenden Effekt.
0: Wenn wir da zu den Inhaltsstoffen kommen, was empfehlen Sie da? Worauf kann man schauen?
1: Also für die Gesichtspflege würde ich vor allem feuchtigkeitsspendende Produkte nehmen und eher leichte Texturen. Da denke ich an die Hyaluronsäure oder auch das Glycerin. Das Ganze hervorragend. Man kann sich das bildlich vorstellen. Einerseits die Feuchtigkeit in die Haut hineinzieht und sie andererseits auch in der Haut drinnen behält. Oder auch Produkte mit Ceramiden, das sind quasi unsere Lipide für unsere Hautbarriere.
0: Wie schaut es bei der Körperpflege aus? Da nimmt man wahrscheinlich reichhaltigere Cremes.
1: Ja, hier ist es ganz, ganz besonders wichtig, dass man auf sogenannte rückfettende Produkte zurückgreift, die quasi, wie der Name schon sagt, der Haut das zurückgeben, was ihr fehlt. Und da hat sich ganz positiv herauskristallisiert, die Scherbutter, Nachtkerzenöl und dann natürlich auch der gute alte Harnstoff, der auch unserem Körper sehr viel Feuchtigkeit gibt.
0: Mhm. Noch kurz zum Lichtschutzfaktor jetzt im Sommer. Was empfehlen Sie da?
1: Da auf jeden Fall zum Lichtschutzfaktor 50 greifen und auch besonders auf stark wasserfeste Produkte zurückgreifen, damit die auch die Haut schützen, wenn man sehr viel schwitzt.
0: Hautprobleme nach Chemotherapien. 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

Buffy Deutscher auf Radio Niederösterreich gleich auch noch Supertramp und das gönnen wir uns einfach an diesem Regenmittwoch. Musik aus Italien ist Adriano Celentano. Manche sagen, der lässigste Italiener aller Zeiten. Schönen Mittwoch mit Radio Niederösterreich.

0: Schon am Mittwoch, es ist der 10. Juni, das Wichtigste aus Niederösterreich, Österreich und der Welt jetzt mit Petra Ottitsch. Es ist 11 Uhr.
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2: Finanzminister Markus Marterbauer von der SPÖ stellt in diesen Minuten das Doppelbudget für die Jahre 2027-2028 vor. Geplant sind erneut Einsparungen. Mit Aktivmaßnahmen soll die Wirtschaft angekurbelt werden. Denn schon am Beginn seiner Rede macht Marterbauer klar:
3: Ich werde Ihnen nichts vormachen. Die Zeiten sind ernst. Dieses Frühjahr haben sich die Rahmenbedingungen für Wirtschaft und Wirtschaftspolitik neuerlich verschlechtert. Der Krieg der USA gegen den Iran hat eine weltweite Energiekrise ausgelöst und die trifft uns in Österreich zu einem besonders ungünstigen Zeitpunkt,
2: sagt Finanzminister Markus Marterbauer von der SPÖ. Durch den Iran-Krieg und die Sperre der Straße von Hormuz sind die Preise für Düngemittel stark gestiegen. Die EU will die Landwirte daher mit 500 Millionen Euro unterstützen. Sie fordert dafür aber einen Beitrag der Mitgliedstaaten. Die US-Raumfahrtbehörde NASA hat gestern Abend die 4 Astronauten vorgestellt, die im kommenden Jahr mit der Mission Artemis 3 ins All starten werden. Dort werden sie kritische Systeme testen, um die für das Jahr 2028 geplante Mondlandung zu ermöglichen. Raphael Grabscher berichtet.
4: 3 US-Amerikaner und ein Italiener werden im kommenden Jahr an Bord der Orion-Kapsel abheben. Angeführt wird die Artemis 3-Crew von Commander Randy Bresnik. Als einziger Nicht-Amerikaner wird der Astronaut und Testpilot Luca Parmitano aus Italien mit an Bord sein und das Steuer übernehmen. Auf dem Mond landen wird die Crew zwar nicht, das vierköpfige Team wird auf der rund 2-wöchigen Mission aber die entscheidenden Tests davor durchführen, wie auch Jeremy Parsons von der NASA bei der gestrigen Crew-Präsentation erklärte.
5: Artemis 3 is an opportunity to test in space how we will fly on future missions.
4: Die Crew soll im kommenden Jahr 2 Mondlander im Erdorbit ansteuern und an sie ankoppeln. Erst wenn das geschafft ist, kann die darauffolgende Mission, also Artemis 4, im Jahr 2028 tatsächlich auf dem Mond landen.
2: Die Mäusegerste, umgangssprachlich auch Schlierfhansel genannt, breitet sich in der Ostregion verstärkt aus. Die ungenießbare Gerstenart gedeiht besonders in Regionen, in denen es trocken und warm ist. Sie kommt derzeit im Osten Österreichs und in größeren Städten vor, etwa auf Grünstreifen und Brachflächen. Es stehen uns ein paar wechselhafte Tage bevor, Alice Herzog.
0: Ja, wir sind beim Wetter. Richtig sommerlich wird es voraussichtlich erst nächste Woche wieder. Heute regnet es zeitweise am meisten im Wald und im Mostviertel. Im östlichen Flachland kann es am Nachmittag auflockern. Da kommt ein lebhafter Nordwestwind dazu. Das Ganze heute nur bei 15 bis 22 Grad, also deutlich kühler als zuletzt. Am Abend und in der ersten Nachthälfte regnet es dann verbreitet und zum Teil auch kräftig, vor allen Dingen in den südlichen Landesteilen. Morgen Donnerstag gibt es dann viel Wind. Abwechselnd sonnig und bewölkt wird es. Im Bergland und Waldviertel bleibt es morgen trüb und es bleibt kühl. Aktuell die Temperaturen in Gänserndorf und Wien 17 Grad, Wieselburg und Wiener Neustadt melden 16, St. Pölten 15 und Zwettl 13 Grad. Gute Fahrt durch Ihren Vormittag, 11 Uhr und 3 Minuten jetzt. Radio Niederösterreich mit dem schnellsten Verkehrsservice im Land. 15 Minuten plus sind es nach wie vor in Wien, heute auf der Tangente Richtung Graz. Von Hirstetten bis zum Knoten Prater geht es nur langsam voran.
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0: Und heute live bei uns. Der Mann, der aus einer ehemaligen Karl-May-Bühne eine der erfolgreichsten Musical-Bühnen Österreichs gemacht hat, und zwar bei uns in Niederösterreich, in Staats, im Weinviertel. Herzlich willkommen, Werner Auer.
7: Hallo.
0: Schönen Vormittag. Ihre Welt ist die Bühne. Sie singen, Sie machen Regie, Sie schreiben, Sie machen Intendanz. Alles immer noch gern?
7: Noch immer gern, jetzt nach 27 Jahren noch immer gern.
0: Unglaublich. Ja, und wenn er mal nicht arbeitet, dann pflegt er gerne seinen Garten oder macht täglich Finger-Yoga. Da müssen wir noch sprechen. Herzlich willkommen, Werner Auer, heute live für Sie im Studio.
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0: Am 24. Juli feiert auf der Felsenbühne Staatsghost, Nachricht von Sam, Premiere, das Musical. Ja, seit über 2 Jahrzehnten bringt Werner Auer große Musical-Produktionen unter freiem Himmel auf die Bühne und begeistert damit Jahr für Jahr tausende Besucherinnen und Besucher. Heute ist er bei uns. Ghost, nicht ganz so bekannt ist das Musical, schon gar nicht auf Deutsch. Was macht den Reiz aus?
1: Das Musical noch nicht, aber der Film. Also ich mag Musicals, die eine gute Story haben, und bei Ghost ist es so, die Story ist großartig. Die Musik gefällt mir sehr, sehr gut. Die hat geschrieben der Dave Stewart von den Eurythmics, also eher poppige, modernere Musik. Und ja, Bomben-Story, Bombenhandlung. Viele, sagen wir mal, unser Zielpublikum kennt wahrscheinlich zu 2 Drittel noch den Film.
0: Ich wollte gerade sagen, Film haben viele gesehen, Liebesgeschichte, Sam Liebes und Molly, er stirbt.
1: Sehr
0: und
1: tränenreich.
0: Die Seele bleibt quasi als Geist auf der Erde und dann beschützt er seine Liebste vor allem Unheil.
1: Und das Ganze 2 Stunden lang.
0: Warum passt das Stück gut nach Staats?
1: Gut nach Staats, es ist jetzt nicht speziell für Open-Air-Bühnen geschrieben, im Gegenteil, es macht mir eher Kopfzerbrechen, die ganzen Effekte umzusetzen, weil natürlich durch die Wand gehen auf einer Open-Air-Bühne.
0: Ja, gerade das stelle ich mir spannend vor.
1: Ja, ist es auch. Also damit kämpfen wir noch. Nein, es ist einfach ein Stück, das, glaube ich, für unser Publikum passt. Es ist eine wunderbare Handlung, schöne Musik und passt schön in dieses Ambiente.
0: Mhm. Kennt man was daraus?
1: Der Hit aus dem Stück ist es nicht von Dave Stewart, es ist von den Rathouse Brothers, das Unchained Melody.
0: Oh, gerne immer wieder gehört bei uns auf Radio Niederösterreich. Gibt es eigentlich Momente, wo Sie noch nervös werden, eben zum Beispiel, wenn eine Premiere ansteht?
1: Eigentlich nicht. Also nervös, es ist für mich kein Platz für nervös sein. Es ist eine gewisse Anspannung, aber ich denke mal, wenn man vor allem und überall nervös ist, ist man im falschen Job.
0: Naja, gut, es kommt die Routine dazu, aber da darf es ja nicht zu viel sein unter Künstlerinnen.
1: Es darf auch nicht zu viel sein, sonst wird es zulässig, aber man muss immer mit Unvorhergesehenem rechnen, Stromausfälle, was weiß ich,

0: unangekündigte Unwetterkapriolen. Das sind so die Herausforderungen. Auf die muss ich mich dann konzentrieren. Mhm. Aber so der Normalbetrieb ist, sollte alles soweit gut geprobt sein.
1: Irgendwann wirklich brenzlig gewesen in den vielen Jahren?
0: Na, wir hatten im Vorjahr eine Dreiviertelstunde Verzögerung, weil irgendein minimales Netzwerkkabel defekt war und die Leute sitzen dann halt eine Dreiviertelstunde und man weiß nicht, spielt man nicht, muss man 1200 Leute nach Hause schicken. Das ist dann so ein bisschen Anspannung und man kriegt halt dann immer so Backstage, na geh raus und sei lustig und unterhalte sich. Und das funktioniert zweimal, dreimal nur nach einer Dreiviertelstunde.
1: Ja, klar.
0: Fällt mir dann auch irgendwann der Schmäh.
1: Ja, wenn
0: aber wir haben gespielt.
1: Was dürfte man schon verraten? Irgendwas über das Bühnenbild oder wird was gruselig sein?
0: Bühnenbild, es wird heuer sehr viel mit Video passieren müssen, weil sehr rasche Szenenwechsel sind. Wir haben extra große nochmal Video- und LED-Screens angeschafft, um diese raschen Szenenwechsel, die ein modernes Musical verlangt, umsetzen zu können. Unten fährt die U-Bahn ein, oben taucht der Geist auf, im dritten Stock sind die bösen Geister und warten schon auf jemand. Also es wird sehr viel optische Geschichten geben.
1: Ja, für alle, die noch nie dort waren, sie ist einfach riesengroß, diese Felsenbühne. Und ich nehme an, das ist auch der Grund, dass sie bleiben hat lassen, oder? Über all die Jahre, weil man, sie kennen ja Konzertsäle auf der ganzen Welt.
0: So ist es. Es ist einfach, das Ambiente ist unbezahlbar. Das ist der heimliche Star, ist die Bühne bei uns.
1: Werner Auer inszeniert in diesem Jahr Ghost. Das Musical in der Felsenbühne starts am 24. Juli, ist Premiere. Und gerne jetzt für Sie auf Radio Niederösterreich. Hier ist der Titelsong.

0: Sänger und Musical-Intendant Werner Auer heute live bei uns. Wir machen gleich auch noch einen Abstecher zum Kindermusical-Sommer. Kommt auch wieder.
1: Der kommt auch wieder, ja. Proben laufen bereits, 8. Juli geht's dann los.
0: Davor unsere Entweder-Oder-Runde auch für Sie. Das heißt, zwei Begriffe jetzt jeweils zum Aussuchen. Einfach das, was besser zu Ihnen passt. Na gut, dann starten wir gleich mal los mit Bühne oder Regiestuhl?
1: Bühne.
0: Das war jetzt ganz eindeutig, ne?
1: Ja. Ja,
0: kommt aus dem Bauch raus. Okay, vielleicht ist das schwieriger. Entweder Motorrad oder Fahrrad?
1: Motorrad.
0: Nach wie vor?
1: Nach wie vor.
0: Weil wer Werner Auer kennt, der kommt auch manchmal zu Besprechungsterminen. Also heute nicht, gell, bei dem Wetter, aber auf dem Motorrad.
1: Ja. Ja.
0: Entweder London oder New York?
1: London.
0: Hm? Sagt der Musical-Experte? Oder?
1: Es ist ein bisschen beschaulicher als New York. New York ist mir zu hektisch, und vor allem jetzt, also politisch ist sowieso kein Thema. Aber ich mag in London einfach, es verbindet doch Geschichte und Historie. Das hat mehr Stil.
0: Jetzt verrate ich was, dieser Mann hat an die 60 Gitarren zu Hause. Entweder Gitarre kaufen oder verkaufen?
1: Kaufen.
0: War nicht so schwer. Entweder Weinviertel oder Neusiedlersee, da gibt es zwei Wohnsitze.
1: Das ist jetzt die klassische Beides-Frage, aber ich sage einmal, gemütliches fast im Weinviertel.
0: In Hollerbrunn daheim.
1: In Hollerbrunn. Ja.
0: Eins habe ich noch. Entweder was Süßes backen oder herzhaft kochen.
1: Süß backen.
0: Da schau her.
1: Ja.
0: Spricht der Genussmensch, oder?
1: Ja, nein, ich mag es einfach, das aus Mehl, Zucker und Fett.
0: Auch als Hauptspeise oder als Dessert?
1: Auch als Hauptspeise.
0: Okay, ist ein Süßer.
1: Quer durch.
0: Werner Auer hat Ihnen dann auch was Spezielles mitgebracht. Eine Lieblingsspeise, ein Lieblingsrezept, verrät er Ihnen gleich nachher.

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2: Schönen Mittwoch. 11:30 mittlerweile, Radio Niederösterreicher mit dem schnellsten Verkehrsservice im Land. Und das sieht momentan gut aus auf den Straßen. Sie kommen störungsfrei voran. Wenn Ihnen was auffällt, Stau oder Blitzer, bitte gerne anrufen, kostenfrei vom Handy aus. Stern 300. Wir sagen es gerne weiter. Das Radio Niederösterreich-Wetter. Heute ein regnerischer Mittwoch im Juni. Teilweise regnet es momentan im östlichen Flachland, da sollte es aber am Nachmittag noch auflockern. Ein lebhafter Nordwestwind kommt dazu. Es ist deutlich kühler als zuletzt mit 15 bis 22 Grad. Am Abend und in der Nacht regnet es dann verbreitet und zum Teil auch kräftig. Der Regen, der hört erst nach Mitternacht auf. Morgen Donnerstag gibt es viel Wind, abwechselnd Sonne und Wolken. Im Bergland und Waldviertel bleibt es auch morgen trüb und regnerisch. Und es bleibt kühl. Der Sommer kommt voraussichtlich erst nächste Woche zurück.
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0: Er begleitet uns seit vielen Jahren auf der Bühne, als Musicalmacher, als Intendant. Werner Auer heute live zu Gast im Radio Niederösterreich Studio. Dabei hätten Sie ja auch theoretisch ganz was anderes werden können. Da waren Sie auch, ne? Vermessungstechniker.
1: War ich auch.
0: Hochbauingenieur, Bauchsachverständiger. Hat es einen Moment gegeben, wo Sie sich gedacht haben, nein, die Baubranche ist es nicht?
1: Eigentlich von Beginn an, weil ich immer gern Musik gemacht habe. Aber bin halt den Weg gegangen, einmal einen Brotberuf zu lernen, dass die Eltern zufrieden sind und dass ich halt selbst für mich auch das Gefühl habe, ich komme irgendwie durch.
0: Das heißt, was wollten Sie werden als kleiner Bub?
1: Eigentlich immer Gitarrist in einer Band.
0: Also schon.
1: Das war immer so das Hauptziel.
0: Ja. Für Kinder gestalten Sie ja den Kinder-Musical-Sommer Jahr für Jahr in den Erlebnisgärten in Schiltern. Da gibt es auch heuer eine neue Ritter-Rost-Geschichte. Was dürfen wir schon
1: verraten? Genau, heuer kommt Ritter-Rost und der Schrottköniger. Wunderbare Geschichte, wo im Fabelwesenwald auf einmal bei allen Blechburgen die Nieten und Schrauben fehlen, weil irgendein ganz komischer Typ herumgeht und der angeblich diese Nieten und Schrauben einsammelt.
0: Ja, nicht unwesentlich, ne? Also wenn man mit so viel Metall und Rost umgeben ist.
1: Und damit sind wir wieder in der Baubranche.
0: Ja, stimmt eigentlich.
1: Um die Standfestigkeit von Burgen.
0: Kann sich Werner Auer einbringen. Kinder sind ja irgendwie schon das ehrlichste Publikum, oder? Ihre Erfahrung?
1: Ich liebe es total, weil die Kinder muss man wirklich begeistern. Die haben nicht so diese Einstellung, jetzt habe ich dafür gezahlt, jetzt muss es mir auch gefallen, sondern wenn es den Kids nicht gefällt, stehen sie auf, gehen auf ein Eis und sind weg. Und die eine Stunde lang zu fesseln, das ist so die ganz große Kunst, auch für die Darstellerinnen und Darsteller. Also es wird immer ein bisschen so abgetan, nein, es ist ja nur Kindertheater. Das ist wirklich die ganz, ganz harte Schule. Und jeder, der da mal ein paar Jahre bestanden hat, hat sich qualifiziert für alle Bühnen dieser Welt.
0: Ja, gnadenlos ehrlich, so ist
1: absolut,
0: es.
1: Absolut, ja.
0: 8. Juli bis 9. August, gespielt wird immer Mittwoch bis Sonntag der Ritter Rost im Kindermusical-Sommer in Schiltern auch in diesem Jahr. Ja, Werner Auer, es klingt alles so perfekt in Ihrem Leben. Hat es irgendwann auch herausfordernde Zeiten gegeben?
1: So wirklich herausfordernd, Gott sei Dank nicht. Ich muss jetzt auf Holz klopfen. Ich hoffe, es bleibt noch lange so. Aber ich habe das alles sehr, sehr bedacht angegangen. Also ich habe meinen Job wirklich erst aufgegeben. 2005 den Brotberuf, wie klar war, ich kann mit der Kunst gut leben. Wir kommen über die Runden, alles immer in Absprache mit der Familie. Also es waren keine Alleingänge und es hat sich Gott sei Dank alles auch so ergeben. Muss sagen, habe auch viel Glück gehabt, zur richtigen Zeit am richtigen Ort zu sein, die richtigen Leute kennengelernt zu haben. Aber bin rundum glücklich, muss ich sagen.
0: Die Gitarren sind geblieben, ich habe es vorhin schon verraten.
1: Ja, die Gitarren.
0: Viele, ne? Recht viele da haben.
1: Ja, ich liebe Gitarren zum einen als Instrumente, zum zweiten ist es für mich wunderbares Handwerk. Also eine Gitarre ist ein traumhaftes, handwerkliches Können, das da steht.
0: Ist das der Grund, warum Sie täglich Finger-Yoga machen?
1: Ja, das ist zum Leidwesen meiner Frau. Ich komme sonst sehr wenig zum Gitarre spielen und jetzt verbringe ich halt, wenn wir mal vor dem Fernseher sitzen, das parallel mit Gitarre spielen, was natürlich sehr nervig ist, wenn man sich auf was konzentrieren will. Und daneben klimpert der Partner die ganze Zeit herum. Aber okay. Ja...
0: Man könnte auch sagen, man hat Hausmusik. Ne? Warum Finger-Yoga? Weil man die Finger so spreizt?
1: Oder? Ja, ohne viel Nachdenken einfach.

0: ja, den Körper in Bewegung halten. In dem Fall sind es halt nur die Finger, die in Bewegung gehalten werden. Aber es ist ein bisschen so zum Runterkommen, zum Entspannen.
1: Werner Auer, wir hören ihn jetzt auch gleich singen mit Love auf Radio Niederösterreich.
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0: mehr Zeit für die Familie, für den Garten, für die Musik, für Dinge, die wirklich wichtig sind, Musicalmacher Werner Auer. Das wünscht sich doch jeder, oder?
1: Ja, ich hoffe, dass es in Erfüllung geht heuer.
0: Wobei Sie gesagt haben, auch rund um Ihren 60. Geburtstag im Vorjahr, dass Sie ja nicht mehr so viel müssen, unter Anführungszeichen, und die Zeit schon auch bewusster wahrnehmen.
1: Ja, und das halte ich auch so. Also ich leiste mir immer mehr den Luxus, auch einmal Nein zu sagen und Zeit für mich zu haben.
0: Mhm. Also ja, weil das ist eine Haltung, die lernt man oder bringt das Leben.
1: Es ist eine Alterserscheinung.
0: Also
1: man muss es sich auch leisten können, Nein sagen zu können.
0: Ja, natürlich.
1: Und Gott sei Dank passt das alles zusammen. Das heißt, ich investiere jetzt ein bisschen mehr Zeit halt für Sachen, die mir außerhalb des Berufs und des Hobbys wichtig sind, und geht mir ganz gut damit.
0: Ja. Zum Beispiel eben Gitarre klimpern, haben wir gehört.
1: Gitarre klimpern, meine Gummienten abstauben.
0: Ja, ich meine, warum sammelt man wirklich
1: ja,
0: Gummienten?
1: Fragen Sie mich nicht. Ich habe jetzt ein bisschen so überschlagen, wir haben jetzt über 700 Stück. Ja, jetzt wird es dann schon
0: 700 viel, Gummienten.
1: 700, ja, und davon sind eigentlich nur, der letzte Stand waren ein bisschen über 50 doppelt, der Rest sind
0: 60 Gitarren. Also ich habe jetzt ein Bild von Ihrem Zuhause im Kopf. Ich weiß nicht.
1: Ja, es stimmt. Es ist ein Lager.
0: Okay. Ich habe vorhin schon Ihre liebe Frau erwähnt. Ja, ist sie der Mensch, der Ihnen auch viele Jahre vielleicht den Rücken freigehalten hat?
1: Absolut. Also das muss ich sagen, ohne Ihre Unterstützung wäre das alles nicht machbar gewesen. Es ist so wichtig, im Hintergrund jemanden zu haben, der einen immer wieder zurückstellt aufs Gleis, damit man nicht zu sehr abdriftet. Also das ist schon enorm wichtig.
0: Und dann gibt es Ihren lieben Sohn, der ja auch immer wieder dabei ist, oder? Bei den Produktionen.
1: Ja, der David ist jetzt keiner, der sich in die erste Reihe drängt, aber er ist immer wieder gern dabei, vor allem auch in Staats, und musiziert auch selbst, aber in ein bisschen andere Richtung, als ich es mache. Ja, aber... Ja, passt rundherum.
0: Okay. Werner Auer, es geht Richtung Mittag. Wie ist denn bei Ihnen zu Hause? Wer schafft denn an, wenn es ums Essen geht?
1: Eigentlich, wenn er zu Gast ist, der Sohn, der ist bei uns der Hauptkoch.
0: Schau.
1: Ja, schon, also wirklich. Und er ist vegan seit jetzt 6 Jahren schon und weiht uns auch immer wieder in die veganen Küchengeheimnisse ein und muss sagen, er macht das.
0: Ja.
1: Macht das ganz, ganz super und kocht enorm gut. Und
0: das ist nicht aufwendig? Ich stelle mir das extrem aufwendig
1: vor. Es ist aufwendig und er betreibt es auch aufwendig, verlässt auch nach dem Kochen dann wie ein Fernsehkoch das Studio und das Personal.
0: Ihr dürft es aufräumen.
1: Wir machen dann die Putzarbeiten.
0: Großartig.
1: Aber die Ergebnisse sind es absolut wert.
0: Ja.
1: Da putzt man gern.
0: Gut, also wenn Familie, Freunde zu Gast sind, dann servieren Sie als Nachtisch, habe ich gehört, ein ganz besonderes Schokomousse.
1: Was ja, hat's damit auf sich? Der David mitgebracht. Das ist ein veganes Schokomousse, das im Prinzip nur aus zwei Zutaten besteht, aus Seidentofu und Kochschokolade. Das Ganze, ja, die Kochschokolade erwärmen über Wasserdampf, den Seidentofu einrühren, kalt stellen.
0: Gar nicht zu kompliziert.
1: Ja. Es ist absolut einfach. Und man kann sogar, das haben wir jetzt probiert, mit der Eismaschine dann zu einem Schokoeis verarbeiten.
0: Das ist her.
1: Wahnsinn.
0: Gut, also wir probieren das aus. Rezept steht schon online für Sie auf unserer Internetseite noe.orf.at. Wir wünschen toi toi toi fürs Musical Ghost heuer auf der Felsenbühne Start. Premiere ist am 24. Juli. Gespielt wird da immer Donnerstag, Freitag, Samstag bis 14. August. Und eins muss ich schon noch fragen, das Musical unter Sternen, das hat es doch auch alle Jahre im August gegeben. Kommt das wieder?
1: Das ist heuer wieder der krönende Abschluss der Festspielsaison und heuer machen wir erstmals zwei Termine, weil wir die letzten Jahre immer relativ schnell ausverkauft waren. Jetzt gibt es heuer Samstag und Sonntag Musical unter Sternen, also 15. und 16. August.
0: Wochenende.
1: Das Wochenende.
0: Schön.
1: Best of aus allen Stücken halt.
0: Mit Werner Auer auch auf der Bühne?
1: Da führe ich durch den Abend und singe ein bisschen mit.
0: Freuen wir uns drauf. Herzlichen Dank für den Besuch
1: im
0: Studio.
1: Ich danke für die Einladung.
0: Alles Gute weiterhin.
1: Schön.

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2: Es ist 12 Uhr. Sie hören die Glocken der Pfarrkirche von St. André am Zicksee im Burgenland.

0: Sie hörten die Glocken der Pfarrkirche von St. André am Zicksee im Burgenland. Das Gotteshaus dieser nach dem Türkenkrieg planmäßig angelegten Siedlung wurde im Jahr 1937 von Grund auf an der gleichen Stelle der ursprünglichen Kirche neu errichtet. Die Barockelemente des alten Baues fanden dabei weitgehend Berücksichtigung. Das einschiffige, dem heiligen Andreas geweihte Gotteshaus mit seinem hohen, Zwiebelhelm gekrönten Ostturm überragt weithin sichtbar den langgestreckten, von mehreren Barocksäulen geschmückten Dorfanger. Der lichtdurchflutete Innenraum ist von betonter Schlichtheit. Besonders hervorgehoben sei der Tafelaufbau des Hochaltares mit den stilisierten Darstellungen der Marterwerkzeuge Christi.
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2: Sparen in Krisenzeiten. Finanzminister Marterbauer präsentiert das neue Doppelbudget. Die Landes-ÖVP kritisiert eine neue EU-Verordnung. Das Wetter ist am Nachmittag wechselhaft. Im Journalstudio begrüßt sie Christian Postel. Seine zweite Budgetrede hat Finanzminister Markus Marterbauer am Vormittag im Nationalrat gehalten für das Doppelbudget 2027 und 2028. Ein Budget der Krise, so das Wording, jedenfalls wieder ein Sparbudget. Der Finanzminister verteidigt seine Einsparungen und Schwerpunktsetzungen, vor allem die Einschnitte seien notwendig. Vier Kernpunkte hat der Finanzminister hervorgehoben.
3: Erstens. Ein Sanierungsschritt in Höhe von 2,5 Milliarden Euro, der Beschäftigung und Nachfrage möglichst wenig dämpft. Zweitens, umfangreiche Offensivmaßnahmen. Wir senken die Lohnnebenkosten, wir investieren in Bildung, Arbeitsmarkt und Pflege. Drittens, wir sichern die Finanzierbarkeit der sozialen Sicherungssysteme durch umfangreiche und ausgewogene Ausgaben- und einnahmenseitige Reformen. Viertens, wir setzen einen bedeutenden Schritt in der Abgabenstrukturreform, der den Faktor Arbeit entlastet, ohne das Ziel der Budgetsanierung zu gefährden.
2: Sagt Finanzminister Marterbauer vor kurzem im Parlament. Mehrere Stunden lang hat die Budgetrede gedauert. Eine ausführliche Zusammenfassung hören Sie im Radio Niederösterreich Mittagsmagazin mit Thomas Birk-Fellner. Die Regierung will jedenfalls auch in wirtschaftlichen Krisenzeiten bei ihren Sparzielen bleiben. Das Budgetdefizit soll schrittweise Richtung 3% gesenkt werden. Maria Kern, was sind denn da die wichtigsten Eckpunkte?
4: Wir wissen, Österreich muss sein Budgetdefizit verringern. Die erlaubten 3% sollen laut dem Doppelbudget im Jahr 2028 erreicht werden. Gelingen soll das, indem die Lücke zwischen Ausgaben und Einnahmen von derzeit 18 Milliarden auf 13 Milliarden Euro verkleinert wird. Das bedeutet aber immer noch, dass der Staat

0: Staat mehr ausgibt, als er einnimmt. Die Gesamtverschuldung des Staates steigt also auch in den kommenden beiden Jahren weiter an.
1: Das Budgetdefizit wird verringert, auch weil viele Gruppen zur Kasse gebeten werden. Maria Kern, wer muss da besonders viel beitragen?
0: Ein großer Brocken kommt etwa von Banken und teilstaatlichen Unternehmen. Große Unternehmen, die Gewinne schreiben, müssen weiters höhere Gewinnsteuern zahlen. Für Niedrigverdiener steigen wiederum die Beiträge zur Arbeitslosenversicherung und die Pensionisten tragen etwas bei, indem sie nicht die volle Inflationsabgeltung bekommen, um nur einige Beispiele zu nennen. Die Regierung spart auch etwas in der Verwaltung, aber die großen Einsparungen im System finden sich in diesem Budget nicht.
1: Danke, Maria Kern, und damit zu weiteren Themen. In Niederösterreich regt sich heftiger Widerstand gegen eine EU-Verordnung, durch die geschädigte Ökosysteme wiederhergestellt werden sollen. Die Pläne, die derzeit am Tisch liegen, seien praxisfremd und würden grüne Dörfer stärker treffen als dicht bebaute Städte. Diese Kritik äußern heute Gemeindebundpräsident Johannes Pressl und Landeshauptfrau-Stellvertreter Stefan Pernkopf bei der ÖVP. Die Hintergründe von Veronika Berger.
2: Die gesamte Verordnung fuße auf falschen Daten, so die Kritik, denn in der EU habe man auf Satellitenbilder zurückgegriffen, um den Grünraumanteil einer Gemeinde zu bestimmen. So seien zum Beispiel begrünte Flachdächer als Grünraum erfasst worden, ein abgeerntetes braunes Feld hingegen nicht, kritisiert Landeshauptfrau-Stellvertreter Stefan Pernkopf von der ÖVP.
3: Die Umsetzung ist schlecht und kommt eben einem Schildbürgerstreich gleich.
2: Er drängt darauf, dass Österreich die Verordnung in dieser Form nicht umsetzen solle und hofft auf Widerstand auch aus anderen EU-Ländern. Gemeindebundpräsident Johannes Pressl, ebenfalls ÖVP, verweist auf die zusätzlichen Kosten für Gemeinden durch die vorgeschriebenen Maßnahmen.
4: Das ist Entwicklung einschränkend und das ist letztlich auch Eigentum einschränkend.
2: Im Herbst muss Österreich seine Pläne vorlegen, wie die EU-Verordnung umgesetzt werden soll.
1: Die FPÖ Niederösterreich übt scharfe Kritik an der rot-grünen Stadtregierung in St. Pölten, die mittlerweile seit über 100 Tagen im Amt ist. Die SPÖ hätte die Chance auf einen Kurswechsel gehabt, habe sich aber für ein, Zitat, ökomarxistisches Experiment mit den Grünen entschieden, heißt es heute von den Freiheitlichen. Simon Baumberger berichtet.
5: St. Pölten erlebe zurzeit eine politische Geisterfahrt, heißt es heute von der FPÖ Niederösterreich. Landesrat Martin Antauer, der selbst für das Bürgermeisteramt kandidiert hatte, ortet:
6: Eine Politik der Selbstüberschätzung, der Selbstdarstellung, aber vor allem auch eine Politik, die viele Erwartungen enttäuscht hat.
5: Die SPÖ habe sich mit den Grünen für den billigsten Partner und einen, Zitat, Regenbogenzirkus entschieden, so Antauer. Man selbst hätte sich in einer Zusammenarbeit mit der SPÖ etwa für Autofahrerinnen und Autofahrer und mehr Parkplätze in der Innenstadt sowie mehr leistbaren Wohnraum für Österreicherinnen und Österreicher einsetzen wollen. Stattdessen habe St. Pölten einen Linksruck erlebt, in dem nun vor allem der Pride-Monat zelebriert werde, anstatt für die Stadt zu arbeiten, so Antauer.
1: Eine Reaktion von SPÖ bzw. Grünen liegt derzeit noch nicht vor. In Ebenfurt im Bezirk Wiener Neustadt ist am späten Vormittag ein Bauarbeiter von einem Gerüst in eine Baugrube gestürzt. Der Verletzte musste von der Feuerwehr mittels Kran- und Korbschleiftrage aus der rund 2 Meter tiefen Grube gerettet werden. Im Anschluss wurde er dem Rettungsdienst übergeben, heißt es seitens der Feuerwehr. Trüb und teils regnerisch geht es auch am Nachmittag weiter. Thomas Birk-Fellner hat die ausführlichen Radio Niederösterreich Wetteraussichten.
7: Die Wolken bleiben heute meist dicht und vor allem im Wald- und Mostviertel regnet es immer wieder. Auflockern kann es am ehesten in den östlichen Teilen Niederösterreichs. Die Höchstwerte heute 12 bis 21 Grad. Morgen wird es wechselhaft windig und kühl. Einmal scheint die Sonne, dann wieder ziehen dichte Wolken durch und bringen den einen oder anderen Regenschauer. Mehr als 14 bis 21 Grad gehen sich auch morgen nicht aus. Derzeit ist es stark bewölkt, zeitweise regnet es in Poisdorf bei 18, Wiener Neustadt 16, St. Pölten und Amstetten 15 und in Zwettl bei 12 Grad. Dichte Wolken ziehen auch über die anderen Bundesländer heute Mittag, in Wien und Eisenstadt bei 17, Graz und Klagenfurt 16, Linz und Bregenz 13, Salzburg 12 und Innsbruck 11 Grad. Auf die Sekunde genau, 8:08 ist es Radio Niederösterreich hier. Wo auch immer Sie gerade unterwegs sind, wir begleiten Sie mit dem schnellsten Verkehrsservice im Land. Kurz und gut, von den Hauptverbindungen in Niederösterreich und Wien sind uns keine Staus gemeldet worden.
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7: Und Top-Thema heute auch bei uns, die Budgetrede des Finanzministers. Was uns da alles in den nächsten beiden Jahren erwarten könnte,

wo gespart werden soll und wo nicht. Wir berichten in dieser Stunde. Hinein ins Mittagsmagazin geht's jetzt aber erst einmal mit drei der größten Hits aller Zeiten von den Spice Girls, Manfred Holop und Huey Lewis. The Power of Love. Schön, dass Sie mit dabei sind.

0: desaströses Erbe hinterlassen habe.
1: Um 10.12 Uhr startet der Finanzminister mit der für ihn wichtigsten Rede des Jahres. Neben ihm auf der Regierungsbank der Bundeskanzler und die Ministerinnen und Minister, vollzählig versammelt. Ohne Umschweife schwört Martha Bauer die Österreicherinnen und Österreicher aufs Sparen ein.
2: Ich werde Ihnen nichts vormachen. Die Zeiten sind ernst. Dieses Frühjahr haben sich die Rahmenbedingungen für Wirtschaft und Wirtschaftspolitik neuerlich verschlechtert.
1: Mehr einnehmen und weniger ausgeben will der Finanzminister, um das Budget zu sanieren und um die Wirtschaft anzukurbeln. So will die Regierung auch das EU-Defizitverfahren verlassen. Hier zitiert Martha Bauer Paul McCartney mit seinem neuen Album. Life can be hard, das Leben kann hart sein, aber dann fangen wir an, es wieder in den Griff zu bekommen.
2: Life can be hard, but then that's when we start to put it together again. Wir arbeiten mit Augenmaß und wollen Konjunktur und Beschäftigung stabilisieren. Zweitens verknüpfen wir Maßnahmen auf der Ausgabenseite mit jenen auf der Einnahmenseite.
1: Verlässlichkeit sei die wichtigste Währung in Zeiten wie diesen, sagt Martha Bauer. Kurz geht der Finanzminister dann auf das ein, was aus seiner Sicht bereits gelungen ist in der Regierungsarbeit. Immer wieder wird er da auch literarisch in den Sprachbildern und er spart nicht mit Kritik an der Vorgängerregierung.
2: Wir sind ein wahrlich desaströses Erbe angetreten. Doch wir sanieren Schritt für Schritt das Land.
1: Dann geht Martha Bauer ins Detail. Der Finanzminister will die Verwaltungskosten senken, weniger und gezielter fördern, die Sozialsysteme absichern. Eingespart wird beim größten Brocken, den Pensionen, die ja sozial gestaffelt und nicht voll an die Inflation angepasst werden.
2: Sie tragen klarerweise auch, so wie viele andere soziale Gruppen, solidarisch zur Sanierung des Budgets bei. Und sie tragen damit zum Erhalt der Finanzierbarkeit des Pensionssystems bei. Das ist dringend notwendig. Insgesamt sparen wir durch die Pensionsreformen etwa 2,5 Milliarden Euro, also 0,5% des BIP.
1: Von schmerzhaften, aber ökonomisch sinnvollen Maßnahmen spricht der Finanzminister, wenn es zum Beispiel um höhere Beiträge in die Arbeitslosenversicherung geht. Sie treffen ja auch Niedrigverdiener. Es sei besser, die Beiträge zu erhöhen, als das Arbeitslosengeld zu kürzen, versucht Martha Bauer, Betroffene zu beruhigen. Politik eben auch als Kunst des Machbaren. Dann der Punkt der Investitionen. Das Wording lautet Offensivmaßnahmen. Mehr Förderungen für Familien soll es geben, mehr Geld für die Bildung und Ausbildung, Stichwort zweites verpflichtendes Kindergartenjahr. Schwerpunkte sieht der Minister auch bei Wissenschaft und Forschung, bei der Digitalisierung, der Industrie und beim Klima und als Entlastung die sogenannte Lohnnebenkostensenkung.
2: Auf der Einnahmenseite besteht die wichtigste Offensivmaßnahme in einer Senkung des Dienstgeberbeitrags zum Familienlastenausgleichsfonds. Er wird ab 1. Jänner 2028 von 3,7 auf 2,7% gesenkt. Das ist die größte Senkung der Lohnnebenkosten, die es in Österreich je gegeben hat.
1: Garantieren will die Regierung, die innere Sicherheit und die Verteidigungsfähigkeit soll verbessert werden. Bleibt die Frage nach der Berechenbarkeit des Unberechenbaren und der Politik von US-Präsident Donald Trump und den wirtschaftlichen Unsicherheitsfaktoren für die Budgeterstellung.
2: Es bleibt das Risiko, dass die Prognosen nach unten korrigiert werden. Die Welt ist unsicherer geworden, deutlich unsicherer.
1: Am Schluss bedankt sich Martha Bauer gleich einmal im Voraus bei den Steuerzahlerinnen und Steuerzahlern auch für ihr Verständnis. Er versucht dann noch einmal neben Pragmatismus auch Emotionen in seine Rede zu verpacken.
2: Oder wie es der große deutsche Philosoph Ernst Bloch formuliert hat, man muss ins Gelingen verliebt sein, nicht ins Scheitern. Wir sind ins Gelingen verliebt. Das treibt unser Handeln.
1: Und das ist ein Handeln, das im sogenannten Budgetziegel festgeschrieben ist, auf knapp 2000 Seiten.
0: Berichtet aus dem Parlament Astrid Petermann. Und das ist Eric Clapton im Radio Niederösterreich Mittagsmagazin.

0: Peter Kulitsch mit einem der größten Hits aller Zeiten. Gleich ein Gute-Laune-Hit von Bobby McFerrin aus den 80ern. 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
0: Es ist 12.30 Uhr, 12:30, Sie hören Radio Niederösterreich mit dem schnellsten Verkehrsservice im Land und ich habe nach wie vor gute Nachrichten für Sie. Von den Hauptverbindungen in Niederösterreich und Wien sind uns nach wie vor keine Staus gemeldet worden.
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0: Und gute Nachrichten für die Landwirtschaft. Die EU will Europas Bäuerinnen und Bauern mit einem Hilfspaket von insgesamt 500 Millionen Euro unterstützen. Grund dafür sind die gestiegenen Preise für Düngemittel durch den Iran-Krieg. Michael Fröschel.
5: Angesichts höherer Düngerkosten will die EU-Kommission die Landwirte mit 500 Millionen Euro unterstützen. Dafür will sie die Agrarreserve der gemeinsamen Agrarpolitik anzapfen, in der noch gut 200 Millionen Euro liegen, so Agrarkommissar Christoph Hansen. Er schlägt daher vor, dass die EU-Staaten und das Europäische Parlament die Reserve um 300 Millionen Euro aufstocken, um Landwirten eine, wie er sagt, gezielte und außerordentliche Unterstützung zu geben. Diese sei besonders wichtig für die Aussaat der Winterfrüchte, denn wegen hoher Lagerbestände beim Dünger habe es bisher kaum Probleme gegeben, so der Kommissar. Nun aber würden viele Landwirte angesichts der hohen Preise überlegen, ob sie anpflanzen oder stattdessen an einem Umweltprogramm teilnehmen, bei dem sie auch Geld bekommen. Das wäre eine Gefahr für Europas Lebensmittelversorgung, warnt Agrarkommissar Hansen. Insbesondere der Preis für Stickstoffdünger ist stark vom Erdgas abhängig und angesichts des Kriegs im Nahen Osten und der Sperre der Straße von Hormus und bis zu 70% gestiegen, so Zahlen der EU-Kommission. Durch die Meerenge läuft normalerweise ein Drittel des weltweiten Düngemittelhandels. Die Folgen sind schon unmittelbar in den ärmsten Ländern der Welt zu spüren, aber auch bei uns müssen Landwirte mehr für Dünger bezahlen, was sich im Endeffekt auf die Lebensmittelpreise auswirken wird. Neben der Finanzhilfe will die EU-Kommission Alternativen wie Düngemittel mit organischem Dünger fördern. Die Importzölle für Stickstoffdüngemittel wurden bereits für ein Jahr ausgesetzt.

0: nichts wieder zu. Musik aus Österreich von Alle Achtung im Radio Niederösterreich Mittagsmagazin. Heute vor genau einem Jahr hat es in einem Gymnasium in Graz einen furchtbaren Amoklauf gegeben. 10 Menschen sind dabei ums Leben gekommen. Am Grazer Borg wird heute in einem nicht öffentlichen Rahmen der Opfer gedacht.
1: Keine große Bühne, keine Medien, keine Öffentlichkeit. Es soll ein persönliches Gedenken sein. So wollte es die Mehrheit der Schülerinnen und Schüler. Traumaexpertin Heidrun Nedomar, die auch die Steuerungsgruppe leitet, die nach dem Amoklauf am Borg eingesetzt wurde, vergleicht die Situation am heutigen Jahrestag bildlich.
2: Im vorigen Jahr sind unterschiedliche Betroffenengruppen vergleichbar mit Zügen in unterschiedliche Richtungen aus einem völlig zerstörten Bahnhof ausgefahren. Diese Züge waren unterschiedlich lang, unterschiedlich schnell und was in den Zügen passiert, ist auch ganz unterschiedlich. Und an gewissen Zeiten, so wie es jetzt der Jahrestag wieder sein wird, kommen diese Züge an einem Bahnhof wieder zueinander, aber mit ganz unterschiedlichen Voraussetzungen.
1: Die Gesellschaft würde oft vorgeben, wie man zu trauern habe, sagt die Trauma-Expertin.
2: Und das stimmt aber nicht, ja, weil Trauer ist was ganz, ganz Individuelles. Jeder trauert unterschiedlich. Manche laut, manche leise, manche nach innen, manche nach außen und das ist alles in Ordnung.
1: Viele Betroffene würden in der Trauer auch einen Bruch mit den Zeiten erleben, weiß Heidrun Nedomar.
2: Die Menschen finden noch nichts Tröstliches in der Vergangenheit mit ihren Verstorbenen. Die Gegenwart ist finster. Und die Zukunft ohne diese Menschen nach wie vor nicht vorstellbar.
1: Dann gibt es aber auch die andere Gruppe.
2: Die nicht mehr ganz so finstere Zeiten sehen, sondern sagen, wir gedenken, wir erinnern, aber es muss irgendwie noch vorwärts gehen. Ja, wir schauen in die Zukunft. Und unter diesem Spannungsfeld steht natürlich auch dieser erste Jahrestag mit diesen ganz unterschiedlichen Wünschen.
1: Der heutige erste Gedenktag steht unter dem Titel »Gemeinsam erinnern und gestärkt in die Zukunft schauen«. Die neue Normalität am Borg 3er Schützengasse, es wird sie geben. Irgendwann. Aber es wird wohl noch ein langer, schwerer Weg.
0: Berichtet aus Graz Michael Pendl.

0: Ricky Epoveri, so gemütlich klingt die Mittagspause mit dem Radio Niederösterreich Mittagsmagazin. An der Oberfläche sehen Österreich sehen aus wie immer, klar, blau und idyllisch. Aber darunter verändern sich die Gewässer massiv. Das liegt an der Klimaerwärmung. Ein aktueller Bericht zeigt jetzt, dass in manchen Seen sogar bisher heimische Fische verschwinden. Raphael Grabscher.
1: In den vergangenen 4 Jahrzehnten sind die österreichischen Seen im Schnitt 2 Grad wärmer geworden. Die höheren Temperaturen bewirken, dass sich das Seewasser schlechter durchmischt. An der Oberfläche wird es im Sommer sehr warm, in der Tiefe bleibt es kalt. Und das hat Folgen, erklärt Martin Luger, der die Abteilung Seenkunde beim Bundesamt für Wasserwirtschaft leitet.
2: Es kommt dann den ganzen Sommer hindurch kein neuer Sauerstoff ins Tiefenwasser. Er wird dort nur verbraucht und wird immer weniger.
1: Luger hat seinen Befund zu den wärmer werdenden Seen heute Vormittag bei einer Seentagung des österreichischen Wasser- und Abfallwirtschaftsverbands präsentiert. Problematisch sei die veränderte Schichtung im Wasser vor allem für die kälteliebenden Fische. An der Oberfläche ist es ihnen zu warm und im tiefen Wasser fehlt der Sauerstoff.
2: Wir haben in unseren Seen sogenannte Forellenverwandte, Salmoniden, die haben gern kaltes und sauerstoffreiches Wasser, ja? Und die kriegen dann ein Problem.
1: Für den in Österreich sehr verbreiteten Seesaibling und die Rheinanke schrumpft so der Lebensraum. Gleichzeitig fühlen sich andere Fischarten in den wärmeren Seen zunehmend wohl.
2: Wer momentan zu den absoluten Gewinnern zählt, ist der Wels. Da merkt man jetzt, die Populationen wachsen ganz massiv in den Seen und der Wels ist natürlich ein Raubfisch und das hat dann natürlich auf das Gesamtökosystem See eine maßgebliche Auswirkung.
1: Die Folgen zeigen sich unter anderem am Lunzersee in Niederösterreich. Dort gibt es Hechte, die ebenfalls Raubfische sind und mit dem warmen Wasser gut zurechtkommen. Sie haben dort den früher noch sehr verbreiteten Seesaibling praktisch ausgelöscht.
2: Den gibt es eigentlich nicht mehr. Nicht? Der ist durch diese Entwicklung am Lunzersee ist der verschwunden oder nur mehr halt in Restbeständen. Das sind dann schon sehr dramatische Auswirkungen.
1: Der Lunzersee ist aber kein Einzelfall. Solange sich Österreichs Seen weiter aufheizen, werden sich auch die Ökosysteme unter Wasser weiter verändern, so der Experte. Und das hat Folgen für den Tourismus, den Fischfang und sogar die Landwirtschaft.

Michael Bolton im Radio Niederösterreich Mittagsmagazin. Mein Name ist Thomas Birk-Fellner und gleich nach den Nachrichten um 1 geht's weiter mit Flo Pehofer und Radio Niederösterreich am Nachmittag.

0: Die Rolling Stones auf Radio Niederösterreich, Mittwochnachmittag. Das Wichtigste aus Niederösterreich, Österreich und der Welt mit Christian Postel. 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
2: Die USA haben in der Nacht erneut den Iran angegriffen. Laut den Streitkräften soll es sich um Maßnahmen der Selbstverteidigung gehandelt haben. Beschossen wurden Luftabwehr- und Radarsysteme rund um die Straße von Hormuz. Zuvor soll der Iran einen US-Militärhubschrauber abgeschossen haben. Katharina Wagner berichtet.
3: Vor der Küste des Oman stürzt gestern ein US-Kampfhubschrauber ab. Laut US-Präsident Trump soll der Apache-Hubschrauber durch den Iran abgeschossen worden sein, als er in der Straße von Hormuz patrouillierte. Die Soldaten im Hubschrauber seien laut Trump wohlauf. Die USA antworten laut Militärangaben auf den Absturz mit rund 20 Angriffen auf mehrere Luftabwehr- und Radaranlagen im Südiran, nahe der Straße von Hormuz. Der Iran wiederum reagiert mit Raketen- und Drohnenangriffen auf US-Militärstützpunkte in der Region. In Bahrain und Kuwait sind Sirenen zu hören. Jordanien meldet, 5 iranische Raketen erfolgreich abgewehrt zu haben. Irans Außenminister wird im Staatsfernsehen mit den Worten zitiert: Ausländische Streitkräfte sollten die Region verlassen. Das US-Militär hat laut Eigenangaben seine Angriffe vorerst abgeschlossen.
2: Finanzminister Markus Materbauer von der SPÖ hat am Vormittag im Parlament das Doppelbudget für 2027 und 2028 präsentiert. Es ist ein Sparbudget in wirtschaftlichen Krisenzeiten. Das Defizit soll schrittweise auf 3% gesenkt werden. Unternehmen müssen höhere Gewinnsteuern zahlen. Für Niedrigverdiener steigen die Beiträge zur Arbeitslosenversicherung. Die Pensionisten bekommen nicht die volle Inflationsabgeltung. Aber auch in der staatlichen Verwaltung soll eingespart werden, heißt es. Morgen beginnt die Fußball-WM. Verletzungsbedingt nicht mit dabei ist der Waldviertler Christoph Baumgartner. Er wird dem ÖFB-Team bitter fehlen. Dennoch fliegt Baumgartner jetzt in die USA ins Training, ins Teamcamp, wenn auch nur als Reha-Gast und sozusagen als Superfan. Daniel Kulowitz.
4: Ein Sehnenriss im rechten Oberschenkel hat den WM-Traum von Christoph Baumgartner quasi 5:45 platzen lassen. Der Niederösterreicher ließ sich bereits bei einem Promi-Spezialisten in Finnland operieren. Frankreichs Ballon d'Or-Gewinner Dembélé oder der brasilianische Real Madrid-Star Militao gehörten bereits zu den Patienten des finnischen Doktors Lasse Lempäinen. Und Baumgartner hat mittlerweile sogar die Freigabe von den Ärzten und hat sich jetzt entschlossen, hierher zum ÖFB-Team dazuzustoßen. Der 26-Jährige wird hier in Kalifornien am Comeback arbeiten und wird dabei von der medizinischen Abteilung des ÖFB betreut, natürlich in engster Abstimmung mit seinem Stammclub RB Leipzig. Es war der sehnlichste Wunsch von Christoph Baumgartner, seine Teamkollegen hier vor Ort während der WM zu unterstützen. Am Mittwoch tritt er die Reise hier in die USA an.
2: Meist dicht bewölkt geht es heute durch den Nachmittag. Flo Pehofer hat jetzt die Radio Niederösterreich Wetteraussichten.
5: Die Sonne, die tut sich schwer. Wenn es auflockert, dann kurz. Und im Osten des Landes, vor allem im Wald- und Mostviertel, kann es in den nächsten Stunden immer wieder regnen. Am Abend und in der Nacht breitet sich der Regen dann auf ganz Niederösterreich aus. Derzeit messen wir 17 Grad in Krems und Wien, 16 Grad in St. Pölten oder Lahn an der Theier, 13 Grad bei Ihnen daheim in Weidhofen an der Ips. Morgen am Donnerstag bleibt es wechselhaft. Es gibt einen Mix aus Sonne und Wolken. Im Westen regnet es auch wieder. Der Wind, der wird streckenweise kräftig bei Temperaturen von maximal 21 Grad. 3:01, der schnellste Verkehrsservice des Landes. Wirklich kurz und sind derzeit keine Störungen gemeldet worden. Kommen Sie gut voran.
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5: Und kurz nach 13 Uhr packen wir den Dudelsack aus. Das wohl berühmteste Dudelsack-Solo der Welt ist aus You're the Voice, 80er-Kracher von John Farnham, kommt gleich. Zum Start aber noch ein kleiner Sonnentanz. Vielleicht lichtet sich ja die Wolkendecke bei Walking on Sunshine von Katrina and the Waves. Schönen Mittwoch mit den größten Hits aller Zeiten auf Radio Niederösterreich.

Carl Simon, Love Me Like a Rock auf Radio Niederösterreich am 10. Juni, am Tag des Kugelschreibers. Ja, und den sollten wir wirklich feiern. So ein Kugelschreiber ist nämlich ein wahrer Leistungssportler. Bis zu 50.000 Wörter können wir damit schreiben. Wenn man so ein ganz langes Papier auflegen wird, da könnte man eine 3 Kilometer lange Linie damit zeichnen. Erfunden hat ihn ein Ungar, Laszlo Biro, der hat sich unter anderem von Kindern inspirieren lassen, die mit so kleinen Murmeln gespielt haben. Vielen Dank dafür auf jeden Fall, denn ja, auch wenn wir heutzutage sehr oft ins Kastel oder auf Bildschirme tippen, so ein Kugelschreiber, den

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1: Radio Niederösterreich am Mittwoch um 13:30, kurz der Blick auf die Straßen. Es sind uns derzeit keine Störungen gemeldet worden. Wünsche dann eine gute Fahrt. Ja, grau in grau geht es die nächsten Stunden weiter. Die Wolken, die dominieren. Dazu gibt es vor allem im Westen Regenschauer. Im Osten ist derzeit noch am trockensten. Das ändert sich aber im Laufe des Abends und der Nacht. Da gibt es einen ganz Niederösterreich Regen. Derzeit messen wir 17 Grad in Gumpolskirchen und in Wien. 16 Grad etwa in Landerthei oder St. Pölten. 14 Grad aktuell in Amstetten. Morgen am Donnerstag gibt es dann ein wenig Sonne, aber auch wieder einige Wolken. Und vor allem im Wald- und Mostviertel wieder Regenschauer. Der Wind weht lebhaft bei Temperaturen von höchstens 21 Grad. So, und wir machen jetzt gleich weiter mit den größten Hits aller Zeiten und den Carpenters. Schönen Nachmittag.

0: Münchner Freiheit auf Radio Niederösterreich. Schönen Mittwochnachmittag, ja. 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

0: Also eigentlich heißt es ja, das Glück der Erde liegt auf dem Rücken der Pferde. In den 80ern lag dieses Glück aber auch auf Fuchur, dem Glücksdrachen aus der unendlichen Geschichte.
1: Man kann sich ruhig auf die große Suche machen, wenn man einen Glücksdrachen hat. Gib nur nicht auf, dann bleibt dir das Glück treu.
0: Also wenn das nicht motivierende Worte für den Rest des Tages sind. Die Musik, die passt da jetzt auch voll dazu, ist nämlich vom Film-Soundtrack Limahl und Neverending Story. Die größten jetzt aller Zeiten auf Radio

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4: Die Opposition kritisiert das neue Doppelbudget, das Finanzminister Matterbauer heute im Parlament präsentiert hat. Es sieht Einsparungen vor, das Defizit soll schrittweise auf 3% gesenkt werden. Für die Grünen sind die Sparpläne ungerecht. Die Freiheitlichen kritisieren, dass weiterhin Schulden gemacht werden. Eva Haslinger informiert.
5: In den Augen von FPÖ-Budgetsprecher Arnold Schiefer ist das, was der Finanzminister vorgelegt hat, kein großer Wurf.
6: Die Schulden steigen weiter, also die Budgetsanierung sehe ich hier nirgendwo, sondern es steigen weiterhin jedes Jahr 15 Milliarden Schulden in diesem Land.
5: Echte Neuerungen suche man im Budget vergeblich, etwa in den Bereichen Gesundheit, Bildung oder Bürokratieabbau. Für die Grünen ist das, was im Budget steht, unverantwortlich. Jakob Schwarz, Budgetsprecher.
7: Dieses Budget ist in Zahlen gegossene Ungerechtigkeit. Sie verlangen von den Familien, von den Pensionistinnen, von den Arbeitnehmerinnen, von den Frauen massive, wesentliche Beiträge zur Budgetkonsolidierung.
5: Millionen Erben und Superreiche werden hingegen verschont, so Schwarz.
4: In Niederösterreich regt sich heftiger Widerstand gegen eine EU-Verordnung, durch die geschädigte Ökosysteme wiederhergestellt werden sollen. Die Pläne seien praxisfremd. Diese Kritik äußern heute Gemeindebundpräsident Johannes Pressl und Landeshauptfrau-Stellvertreter Stefan Pernkopf von der ÖVP. Nach einem brutalen Messerangriff durch einen somalischen Migranten eskalieren Proteste in der nordirischen Hauptstadt Belfast. Wütende Demonstranten haben Autos und Gebäude in Brand gesetzt. Ein Video im Internet zeigt, wie der Migrant seinem Opfer auf offener Straße offenbar den Kopf abschneiden wollte. Bis zu lebenslänglicher Haft soll in Frankreich künftig bei Kindesmissbrauch drohen. Die Regierung kündigt eine deutliche Verschärfung des Strafrahmens an. Anlass ist der Tod einer 11-Jährigen. Gegen den Verdächtigen gab es mehrere Anzeigen wegen sexueller Gewalt an Kindern. Diesen Anzeigen wurde jedoch nicht nachgegangen. Aus Paris, Cornelia Primosch.
8: Mit Entsetzen und Empörung reagieren Hunderte auf den Tod von Liana. In Paris vor dem Justizministerium protestiert wird auch in anderen Landesteilen. Hätte die Justiz mehr Mittel, hätte dieses Drama und viele andere verhindert werden können, sagt der Anwalt der Familie der 11-Jährigen. Gegen den Verdächtigen gab es Anzeigen wegen Kindesvergewaltigung. Ohne Folgen. Premierminister Sébastien Lecornu kündigt Gesetzesverschärfungen an. Seine Regierung schlage bei Sexualverbrechen gegen Minderjährige die Erhöhung des Strafrahmens von 20 Jahren auf lebenslänglich vor. Außerdem sollen bis Mitte Juli liegengebliebene Anzeigen wegen des Verdachts auf sexuelle Gewalt gegen Kinder bearbeitet werden. Es sind 70.000 Anzeigen.
4: Viele Wolken und vereinzelt Regen, so geht's in den nächsten Stunden weiter. Flo Pehofer mit den Radio Niederösterreich Wetteraussichten.
2: Ja, vor allem im Wald- und Ostviertel gibt's derzeit Regen. In Richtung Osten gibt's auch trockene Phasen. Spätestens am Abend und in der Nacht kann's dann aber überall regnen. Die Temperaturen, die sind dementsprechend 18 Grad in Wiener Neustadt, 17 in Stockerau, 16 in St. Pölten, 12 bei Ihnen zu Hause in Lilienfeld. Morgen am Donnerstag haben wir dann einen Mix aus Sonne und Wolken. Im Osten bleibt's morgen am trockensten. Im Wald- und Ostviertel gibt's wieder mehr Regen. Bei teils lebhaftem Wind liegen die Tageshöchstwerte zwischen 14 und 21 Grad. 3:02, kurz der Blick auf die Straßen. Da sind uns weiterhin keine Störungen gemeldet worden. Sie kommen gut voran.
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2: Ja, und wenn wir von den größten Hits aller Zeiten sprechen, dann meinen wir das. Elvis Presley mit Return to Sender oder auch das. Roxette und Listen to Your Heart. Dazu gibt's Musik aus Österreich von Josh und den Boss. Der macht den Start. Bruce Springsteen und Glory Days. Schönen Mittwoch mit Radio Niederösterreich.

0: Mittwoch, kurz nach 14 Uhr. Das heißt, es ist wieder Zeit für Sie, ein wenig mitzurätseln.
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0: In der Kopfnuss heute keine Märchenstunde, obwohl sich alles um die Gebrüder Grimm dreht, Fabian Fessler.
2: Hänsel und Gretel, Froschkönig, Rotkäppchen, Dornröschen, mehr als 200 Märchen findet man in der Sammlung von Jakob und Wilhelm Grimm. Deutlich größer ist ihre Sammlung von deutschen Wörtern. 1838 haben die beiden mit dem Schreiben des Deutschen Wörterbuchs begonnen. Erst 123 Jahre später, da waren die beiden schon tot, 1961 ist es offiziell abgeschlossen worden. Und jetzt stehen in der Komplettausgabe des Deutschen Wörterbuchs 300.000 Stichwörter. 32 Bände, 84 Kilo schwer, die umfangreichste Wortsammlung des deutschen Sprachraums. Absolut seriös natürlich. Und darum ist auch nichts Anstößiges dabei, dass das Wort Scheißtag drinsteht. Daneben wird genau beschrieben, was ein Scheißtag eigentlich ist. Kopfnussfrage, was denn?
0: Ja, das sagt man vielleicht einmal, wenn man sich über was ärgert. Das meinen wir aber nicht. 027 42 21 020. Was wird laut Wörterbuch der deutschen Sprache als Scheißtag bezeichnet? Im 18. und 19. Jahrhundert war das ein durchaus geläufiges Wort. Aber wofür? 027 42 21 020.

Billy Joel und Piano Man, das ist Radio Niederösterreich am Mittwochnachmittag. Punkt genau, 14:30, Zeit für ein kleines Update von den Straßen. Das ist aber wirklich klitzeklein und sind nämlich weiterhin keine Störungen gemeldet worden. Das Radio Niederösterreich-Wetter meist dicht bewölkt heute am Nachmittag. Die Sonne, die tut sich weiter schwer.

0: Wenn es auflockert, dann erstens nur kurz und zweitens nur im Osten des Landes. Vor allem im Wald- und Mostviertel kann es in den nächsten Stunden immer wieder regnen am Abend und in der Nacht breitet sich der Regen dann auf ganz Niederösterreich aus. 18 Grad aktuell in Tulln, 17 Grad sind es in Wien, 16 in Ternitz und 12 aktuell in Zwettl. Morgen am Donnerstag bleibt es wechselhaft. Es gibt einen Mix aus Sonne und Wolken. Im Westen regnet es auch wieder. Der Winter wird streckenweise kräftig. Alles bei Temperaturen von maximal 21 Grad. Ja, da sind wir heute im Auftrag der deutschen Sprache. Ein Scheißtag, was ist das? Das ist unsere heutige Frage bei der Kopfnuss. Gibt's im deutschen Wörterbuch und dort steht auch eine Bezeichnung. Aber welche?
1: Ja, ist tatsächlich so bezahlt, das will ich sagen. Der sogenannte Scheißtag, den gibt es öfters, aber das war früher. Die Knechte und die Mägde wurden abgezogen auf die Toilettenbesuche.
0: Ist es wirklich die Klopause, die nachgeholt wird? 027 42 21 020, was glauben Sie, was ist ein Scheißtag? Die Auflösung, die gibt es gleich.

0: Israel Kamaka Vivole mit Somewhere Over the Rainbow auf Radio Niederösterreich. Ja, und auch wenn es jetzt nicht so klingt, es ist wirklich eine absolut seriöse, ernst gemeinte Kopfnussfrage heute. Was ist ein Scheißtag?
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0: Und interessiert jetzt nicht Ihre persönliche Meinung? Wir wollen wissen, was wird laut deutschem Wörterbuch als Scheißtag bezeichnet?
2: Ja, mein Name ist Karl, ich wohne in Wien, derzeit in der Steiermark auf Urlaub. Der Scheißtag ist der 28.12., das war der Tag, an dem die Mägde und Knechte weiterarbeiten mussten, um die Zeit hereinzubringen, die sie unter dem Jahr nicht arbeiten konnten, während sie auf dem Klo waren.
0: Erstens mal schöne Grüße zum Urlaub in der Steiermark, lieber Karl. Antwort klingt gut, stimmt's auch, Fabian Fessler. Scheißtage hat's vor allem im süddeutschen Raum gegeben.
3: Mägde, Knechte und Dienstboten hatten früher kein leichtes Leben. Pausen waren nicht vorgesehen. Und so musste die Zeit, die wegen diverser Verrichtungen nicht gearbeitet werden konnte, tatsächlich nachgeholt werden. Meist nach Ablauf des Dienstvertrages, üblicherweise nach Lichtmess, mussten, je nach Strenge des Dienstherrn, 1 bis 3 Tage kostenlos gearbeitet werden. Das waren die Scheißtage, die so genannt worden sind, weil damit die Zeit, die während des Jahres am Abort auf der Toilette verbracht worden ist, nachgeholt werden musste. Der Begriff, samt dieser Erklärung, ist tatsächlich im deutschen Wörterbuch der Gebrüder Grimm zu finden.
0: Ja, es soll ja auch Firmen geben, bei denen Rauchpausen nachgearbeitet werden müssen. Ja, Scheißtage im Sinn des deutschen Wörterbuchs gibt es mittlerweile aber nicht mehr. 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

war das erste Musikvideo, das damals auf MTV gelaufen ist, wurde damit zu einem der Hits der 80er, die Buggles und Video Killed the Radio Star. Das Musikvideo zu diesem Hit war damals das bis dato teuerste Musikvideo aller Zeiten. 220.000 Euro hat die Parodie auf Science-Fiction-Kinofilme der 1940er gekostet. Die Musik, die ist bis heute unbezahlbar. Das Electric Light Orchestra mit Hold On Tight kommt gleich nach Roland Kaiser.

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6: Die Zeiten sind ernst und es muss weiter gespart werden. Das hat Finanzminister Markus Matterbauer in seiner Budgetrede betont. Trotzdem solle investiert werden und der Finanzminister war auch um Optimismus bemüht. Hanna Sommersacher, wie krisenfest ist dieses neue Doppelbudget jetzt wirklich?
7: Naja, für weitere Krisen hat der Finanzminister wenig bis keinen Spielraum. Das sagen mir alle Experten, mit denen ich gesprochen habe. Ziel ist es, zu sparen, aber gleichzeitig auch aktive Maßnahmen zu setzen, wo nötig, etwa am Arbeitsmarkt oder in der Kinderbetreuung. All das aber eben vor dem Hintergrund enormer geopolitischer Unsicherheit, Stichwort Irankrieg.
6: Wird Österreich es schaffen, sich trotz dieser Unsicherheiten bis 2028 aus dem Defizitverfahren sozusagen herauszusparen?
7: Das ist mehr als fraglich. Kein Experte glaubt, dass wir das Defizitziel von 3% bis dahin erreichen, sondern wir werden länger im Defizitverfahren bleiben. Und um Sparmaßnahmen werden wir ohnehin auch danach nicht herumkommen, denn dann müssen wir die Staatsschulden senken. Auch das schreiben die EU-Regeln vor. Und das wird auch kein Honig schlecken, denn die steigen jährlich an.
6: Danke, Hanna Sommersacher. Ein Jahr nach dem Amoklauf an einer Grazer Schule ist der Opfer gedacht worden. Im Grazer Dom gab es einen interreligiösen Gedenkakt. Bei dem Amoklauf hat ein ehemaliger Schüler 9 Schülerinnen und Schüler und eine Lehrkraft getötet. In Heidenreichstein im Waldviertel wurde ein Caritas-Tageszentrum für ältere Menschen offiziell eröffnet. Nach Seitenstetten ist es das zweite Tageszentrum der Caritas St. Pölten. Für Senioren gibt es dort professionelle Betreuung und Freizeitangebote. In Afghanistan sind bei Protesten gegen die strengen Kleidungsvorschriften für Frauen 2 Menschen getötet worden. Seit die radikal-islamischen Taliban die Macht übernommen haben, verfügen Frauen und Mädchen über so gut wie keine Rechte, Katharina Wagner berichtet.
8: Ein Video, aufgenommen in der Stadt Herat. Laut Augenzeugen soll die Sittenpolizei der Taliban mehrere Frauen verhaftet haben, angeblich weil sich diese nicht an die strengen Kleidungsvorschriften gehalten haben. Schüsse sind zu hören. Laut Berichten starben 2 Menschen, andere werden verletzt. Die systematische Ausgrenzung von Frauen und Mädchen in Afghanistan habe massive Folgen. Schätzungsweise 3,8 Millionen Mädchen im Alter von 7 bis 18 Jahren gehen nicht zur Schule. Jedes Jahr werden bis zu 250.000 weitere Mädchen dauerhaft von Bildung nach der Volksschule ausgeschlossen. Eine ganze Generation an Talent und Potenzial geht verloren. Waren Georgette Gagnon, die Leiterin der UNO-Mission für Afghanistan.
6: Der Frühsommer, der macht heute Pause. Grau in Grau geht's am Nachmittag weiter. Flo Pehofer hat jetzt die Wetteraussichten.
4: Die Wolken, die dominieren. Dazu gibt's vor allem im Westen Regenschauer. Im Osten derzeit noch am trockensten. Das ändert sich aber spätestens im Laufe des Abends und der Nacht. Da gibt's dann in ganz Niederösterreich Regen. Derzeit messen wir 18 Grad in Tulln und Wien. 16 Grad sind's in St. Pölten. 11 Grad bei Ihnen in Zwettl. Morgen am Donnerstag gibt's dann ein wenig Sonnenschein, aber auch wieder einige Wolken. Und vor allem im Wald- und Mostviertel Regenschauer. Der Wind wird lebhaft bei Temperaturen von höchstens 21 Grad. Gleich 4 Minuten nach 3 der Blick auf die Straßen. Das schnellste Verkehrsservice des Landes mit dem Start in Wien. 10 Minuten brauchen Sie da länger am inneren Gürtel ab dem AKH. Sonst schaut es aber weiterhin gut aus.
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4: Und auch wenn das Wetter heute schon ein bisschen auslässt, zumindest bei der Musik ist alles. Musik aus Österreich. Gehört fix dazu zu den größten Hits aller Zeiten. Georg Danzer ist da gleich dabei, genauso wie Diana Ross und Love Affair. Zum Start gibt's noch einen 90er von Belinda Carlisle. Liebe Leitern, schönen Mittwochnachmittag.

Love Affair und Everlasting Love. Radio Niederösterreich ist da am Mittwochnachmittag. Also ich muss sagen, ich habe echt selten was Putzigeres gesehen. Ein winziges Flauschknäuel, riesige Glubschaugen. Super süß ist er, der Pico. Pico ist ein verwaistes Waldkauzbaby, das gerade in der Eulen- und Greifvogelstation Haringsee aufgepäppelt wird. Der Kleine, der lernt dort im Moment fleißig das Fliegen. Als er vom Spaziergänger in Machek gefunden worden ist, ist er an einem verkehrsmäßig sehr ungünstigen Ort festgesessen und konnte aus eigener Kraft nicht mehr von da weg. Jetzt ist aber gut für ihn gesorgt und sobald der Pico groß und stark genug ist, wird er dann ausgewildert. Aber die Bilder vom kleinen Waldkauz, die wollen wir Ihnen natürlich nicht vorenthalten. Wenn Sie was Zuckersüßes sehen wollen, den Pico, den gibt es auf unserer Facebook- und Instagram-Seite. Und wenn Sie was Süßes hören wollen, dann sind Sie bei uns auch richtig. Hier sind die Searchers. Sweet Spot.

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3: Es ist 3:30 Uhr, Zeit für den schnellsten Verkehrsservice des Landes. Wir schauen gleich nach Wien-Tangente Richtung Graz zwischen Handelskirch und dem Knoten Prater. 40 Minuten Zeitverlust vor einer inzwischen schon geräumten Unfallstelle. Richtung Kagran ab der Hansenkurve bis zum Handelskirch 30 Minuten Zeitverlust im Nachmittagsverkehr. 10 Minuten dauert es dann noch länger am inneren Gürtel ab dem AKH und auf der Altmannsdorfer Straße stadtauswärts ab der Grünbergstraße. Sonst schaut es aber gut aus. Das Radio Niederösterreich Wetter, viele Wolken, vereinzelt Regen. So geht es in den nächsten Stunden weiter, vor allem im Wald- und Mostviertel kann es derzeit regnen. In Richtung Osten gibt es auch trockenere Phasen. Spätestens am Abend regnet es aber überall. 18 Grad aktuell in Mistelbach, St. Pölten 16 Grad, 14 Grad in Horn und 13 Grad in Melk. Morgen am Donnerstag haben wir dann einen Mix aus Sonne und Wolken. Im Osten bleibt es noch am ersten trocken. Im Wald- und Mostviertel gibt es wieder mehr Regen. Bei teils lebhaftem Wind liegen die Tageshöchstwerte zwischen 14 und 21. 20 Grad. So, dann gehen wir mal weiter mit dem Geschäft. Volles Rohr mit Footloose. Rein in die Tanzschuhe. Kenny Loggins mit einem Hit aus dem gleichnamigen Film.

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0: Es geht los mit der WM in den USA, Mexiko und Kanada. Zur Einstimmung zeigt ORF1 heute Abend drei Dokumentationen, die auf die Geschichte der Fußball-Weltmeisterschaften und die Rückkehr Österreichs auf die große Bühne blicken. Alexander Ludwig, worum geht's da genau?
2: Ja, ganze 10.221 Tage ist es her, dass wir eine österreichische Mannschaft bei einer Weltmeisterschaft anfeuern konnten. Und genau dieser Zeitspanne widmet sich 20.15 Uhr die Dokumentation Wie die Zeit vergeht. Sie zeigt den Weg des Nationalteams vom letzten WM-Auftritt 1998 bis zur unmittelbar bevorstehenden Rückkehr. Kabarettistin Christina Kiesler führt durch die vergangenen drei Jahrzehnte aus der Sicht einer Generation, die Österreich noch nie bewusst bei einer WM erlebt hat.
3: Wissen Sie eigentlich, wer oder was die Zehe der Nation war? Die Zehe von Andreas Herzog.
4: Da haben schon Leute hinterhergeschaut und haben sie gedacht, da geht ein vierzähiges Monster.
3: Mit ramponierter Zehe schießt Herzog dreimal unser Team in der Qualifikation zum Sieg.
2: Direkt im Anschluss um 21.09 Uhr folgt die Dokumentation Vom Fußballexperiment zum weltweiten Spektakel. Sie zeichnet die Entwicklung des Turniers nach, beginnend mit der ersten WM 1930 in Uruguay mit nur 13 Teams bis hin zum heutigen globalen Großereignis. Den Abschluss bildet dann um 22 Uhr die Sendung Österreich 7 WM-Abenteuer. Die Doku arbeitet die historischen Höhen und Tiefen des ÖFB-Teams auf, vom Wunderteam der 1930er Jahre über den Triumph von Córdoba 1978 bis hin zu den bitteren Momenten der Fußballgeschichte.
0: Unglaublich eigentlich. 10.221 Tage hat es gedauert, dass wir unser Team wieder anfeuern können bei einer WM. Bleibt nur zu wünschen, dass unsere Kicker bei der WM groß aufspielen. In genau einer Woche gibt es dann schon das erste Gruppenspiel gegen Jordanien.
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STS, das Feuer, Musik aus Österreich auf Radio Niederösterreich. Und gleich geht's weiter mit einer Nummer, die hat damals auch meinen Discman glühen lassen. War auf der Bravo Hit 16 drauf, das ist auch schon länger her. Wurscht. Don't Speak von No Doubt gibt's gleich. Davor gibt's aber noch Elton John mit I'm Still Standing. Schönen Nachmittag mit den größten Hits aller Zeiten.

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6: An der Oberfläche sehen Österreich Seen aus wie immer. Klar, blau und idyllisch. Aber unter der Oberfläche verändern sie sich grundlegend, vor allem wegen der Klimaerwärmung, wie ein aktueller Befund zum Zustand der österreichischen Seen zeigt. Das betrifft auch den Fischbestand, Raphael Krapscher.
7: Österreichs Seen sind in den vergangenen 4 Jahrzehnten im Schnitt 2 Grad wärmer geworden. Und das hat massive Folgen für die Tierwelt unter Wasser. Kälteliebende Fische wie der Seesaibling und die Rheinanke verlieren ihren Lebensraum. Andere Fische profitieren aber sogar, erklärt Martin Luger vom Bundesamt für Wasserwirtschaft.
8: Wer momentan zu den absoluten Gewinnern zählt, ist der Wels. Da merkt man jetzt, die Populationen wachsen ganz massiv in den Seen und der Wels ist natürlich ein Raubfisch und das hat dann natürlich auf das Gesamtökosystem See eine maßgebliche Auswirkung, wenn da jetzt ein Raubfisch so davon profitiert.
7: Solange sich die Seen weiter aufheizen, werden sich derartige Veränderungen der Ökosysteme laut Luger fortsetzen. Und das hat dann auch maßgebliche Folgen für den Tourismus und den Fischfang.
6: Die Regierung will das Budgetdefizit schrittweise auf 3% senken. Nach Einschätzung von WIFO und IHS ist das neue Doppelbudget aber sehr knapp bemessen. Das könnte Nachbesserungen notwendig machen. Die Wirtschaftsforscher fordern erneut Strukturreformen. Ein 64-Jähriger ist am Montag tot in der Thaya bei Dobersberg entdeckt worden. Eine Spaziergängerin hatte die Einsatzkräfte verständigt. Zur Klärung der Todesursache wurde nun eine Obduktion angeordnet. Hinweise auf Fremdverschulden gibt es laut Polizei bisher aber nicht. Die Türkei hat gerade ein Paket von Steueranreizen verabschiedet, um die angeschlagene Wirtschaft anzukurbeln. Doch die Inflation ist sehr hoch. Die Türkei will dennoch ausländische Investoren anziehen, berichtet Rosa Leyen.
9: 20 Jahre lang steuerfreie Einkünfte. Also 20 Jahre lang beispielsweise aus Europa Einkommen beziehen, in der Türkei leben und keinen Cent versteuern müssen? Das bietet die Türkei nun an. Oder auch 100% Steuerbefreiung für Finanzdienstleistungsunternehmen mit Sitz in der Türkei. Das Ziel lautet, Istanbul zu einem globalen Finanzzentrum zu machen, wie Hongkong oder Singapur. Oder Dubai, meint die Ökonomin Iris Cipre. Sie wollen ein System schaffen nach dem Prinzip Dubai. Darüber hinaus einen Cluster für hochqualifizierte Technologieinvestitionen. Anderswo zu arbeiten und das Einkommen in der Türkei zu behalten oder auszugeben, soll Vorteile bringen.
6: Heute Nacht, da wird es verbreitet regnen. Julia Schütze hat die Radio Niederösterreich Wetteraussicht.
10: Heute Abend regnet es allmählich immer mehr und kräftiger. In der ersten Nachthälfte dann auch in ganz Niederösterreich. Der Wind schlägt außerdem stark zu. Die Temperaturen sinken auf 11 bis 5 Grad. Morgen Donnerstag wird es wechselhaft, sehr windig und kühl im Land. Die Temperaturen kommen über 14 bis 21 Grad nicht hinaus. Dazu wechseln dichtere Wolken mit etwas Sonnenschein. Mit dem einen oder anderen Regenschauer müssen wir vor allem im Wald und Mostviertel rechnen. Aktuell hat es in Schwechat 19 Grad, Mistelbach meldet 18, in Wien hat es 17, St. Pölten meldet 15, Melk und Horn 13 Grad. 16.04 Uhr in Niederösterreich mit dem schnellsten Verkehrsservice im Land. Niederösterreich, ein Plus von 15 Minuten gibt es aktuell auf der B123 der Mauthausener Straße von der Umfahrung Püburg bis zur Donaubrücke Mauthausen. Wien, Tangente Richtung Kagran, ab der Hanson-Kurve bis zum Handelsquai 30 Minuten Zeitverlust. im Nachmittagsverkehr. Und ein Plus von 10 Minuten gibt es noch am inneren und äußeren Gürtel, jeweils ab dem AKH, sowie auf der Altnussdorfer Straße stadtauswärts ab der Grünbergstraße. Gute und vor allem sichere Fahrt für Sie.
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10: Gel-Kugelschreiber, Druck-Kugelschreiber, nachhaltige Kugelschreiber, Sie ahnen es vielleicht. Heute ist Tag des Kugelschreibers, erfunden vom ungarischen Journalisten Laszlo József Biró. Vor 95 Jahren, nun ohne Kuli, dafür mit Riesenhit. Und alle singen vielleicht mit. Soul Sister, ich wünsche Ihnen einen wunderbaren Nachmittag.

0: Sie sind wieder da. Heute machen Sie nur Pause. Aber vielleicht gehören ja Sie zu den Glücklichen auch, die an den ganzen Abend draußen sitzen können, ohne einen einzigen Gelsenstich abzubekommen. Andere werden dagegen regelrecht zerstochen. Und das passiert nicht zufällig. Gelsen haben tatsächlich Lieblingsopfer, sagt Zoologin Laura Waldner.
1: Gelsen orientieren sich anhand von Körperwärme, Feuchtigkeit, Schweiß, also bestimmten Schweißteilen, zum Beispiel der Milchsäure oder auch abgegebenen CO2. Das heißt also, ein Mensch, der gerade Sport gemacht hat, extrem schwitzt und quasi sehr stark duftet, wird wahrscheinlich eher gestochen als jemand, der zum Beispiel nicht so viel Sport gemacht hat. Aber es hängt natürlich auch von der eigenen Hautflora und der eigenen Hautchemie ab, ob jetzt gewisse Menschen mehr gestochen werden als andere.
0: Also unser Schweiß und auch unser Atem lockt Gelsen an. Da lässt sich aber dann noch nicht wirklich was dagegen unternehmen. Wehren können wir uns. Und womit?
1: Man sagt ja immer, dass man gewisse Öle verwenden kann, also zum Beispiel das Zitronella, die Gelsen fernhält. Es hat eine gewisse Wirkung, aber es ist sicherlich nicht so gut wie zum Beispiel die Repellents, die hergestellt werden.
0: Repellents, also Gelsensprays, sind wohl das verlässlichste Mittel. Damit wir dieses Geräusch etwas seltener ertragen müssen.

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2: 16.30 Uhr an diesem Mittwochnachmittag. 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Wir haben den schnellsten Verkehrsservice im Land und wir beginnen gleich mal mit einer Sperre. Niederösterreich S5, Stockerauer Schnellstraße Richtung Wien. Sperre zwischen Königsbrunn am Wagram und Tulln nach einem Unfall. Ein Auto hat sich im Baustellenbereich überschlagen. Ausweichen ist möglich durch Absdorf. Auch in die Gegenrichtung ist nur eine Fahrspur frei und es hat leider jetzt mehrere Unfälle gegeben. Der nächste wurde gemeldet von der A1. A1 Westautobahn Richtung Salzburg zwischen Melk und Pöchlern ist nach einem Unfall nur eine Fahrspur frei. Der Stau baut sich auf. A21, Wiener Außenringautobahn Richtung St. Pölten. Am Knoten Vösendorf ist nach einem Unfall, da sind nach einem Unfall zwei Fahrstreifen gesperrt. Auch hier baut sich der Stau jetzt auf. Ein Plus von 15 Minuten gibt es auf der B123, der Mauthausener Straße, von der Umfahrung Püburg bis zur Donaubrücke Mauthausen. Wien, Tangente Richtung Kagran, ab der Hansunkurve bis zum Handelsquai 30 Minuten Zeitverlust wegen Überlastung. Und ein Plus von 10 Minuten gibt es am inneren und am äußeren Gürtel, jeweils ab dem AKH, sowie auf der Altmünsdorfer Straße stadtauswärts ab der Grünbergstraße. Sichere Fahrt wünsche ich Ihnen. 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
3: Finanzminister Markus Matterbauer von der SPÖ hat heute im Parlament das Doppelbudget für 2027 und 2028 präsentiert. Es ist ein Sparbudget in wirtschaftlichen Krisenzeiten. Das Defizit soll schrittweise auf 3% gesenkt werden. Von der Opposition kommt heftige Kritik. Nach einem brutalen Messerangriff durch einen somalischen Migranten sind Proteste in der nordirischen Hauptstadt Belfast eskaliert. Wütende Demonstranten haben Autos und Gebäude in Brand gesetzt. Und in Niederösterreich regt sich heftiger Widerstand gegen eine EU-Verordnung, durch die geschädigte Ökosysteme wiederhergestellt werden sollen. Die Pläne seien praxisfremd und bürokratisch. Diese Kritik äußern heute Gemeindebundpräsident Johannes Pressl und Landeshauptfrau-Stellvertreter Stefan Pernkopp von der ÖVP.
2: Das Radio Niederösterreich-Wetter. Heute Abend regnet es allmählich immer mehr und kräftiger. In der ersten Nachthälfte dann auch in ganz Niederösterreich. Der Wind legt außerdem stark zu. Die Temperaturen sinken auf 11 bis 5 Grad. Morgen Donnerstag wird es wechselhaft, sehr windig und kühl im Land. Die Temperaturen kommen über 14 bis 21 Grad nicht hinaus. Dazu wechseln dichtere Wolken mit etwas Sonnenschein. Mit dem einen oder anderen Regenschauer müssen wir vor allem im Wald- und Mostviertel rechnen. Am Freitag gibt es zuerst recht viel Sonnenschein, dann wieder allerdings mehr und mehr Wolken und etwas Regen, nochmal bei maximal 14 bis 21 Grad.
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1: In der Galerie Gugging in Maria Gugging bei Klosterneuburg ist eine neue Ausstellung eingezogen, die gleich zwei Kunstformen miteinander vereint: die Art Brut österreichischer Künstler und die Comics des zentralafrikanischen Künstlers Didier Kasai. Sie sind erstmalig bei uns in Österreich zu sehen und unter komplizierten Umständen von Afrika zu uns nach Niederösterreich gereist. Nina Katschnick, Geschäftsführerin der Galerie.
2: Alleine, dass sie zu uns gekommen sind rechtzeitig, ist schon ein Wunder, weil es wirklich nicht einfach ist, etwas da außer Landes zu bekommen. Und so müssen immer mit einem persönlichen Kurier, einem Freund einmal in außer Landes kommen, meistens nach Frankreich, und die können es dann daher holen. Deshalb sind wir wirklich sehr froh, dass das dann doch noch geklappt hat.
1: Bei der Sommerausstellung Comics Brut sind neben den Arbeiten aus Afrika auch drei von österreichischen Künstlern ausgestellt, etwa die von Manuel Kriebler. Seine Werke mit den Lieblingscomics seiner Kindheit haben überhaupt erst die Idee zu dieser Ausstellung geliefert.
2: Darauf ist zu sehen seine Manga-ähnlichen Köpfe, aber die hat er diesmal gemischt mit den Simpsons und mit Futurama. Und dann hat Didier Kasai in einigen seiner Aquarellzeichnungen Tiere angezogen. Da gibt es dann die Giraffe, die da stolz vorbeischreitet, oder den Panther, den Geparden, der am Tisch sitzt. Das hat aber mit sozialen Schichten zu tun. Und zur gleichen Zeit sehe ich Werke von Basel Albasas, der in Wien lebt und arbeitet, der auch begonnen hat, die Tiere anzukleiden. Der vierte Künstler mit im Bunde ist der Hannes Lehner, der in Wien arbeitet. Und als sie dort einmal zu Besuch war, sehe ich die Star Trek-Serie von ihm.
1: Das Künstlerkleeblatt war damit für Nina Katschnick perfekt. Die vier zeigen ihre Werke bei der Comics Brut noch bis 13. September in der Galerie Gugging.

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1: 16 Uhr und 46 Minuten. Sie hören Radio Niederösterreich. Wir haben den schnellsten Verkehrsservice im Land. Niederösterreich S5 Stockerau Schnellstraße Richtung Wien. Weiter Sperre zwischen Königsbrunn am Bargramp und Tulln nach einem Unfall. Ein Auto hat sich im Baustellenbereich überschlagen. Ausweichen können Sie durch Absdorf. Auch in der Gegenrichtung ist nur eine Fahrspur frei. A1 Westautobahn Richtung Salzburg zwischen Melk und Pöchlern. Ist auch nach einem Unfall nur eine Fahrspur frei. Der Stau baut sich weiter auf. A21 Wiener Außenring Autobahn Richtung St. Pölten. Am Knoten Vösendorf sind nach einem Unfall zwei Fahrstreifen gesperrt. Auch hier baut sich der Stau auf. Ein Plus von 15 Minuten gibt es auf der B123 der Mauthausener Straße von der Umfahrung Püburg bis zur Donaubrücke Mauthausen. Wien. Tangente Richtung Kagran. Ab der Hansumkurve bis zum Handelsgeh 30 Minuten Zeitverlust wegen Überlastung. 10 Minuten länger dauert es am inneren und äußeren Gürtel, jeweils ab dem AKH, sowie auf der Altmannsdorfer Straße stadtauswärts ab der Grünbergstraße. Sichere Fahrt für Sie. Das nächste Verkehrsupdate gibt es hier bei mir in rund 20 Minuten dann, nach dem Niederösterreich-Journal um 5.

0: einen schönen Nachmittag für Sie.
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0: Im alten Depot in Misselbach wird morgen geswingt. David Pearson jetzt schon mit den Einzelheiten.
2: Wenn Tradition auf Virtuosität trifft und Swing auf südliches Flair, dann ist Svobodas Swing-Trio am Werk. Der Jazzpianist Aaron Wonisch erweitert das Trio am Akkordeon. Los geht's um 19.30 Uhr. Die Musikschule Tulln zeigt am Freitag, was sie drauf hat bei Danube Power auf der Donaubühne Tulln mit Blasorchestern, Bands und Big Bands. Konzertstart 18 Uhr. Das Annaberghaus am Tiroler Kogel auf 1377 Meter Höhe in Annaberg im Bezirk Lilienfeld ist vor 10 Jahren neu gebaut worden und das wird am Samstag ab 10 Uhr gefeiert mit einer Bergmesse, einem Kinderprogramm, der Bergrettung und Musik. Am Samstag heißt es in Bruck an der Leiter Kultur in Höfen. An 13 Locations in der Innenstadt wird Theater gespielt, gelesen und musiziert. Rundgänge kann man auch machen. Eröffnet wird um 15 Uhr im Innenhof vom Rathaus. Weitere Veranstaltungshinweise finden Sie auf noe.orf.at unter den Tipps.

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7: Einsparungen und zusätzliche Einnahmen sieht das heute präsentierte Doppelbudget vor. Schon nächstes Jahr wird mit dem Neubau des Universitätsklinikums Wiener Neustadt begonnen. Das Wetter wird morgen unbeständig und kühl. Die Zeiten sind ernst. Das hat Finanzminister Markus Matterbauer heute in seiner Budgetrede im Parlament gesagt. Mit dem Doppelbudget, das von Einsparungen und zusätzlichen Einnahmen geprägt ist, soll das Defizit bis zum Jahr 2028 auf 3% des Bruttoinlandsprodukts gedrückt werden. Matterbauer sieht es als Kompromiss der Regierungsparteien ÖVP, SPÖ und NEOS. Astrid Petermann berichtet.
8: 98 Minuten dauert die Budgetrede von Markus Matterbauer. Gleich zu Beginn schwört der Finanzminister die Österreicherinnen und Österreicher aufs Sparen ein.
9: Ich werde Ihnen nichts vormachen. Die Zeiten sind ernst.
8: Mehr einnehmen und weniger ausgeben will der Finanzminister, um das Budget zu sanieren und um die Wirtschaft anzukurbeln. Gespart wird etwa bei den Pensionen, die unter der Inflation angepasst werden. Als Beispiele für sogenannte Offensivmaßnahmen nennt der Finanzminister Investitionen in Bildung und Ausbildung und die Lohnnebenkostensenkung.
9: Das ist die größte Senkung der Lohnnebenkosten, die es in Österreich je gegeben hat.
8: Die Regierung wolle nicht mehr versprechen, als sie halten könne, so der Finanzminister am Ende seiner Rede.
7: Die Opposition kritisiert das neue Doppel.

0: Budget. Für die Grünen sind die Sparpläne ungerecht. Die Freiheitlichen kritisieren, dass weiterhin Schulden gemacht werden. Aus einigen Ländern wird kritisiert, dass die Lohnnebenkostensenkung, konkret, dass der Dienstgeberanteil zum Familienlastenausgleichsfonds auch von Ländern und Gemeinden mitfinanziert werden soll. Werner Fetz mit den Reaktionen, die es aus Niederösterreich gibt.
1: Die Senkung der Lohnnebenkosten bezeichnet Landeshauptfrau Johanna Mickl-Leitner von der ÖVP in der Austria-Presseagentur als wichtig und längst überfällig. Die Auswirkungen auf Länder und Gemeinden würden sich allerdings erst in der Gesamtrechnung beurteilen lassen. Insgesamt ortet Mickl-Leitner zu wenige Maßnahmen, um den Wirtschaftsstandort auf Wachstumskurs zu bringen. Der Präsident der Wirtschaftskammer Niederösterreich, Wolfgang Ecker vom ÖVP-Wirtschaftsbund, begrüßt die Senkung der Lohnnebenkosten, weil die Steuer- und Abgabenlast erdrückend sei. Es brauche aber weitere Schritte, besonders Bürokratieabbau. Die NEOS-Landesvorsitzende Indra Kulini betont, es brauche auch mehr Anstrengungen der Länder, um die Lohnnebenkosten zu senken. Außerdem sei die Bilanz der schwarz-blauen Landesregierung beim Bürokratieabbau überschaubar. Und einen Feldzug gegen die Autofahrer ortet Landeshauptfrau-Stellvertreter Udo Landbauer von der FPÖ und verweist auf die Erhöhung der Verkehrsstrafen.
0: Danke, Werner Fetz. Und was sagen Unternehmerinnen und Unternehmer in Niederösterreich zu der geplanten Entlastung bei den Lohnnebenkosten? Wir haben uns für die Sendung Niederösterreich heute bei einem Firmenchef im Mostviertel umgehört, zu sehen um 19 Uhr in ORF 2. Schon im nächsten Jahr soll mit dem Neubau für das Universitätsklinikum in Wiener Neustadt begonnen werden. Das ist heute bekannt geworden. Der Bau ist Teil des Gesundheitsplans 2040 Plus. Er sieht für die Thermenregion eine verstärkte Zusammenarbeit und Spezialisierung der Spitäler vor. Robert Fries.
2: Ende Juni wird die Umweltverträglichkeitsprüfung für den Neubau des Universitätsklinikums eingereicht. Sollte es keine Einsprüche geben, so wird ab nächsten Jahr gebaut. Die Kosten für den Neubau haben sich zuletzt mit fast 1,5 Milliarden Euro verdreifacht. ÖVP-Finanzlandesrat Anton Kasser.
3: Das ist das Maß der Dinge. Es wird keine Erhöhung geben dürfen. Und mein Anspruch ist vielleicht sogar, dass wir ein bisschen drunter bleiben, aber das ist mein Anspruch, der Landtagsbeschluss gilt natürlich. Und alle Planungen, die jetzt da vonstatten gehen, haben auch diesen Auftrag.
2: Die Landesgesundheitsagentur hat heute in Baden erste Fortschritte des Gesundheitsplans für die Thermenregion präsentiert. So arbeiten die Onkologie Baden und Wiener Neustadt bereits seit Jahresanfang in einem Team zusammen. Durch die Bündelung soll die Versorgungsqualität verbessert werden.
0: Ins Ausland. Die Familie von Donald Trump hat nach seiner zweiten Amtsübernahme mehrere Milliarden Dollar verdient, und zwar in Bereichen, die durch die amerikanische Regierung reguliert werden. Das betrifft vor allem den Handel mit Kryptowährungen. Markus Müller.
4: Mindestens 2,3 Milliarden US-Dollar. So hoch sind die Gewinne der Familie von Donald Trump aus verschiedenen Kryptoprojekten. Das ergibt eine Auswertung der Nachrichtenagentur Reuters. Gleichzeitig haben die Anleger in diesen Projekten, die dort wohl in Vertrauen auf den Namen des Präsidenten investiert hatten, hunderte Millionen Dollar verloren. Das Muster war dabei immer ähnlich. Die Söhne von Trump haben Kryptowährungen oder Token gegründet und in Umlauf gebracht und zu Beginn bei hohen Preisen verkauft, bevor die Kurse danach eingebrochen sind. Marktbeobachter sprechen von einem beispiellosen Interessenskonflikt, weil der Bereich von der US-Regierung reguliert wird. Sowohl das Weiße Haus als auch die Trump-Firma haben nicht auf die Anfragen von Reuters nach einer Stellungnahme reagiert.
0: Und damit zum Sport. Einen Tag vor dem Beginn der Fußball-Weltmeisterschaft ist Lionel Messi rechtzeitig fit geworden. Argentiniens Superstar hat den Titelverteidiger zu einer erfolgreichen WM-Generalprobe geführt. Klaus Fischer.
5: Ja, bei einem 3:0-Sieg gegen Island wird Messi in der 70. Minute eingewechselt. Wenige Sekunden später trifft er bereits per Elfmeter zum 2:0. Der 38-Jährige musste ja zuletzt wegen einer Zerrung pausieren. Jetzt dürfte seinem Einsatz bei Argentiniens erstem WM-Spiel gegen Algerien am 17. Juni nichts mehr im Weg stehen. Am 22. Juni spielt der Titelverteidiger ja dann gegen Österreich. Das ÖFB-Team wird bei der Weltmeisterschaft vom verletzten Spielmacher Christoph Baumgartner unterstützt. Der Waldviertler ist heute ins Teamcamp der Österreicher gereist. Er wird auch die erste Zeit der Reha nach seiner Oberschenkelverletzung in den USA absolvieren. Die Weltmeisterschaft wird morgen um 21 Uhr mit der Partie Mexiko gegen Südafrika eröffnet. Es ist das erste von insgesamt 104 Spielen bis zum großen Finale am 19. Juli.
0: Auch morgen werden die Wolken überwiegen. Julia Schütze mit den Radio Niederösterreich Wetteraussichten.
6: Morgen Donnerstag wird es wechselhaft, sehr windig und kühl im Land. Die Temperaturen kommen über 14 bis 21 Grad nicht hinaus. Dazu wechseln dichtere Wolken mit etwas Sonnenschein. Mit dem einen oder anderen Regenschauer müssen wir vor allem im Wald und Mostviertel rechnen. Heute Abend regnet es allmählich immer mehr und kräftiger. In der ersten Nachthälfte dann auch in ganz Niederösterreich. Der Wind legt außerdem stark zu. Die Temperaturen sinken auf 11 bis 5 Grad. Zu den aktuellen Wetterwerten. Stark bewölkt ist es in Eisenstadt bei 18 Grad. Gänserndorf, Wien und Graz melden stark bewölkt und 17. Wiener Neustadt stark bewölkt und 16. Nebelschwaden gibt es in St. Pölten und Krems bei 14 Grad. Wieselburg und Linz melden leichte Regenschauer und 13 Grad. 17.07 Uhr, Radio Niederösterreich mit dem schnellsten Verkehrsservice im Land. Niederösterreich S5 Stockerauer Schnellstraße Richtung Wien. Weiterhin Sperre zwischen Königsbrunn am Wagram und Tulln nach einem Unfall. Ein Auto hat sich im Baustellenbereich überschlagen. Ausweichen können Sie über Absdorf oder durch Absdorf. Auch in der Gegenrichtung ist nur eine Fahrspur frei. A1 Westautobahn Richtung Salzburg. Zwischen Melk und Pöchlern ist nach einem Unfall nur eine Fahrspur frei. Zeitverlust aktuell 15 Minuten. A21 Wien Außenringautobahn Richtung St. Pölten. Die Unfallstelle am Knoten Vösendorf ist geräumt, der Stau löst sich auf. Ein Plus von 15 Minuten gibt es immer noch auf der B123, der Mauthausener Straße von der Umfahrung Püburg bis zur Donaubrücke Mauthausen. Wien, Tangente Richtung Kagran. Ab der Hansunkurve bis zum Handelskeh 40 Minuten Zeitverlust wegen Überlastung. Und Richtung Graz, ab Stadtlau jetzt 20 Minuten Zeitverlust. Die Unfallstelle auf Höhe Gürtel ist geräumt. 15 Minuten länger brauchen Sie außerdem auf der A4, der Ostautobahn, stadteinwärts ab Schwechat. Und 10 Minuten länger dauert es am inneren und äußeren Gürtel, jeweils ab dem AKH, sowie auf der Altmunsdorfer Straße, stadtauswärts ab der Grünbergstraße. Sichere Fahrt wünsche ich Ihnen vor allem.
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6: Am Sonntag ist Vatertag und morgen ist Jubeltag für viele, viele Männer wie den Horst, Wolfgang, Patrick und Josef. Diese vier Österreicher befinden sich gerade auf dem Weg in die USA zur größten Fußball-WM aller Zeiten. Wie ist die Stimmung? Was meinen die vier? Wie gut stehen unsere Chancen am Mittwoch gegen Jordanien? Wir finden es gleich

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0: Mittwochnachmittag für uns. Ja, es ist die größte Fußball-Weltmeisterschaft aller Zeiten. Und Sie sind mit dabei. Horst und Wolfgang, Patrick und Josef von einer burgenländischen Fußball-Fangruppe. Sie sind gerade am Weg in die USA. Sie haben Karten für alle drei Gruppenspiele der Österreicher ergattert. Nun, wie wird's?
1: Naja, 18 Tage Amerika, Stimmung Vollgas.
2: Viele gute Spiele, gute Hotels.
3: Mir ist wurscht, die hängen wir auf der anderen alle dran.
0: Was meint ihr, wie weit schafft es unser Team?
1: Also mein Tipp ist, dass wir die Gruppenphase überstehen und dann werden wir sehen, wie weit wir kommen.
2: Die Vorrunde überstehen wir sicher. Ich glaube, dass wir mindestens noch 2 Spiele weiterkommen.
0: Wir drücken von hier auf jeden Fall aus die Daumen. Das erste Spiel der Österreicher findet kommenden Mittwoch statt gegen Jordanien.

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2: 17.30 Uhr an diesem Mittwochnachmittag. 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Niederösterreich S5, Stockerauer Schnellstraße Richtung Wien. Weiterhin Sperre zwischen Königsbrunn am Wagram und Tulln nach einem Unfall. Ein Auto hat sich im Baustellenbereich überschlagen. Ausweichen können Sie durch Absdorf. Auch in der Gegenrichtung ist nur eine Fahrspur frei. 10 Minuten Zeitverlust. 15 Minuten länger dauert es auf der B123, der Mauthausener Straße, von der Umfahrung Püburg bis zur Donaubrücke Mauthausen. A1 Westautobahn Richtung Salzburg. Die Unfallstelle zwischen Melk und Pöchlern ist geräumt. Der Stau hat sich aufgelöst. Wien, Tangente Richtung Kagran. Ab der Hansunkurve bis zum Handelskee 40 Minuten Zeitverlust wegen Überlastung. Richtung Graz brauchen Sie ab Stadlau 20 Minuten länger. Ein Plus von 10 Minuten außerdem auf der A4, der Ostautobahn stadteinwärts ab Schwechat, sowie am inneren und äußeren Gürtel jeweils ab dem AKH und auch auf der Altmünsdorfer Straße stadtauswärts ab der Grünbergstraße. Und Burgenland noch, A4 Ostautobahn Richtung Budapest. Zwischen Weiden und Mönchhof ist nach einem Unfall nur eine Fahrspur frei. Da kommt auch schon viel Anreiseverkehr zum Nova Rock dazu. 20 Minuten Zeitverlust. 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
3: 98 Minuten hat die mit Spannung erwartete Budgetrede von Finanzminister Marterbauer gedauert. 3,5 Milliarden sollen in den nächsten 2 Jahren eingespart werden. Die Opposition lässt kein gutes Haar an den Plänen der Regierung. Für die Grünen ist das Budget ungerecht. Die Freiheitlichen kritisieren, dass weiterhin Schulden gemacht werden. Ein Jahr nach dem Amoklauf in einer Grazer Schule ist der Opfer gedacht worden. Im Grazer Dom gab es einen interreligiösen Gedenkakt. Bei dem Amoklauf hat ein ehemaliger Schüler 9 Schülerinnen und Schüler und eine Lehrkraft getötet. Und schon im nächsten Jahr soll mit dem Neubau für das Universitätsklinikum in Wiener Neustadt begonnen werden. Das ist heute bekannt geworden. Der Bau ist Teil des Gesundheitsplans 2040+. Er sieht für die Thermenregion eine verstärkte Zusammenarbeit und Spezialisierung der Spitäler vor.
2: Das Radio Niederösterreich Wetter. Heute Abend regnet es allmählich immer mehr und kräftiger, in der ersten Nachthälfte dann in ganz Niederösterreich. Der Wind legt außerdem stark zu, die Temperaturen sinken auf 11 bis 5 Grad. Morgen Donnerstag wird es

0: Wechselhaft, sehr windig und kühl im Land. Die Temperaturen kommen über 14 bis 21 Grad nicht hinaus. Dazu wechseln dichtere Wolken mit etwas Sonnenschein. Mit dem einen oder anderen Regenschauer müssen wir vor allem im Wald und Mostviertel rechnen.
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0: Wir haben heute den 10. Juni. 1000 Kinder beim Training. Heute jährt sich der Amoklauf am Borg Dreier Schützengasse in Graz zum ersten Mal. Am 10. Juni 2025 hat ein ehemaliger Schüler des Gymnasiums 10 Menschen erschossen. 9 Schülerinnen und Schüler und eine Lehrerin. In der Schule hat es heute nur eine kleine und nicht öffentliche Gedenkfeier gegeben. Schulleiterin Liane Strohmeier.
1: Wir haben unsere Schülerinnen befragt, wie sie das möchten, ob sie es innerhalb der Schulgemeinschaft belassen oder ob sie von außen auch jemanden dabei haben möchten. Und es hat sich mehr als die Hälfte der Schülerinnen und Schüler dafür entschieden, dass sie es innerhalb der Schule belassen wollen und dass sie es im kleinen Rahmen halten.
0: Um das Unfassbare zu verarbeiten, nehmen viele Schüler und Schülerinnen bis heute psychologische Hilfe in Anspruch. Die Psychologin Reinhard Wallner betreut einige von ihnen. Dieser erste Jahrestag ist eine Herausforderung für alle Betroffenen. Viele Wunden reißen auf.
2: Dieses Wiedererinnern wird natürlich auch Gefühle von damals wieder aktivieren. Die Bilder werden vielleicht wieder klarer im Kopf sein. Ich nehme an, eben, es wird in den Medien darüber berichtet. Aber man sollte nicht nur die Seite sehen, die man vielleicht als Retraumatisierung im schlimmsten Fall erlebt. Man kann ja auch die Seite sich anschauen, dass in einem Jahr viel gelungen ist.
0: Im gemeinsamen Gedenken wird im Borg Dreier Schützengasse Raum für Erinnerung und vorsichtig auch für Zuversicht geschaffen.

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3: 17:46 Uhr. 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Niederösterreich S5 Stockerauer Schnellstraße Richtung Wien. Weiterhin Sperre zwischen Königsbrunn am Wagram und Tulln nach einem Unfall. Ein Auto hat sich im Baustellenbereich überschlagen. Ausweichen können Sie durch Absdorf. Auch in der Gegenrichtung ist nur eine Fahrspur frei, 10 Minuten Zeitverlust. 15 Minuten länger dauert es auf der B123 der Mauthausener Straße von der Umfahrung Püburg bis zur Donaubrücke Mauthausen. A1, Westautobahn Richtung Salzburg. Die Unfallstelle zwischen Melk und Pöchlern ist geräumt, der Stau hat sich aufgelöst. Wien, Tangente Richtung Kagran. Ab der Hansunkurve bis zum Handelske immer noch 40 Minuten Zeitverlust wegen Überlastung. Richtung Graz, ab Stadlau 20 Minuten Zeitverlust. 10 Minuten länger dauert es noch auf der A4, der Ostautobahn stadteinwärts, ab Schwechat. Am inneren und äußeren Gürtel jeweils ab dem AKH sowie auf der Altmunsdorfer Straße stadtauswärts ab der Grünbergstraße. Burgenland noch, A4 Ostautobahn Richtung Budapest. Zwischen Weiden und Mönchhof ist nach einem Unfall nur eine Fahrspur frei. Da kommt auch schon viel Anreiseverkehr zum Novarock dazu. Schon 20 Minuten Zeitverlust. Das nächste Verkehrsupdate gibt es bei mir in rund 20 Minuten dann nach dem Niederösterreich-Journal am 6. Ab.

Am Sonntag ist Vatertag und Helmut Herz gilt bei uns in Österreich als der Begründer des Vatertags. 1955 steckte die Textilbranche in der Krise und der Wiener Helmut Herz hatte damals die glorreiche Idee, mit einem Vatertag in der Sommerzeit den Konsum wieder anzukurbeln. Dazu wurde nicht nur ein Vatertagskomitee eingerichtet, sondern auch im Radio über die Aktion berichtet. Also, ja, fassen wir mal zusammen. Blumen für die Mama, ein ganzes Komitee und die Textilbranche für den Papa. Ja, so ist es. Und nicht anders.

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2: Die Opposition kritisiert das heute präsentierte Doppelbudget. Ausschreitungen in Nordirland nach einer brutalen Messerattacke eines afrikanischen Migranten. Das Wetter wird morgen unbeständig und kühl. Mit dem Doppelbudget, das von Einsparungen und zusätzlichen Einnahmen geprägt ist, soll das Defizit schrittweise auf 3% des Bruttoinlandsprodukts gedrückt werden. Die Reaktionen auf die Budgetrede von Finanzminister Martha Bauer fallen unterschiedlich aus. Die Regierungspartner ÖVP und NEOS sind zufrieden. Kritik kommt aber nicht nur von der Opposition, sondern auch von den Parteikollegen Martha Bauers aus den Bundesländern. Viktoria Waldhäusl berichtet.
3: Die Reformen fehlen und das Budget werde zu langsam saniert, sagt FPÖ-Budgetsprecher Arnold Schiefer.
4: Sanierung muss schnell gehen und dann haben die Leute wieder einen Frieden. Und so wie wir es jetzt haben, wird das eine Never-Ending-Story werden.
3: Kritik kommt auch von den Grünen. Parteichefin Leonore Gewessler.
5: Es ist nichts für die Energieunabhängigkeit drin. Das ist leider kein gerechtes Budget.
3: Aber auch aus der eigenen Partei kommt Kritik. Wiens Bürgermeister Michael Ludwig von der SPÖ sagt.
6: Wenn Entscheidungen auf Bundesebene getroffen werden, wie die Senkung der Lohnnebenkosten, sind auch die Auswirkungen auf Gemeinden mitzudenken und entsprechend zu kompensieren.
3: Wenig überraschend zufrieden sind die Regierungspartner, die wortgleich befinden.
7: Es ist ein großer Wurf, es ist deutlich mehr als der kleinste gemeinsame Nenner.
8: Das ist viel mehr wie der kleinste gemeinsame Nenner.
3: So Bundeskanzler Christian Stocker von der ÖVP und Außenministerin Beate Meindl-Reisinger von den NEOS.
2: In Belfast in Nordirland sind Ausschreitungen eskaliert. Grund ist eine brutale Messerattacke eines afrikanischen Migranten. Gruppen von maskierten Männern zogen durch die Straßen und randalierten. Christina Greins berichtet.
9: Brennende Autos und Häuser in mehreren Stadtteilen. Die Feuerwehrleute haben nach dieser Nacht viel zu tun. Die Proteste in Belfast sind schnell in Gewalt umgeschlagen, nachdem sich am Abend mehrere Menschen versammelt hatten, um gegen Einwanderung zu demonstrieren.

0: Anlass war ein Messerangriff eines Sudanesen. Der Mann wurde unter anderem wegen versuchten Mordes angeklagt. Grund für die Eskalation der Ausschreitungen dürfte ein viral gegangenes Video sein, das den Messerangriff zeigt und trotz Warnungen der Polizei verbreitet wurde. Laut Medienberichten sollen maskierte Randalierer auch in Häuser eingedrungen sein. Die nordirische Regierungschefin Michelle O'Neill zeigt sich schockiert und spricht von widerwärtiger Feigheit durch Männergruppen, die in dieser Nacht unter anderem unschuldige Familien aus ihren Häusern vertrieben hätten.
1: In einer Postfiliale in Wien-Döbling wurde gestern ein Räuber noch während des Überfalls festgenommen. Der 60-Jährige wollte nämlich selbst kontrollieren, ob sich im Tresor noch weiteres Geld befindet. Währenddessen kam schon die Polizei, Petra Zalhammer-Jeschek.
2: Gegen 17.30 Uhr betritt der Mann die Postfiliale und bedroht die Angestellten mit einer täuschend echt aussehenden Schusswaffe. Er fordert die Herausgabe von Bargeld. Ein Mitarbeiter entnimmt daraufhin Geld aus zwei Kassen und verstaut dieses in einem Sack. Dem mutmaßlichen Geldräuber ist die Beute nicht genug. Er fordert einen Angestellten auf, weiteres Bargeld aus dem Tresor zu holen. Dieser entgegnet, dass sich keines mehr im Tresor befindet. Daraufhin geht der Mann selbst zum Tresor, um das zu überprüfen. Zwischenzeitlich können die Angestellten die Polizei verständigen. Die Einsatzkräfte sind nach nur 3 Minuten in der Post und können den Mann festnehmen. Die Mitarbeiterinnen und Mitarbeiter sind sehr geschockt. Eine Angestellte erleidet eine Panikattacke und wird von der Berufsrettung Wien in ein Krankenhaus gebracht.
1: Niederösterreichs SPÖ-Landesparteichef Sven Hergovich warnt vor weiteren Schließungen von Frei- und Hallenbädern. Die Bäderstruktur sei in den vergangenen Jahren stark unter Druck geraten. Hergovich fordert daher mehr Unterstützung des Landes nach dem Vorbild Tirols.
3: Tirol hat eine Bäderstudie gemacht und hat dann einen eigenen Fonds gegründet, der hier die Erhaltung, die Sanierung und auch den Betrieb von Bädern finanziell unterstützt, der zu 2/3 aus Mitteln des Landes Tirols finanziert wird. Und genau das würden wir uns auch für Niederösterreich wünschen.
1: Denn derzeit würden die Kosten für die Bäder nur von den einzelnen Gemeinden gestemmt. Hergovich sieht darin aber eine landespolitische Aufgabe. Auch morgen, da müssen wir mit Regen rechnen. Julia Schütze hat die Radio Niederösterreich Wetteraussichten.
4: Morgen Donnerstag wird es wechselhaft, sehr windig und kühl im Land. Die Temperaturen kommen über 14 bis 21 Grad nicht hinaus. Dazu wechseln dichtere Wolken mit etwas Sonnenschein. Mit dem einen oder anderen Regenschauer müssen wir vor allem im Wald- und Mostviertel rechnen. Heute Abend regnet es allmählich immer mehr und kräftiger. In der ersten Nachthälfte dann auch in ganz Niederösterreich. Der Wind legt außerdem stark zu. Die Temperaturen sinken auf 11 bis 5 Grad. Zu den aktuellen Wetterwerten. Stark bewölkt ist es in Bruck an der Leiter und Eisenstadt bei 17 Grad. Graz meldet leichten Regen und 16 Grad. In Wien ist es stark bewölkt bei 15, in St. Pölten stark bewölkt bei 14. Nebelschwaden melden am Stetten und Linz bei 13 Grad und Nebelschwaden gibt es auch in Horn und Retz bei 12 Grad. 18.05 Uhr, Radio Niederösterreich mit dem schnellsten Verkehrsservice im Land. Niederösterreich S5, Stockerauer Schnellstraße Richtung Wien. Weiterhin Sperre zwischen Königsbrunn am Wagram und Tulln nach einem Unfall. Ein Auto hat sich im Baustellenbereich überschlagen. Ausweichen können Sie durch Absdorf. Auch in der Gegenrichtung ist nur eine Fahrspur frei, 10 Minuten Zeitverlust. Ebenso 10 Minuten länger brauchen Sie derzeit auf der B123, der Mauthausener Straße, von der Umfahrung Püburg bis zur Donaubrücke Mauthausen. Wien, Tangente Richtung Kagran, ab der Hansunkurve bis zum Handelsquai noch 30 Minuten Zeitverlust wegen Überlastung. 10 Minuten sind es auf der A4, der Ostautobahn stadteinwärts, abschwächert, am inneren Gürtel ab dem AKH sowie auf der Triester Straße stadteinwärts ab der Spinnerin am Kreuz. Und Burgenland noch, A4, Ostautobahn Richtung Budapest, zwischen Weiden und Mönchhof ist nach einem Unfall nur eine Fahrspur frei. Da kommt auch schon viel Anreiseverkehr zum Novarock dazu, 30 Minuten Zeitverlust aktuell. Sichere Fahrt wünsche ich Ihnen, vor allem.
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4: Kühl, nass, ein bisschen ungemütlich ist heute drum. Lassen Sie uns Ihr Kaschmirjäckchen sein zum Kuscheln und Genießen mit den größten Hits.

Mittwoch haben wir heute, den 10. Juni. Die Mama hat ihren ja immer am zweiten Sonntag im Mai. Die Kinder hatten ihren am 1. Juni und am Sonntag ist endlich der Papa dran. Vatertag. Und das ist ein Brauchtum mit einer jahrtausendalten Geschichte. In Babylonien haben Archäologen eine etwa 4000 Jahre alte Glückwunschkarte aus Lehm entdeckt, in die ein Kind seinem Vater Gesundheitswünsche gekratzt hat. Der älteste Mann, der jemals Vater geworden ist, also von dem man es weiß, war ein 96-jähriger Inder. Und die meisten Kinder mit ein und derselben Frau zeugte ein russischer Bauer. Seine Gattin brachte zwischen 1725 und 1765 insgesamt 69 Kinder zur Welt. Darunter 16-mal Zwillinge, 7-mal Drillinge und 4-mal Vierlinge. Dem nicht genug, weitere 18 Kinder zeugt er dann mit seiner zweiten Frau, macht insgesamt 87. Drei Kinder sind's bei ihm. Sie heißen Dexter, Karl und Otis Redding, der dritte. Otis Redding gleich hier bei uns nach Tracy Chapman.

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3: 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Niederösterreich S5, Stockerau, Schnellstraße Richtung Wien. Die Unfallstelle zwischen Königsbrunn und Tulln ist geräumt. Es sind wieder alle Fahrspuren frei, der Stau hat sich aufgelöst. Wien, Tangente, noch 15 Minuten Zeitverlust in beiden Richtungen, wegen Überlastung. Und Burgenland, so schnell geht's jetzt plötzlich, A4 Ostautobahn Richtung Budapest. Die Unfallstelle zwischen Weiden und Mönchhof ist ebenso geräumt, es sind wieder alle Fahrspuren frei. Auch hier löst sich der Stau auf. Gute Fahrt für Sie. 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
4: US-Präsident Donald Trump hat vor kurzem angekündigt, es werde noch heute weitere Angriffe auf den Iran geben. Dabei werde man den Iran sehr hart treffen, sagte Trump vor Reportern. WIFO und IHS halten das heute präsentierte Doppelbudget für sehr knapp bemessen. Nach Einschätzung der Wirtschaftsforschungsinstituts und des Instituts für höhere Studien könnten daher bereits im kommenden Jahr Nachbesserungen notwendig werden, weil keine Puffer enthalten sind, sollte sich die Konjunktur schlechter entwickeln als erwartet. Und schon im nächsten Jahr soll mit dem Neubau für das Universitätsklinikum in Wiener Neustadt begonnen werden. Das wurde heute bekannt gegeben. Der Bau ist Teil des Gesundheitsplans 2040+. Er sieht für die Thermenregion eine verstärkte Zusammenarbeit und Spezialisierung der Spitäler vor.
3: Das Radio Niederösterreich Wetter. Heute Abend regnet es allmählich immer mehr und kräftiger. In der ersten Nachthälfte dann auch in ganz Niederösterreich. Der Wind legt außerdem stark zu. Die Temperaturen sinken auf 11 bis 5 Grad. Morgen Donnerstag wird es wechselhaft, sehr windig und kühl im Land. Die Temperaturen kommen über 14 bis 21 Grad nicht hinaus. Dazu wechseln dichtere Wolken mit etwas Sonnenschein. Mit dem einen oder anderen Regenschauer müssen wir vor allem im Wald- und Mostviertel rechnen.
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0: Morgen geht's los mit der Fußball-Weltmeisterschaft. Österreichs Spieler haben bis zum ersten WM-Einsatz gegen Jordanien am Mittwoch noch ein bisschen Zeit, würde ich sagen. Klaus Fischer, deshalb spielen Sie heute selbst gegeneinander.
1: Ja, es gibt ein internes Trainingsspiel ab 20.30 Uhr unserer Zeit. Zuschauen darf keiner. Das soll Teamchef Ralf Rangnick einfach nur die nötigen Aufschlüsse für das erste Gruppenspiel geben. Michael Swoboda hat dabei die Chance, sich näher an die Startformation gegen Jordanien heranzukämpfen.
2: Es geht einfach darum, dass wir auch als Mannschaft nochmal ein Testspiel vor dem Beginn haben, dass man da ein bisschen in den Rhythmus kommt. Im Vordergrund steht immer die Mannschaft und versucht man einfach alles für die Mannschaft zu tun und dass jeder bereit ist.
1: Christoph Baumgartner wäre bei dieser WM gerne als Spieler dabei gewesen. Nach seiner schweren Oberschenkelverletzung bleibt ihm jetzt aber nur die Rolle als Fan. Der Waldviertler fliegt heute in die USA zur Mannschaft und unterstützt das Team. Auch seine Reha wird er dort absolvieren. Lionel Messi ist schon fit geworden. Argentiniens Superstar hat sich von seiner Zerrung erholt und bei der WM-Generalprobe des Titelverteidigers sogar ein Tor geschossen. Gegen Island haben die Argentinier 3:0 gewonnen. Morgen wird die Weltmeisterschaft um 21 Uhr mit dem Spiel von Gastgeber Mexiko gegen Südafrika eröffnet. Die Live-Übertragung in ORF 1 startet bereits um 19 Uhr mit der Eröffnungsfeier. Im heimischen Fußball verliert der Zweitligist Amstetten einen wichtigen Abwehrspieler. Niklas Pertl-Wieser wechselt zum Bundesliga-Aufsteiger Lustenau. St. Pölten holt Stürmer Lukas Gabichler vom Ligakonkurrenten FAC Wien. Die Moskitos Klosterneuburg haben bei den Sport Austria Finals in Wien im Ultimate Frisbee das Finale der Mixed-Staatsmeisterschaft gegen Graz mit 15:9 gewonnen. Das ist für Klosterneuburg der dritte Staatsmeistertitel in Folge. Nächster Saisonhöhepunkt ist Anfang August die Unter-17-Europameisterschaft am ÖFB-Campus in Wien.

0: Aber das Klopfen hat keinen Sinn.
1: Einen angenehmen Mittwochabend für Sie. Wir haben heute den 10. Juni. Was sagen Unternehmerinnen und Unternehmer im Land zur geplanten Senkung bei den Lohnnebenkosten? Die Sendung Niederösterreich heute berichtet gleich in ORF 2, Thomas Birkfellner.
2: Wir haben uns umgehört. Die Senkung der Lohnnebenkosten ist ja heute im Zuge der Budgetrede des Finanzministers angekündigt worden. Ein Sparpaket, bei dem die Wirtschaft massiv gefordert wird. Außerdem, schon im nächsten Jahr

soll mit dem Neubau für das Universitätsklinikum in Wiener Neustadt begonnen werden. Geplante Kosten fast 1,5 Milliarden Euro. Und mit einer großen Ehrung im ORF-Landesstudio ist die Radio Niederösterreich Feuerwehr-Challenge zu Ende gegangen. Mit ihren selbstgestalteten Videos den Sieg geholt haben sich die Feuerwehren Herzog Bierbaum, Geras und Waldenstein. Das alles gleich in Niederösterreich heute. Wir starten Punkt 19 Uhr in ORF 2.

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5: Die Reaktion der Wirtschaftsforscher auf das Doppelbudget, das Finanzminister Matterbauer heute präsentiert hat, fällt gemischt aus. Zwar wird das Bemühen um möglichst ausgewogene Sparmaßnahmen hervorgehoben, für weitere Krisen sehen die Experten aber keinen Spielraum. Mehr von Hanna Sommersacher.
6: Es ist ein Budget, das auf Kante genäht ist. Diese Bewertung ist heute mehrfach zu hören. Für weitere Krisen sieht der Haushaltsplan keine Puffer vor. Da sind sich Fiskalrat und die Wirtschaftsinstitute WIFO und IHS einig. Auf die Frage, ob das Doppelbudget hält oder im Krisenfall aufgeschnürt werden muss, sagt WIFO-Chef Gabriel Felbermayr.
7: Aufschnüren weiß ich nicht, aber dass man etwas drauflegen wird müssen, das geht schon.
6: Positiv hebt Felbermayr hervor, dass die Sparmaßnahmen ausgewogen verteilt würden.
7: Es gab den sehr aufrichtigen und ich glaube in Summe auch erfolgreichen Versuch, dieses Budget so zu verteilen, dass alle einen Beitrag leisten und das Ganze auch noch halbwegs wachstumsschonend zu machen.
6: Wenig Mut erkennt der Ökonom im Hinblick auf Strukturreformen. Diese hätte die Regierung im Budget einarbeiten sollen, etwa bei Pensionen oder im Gesundheitsbereich. Davon sieht Felbermayr wenig.
5: Die im Budgetvoranschlag angekündigte Senkung der Lohnnebenkosten bezeichnet Niederösterreichs Landeshauptfrau Johanna Mikl-Leitner von der ÖVP als wichtig und längst überfällig. Die Auswirkungen auf Länder und Gemeinden würden sich allerdings erst in der Gesamtrechnung beurteilen lassen. US-Präsident Donald Trump hat angekündigt, es werde noch heute weitere Angriffe auf den Iran geben. Dabei werde man den Iran sehr hart treffen, sagte Trump vor Reportern. Papst Leo weiht heute Abend den höchsten Kirchturm der Welt ein. Im Rahmen seiner Spanienreise wird er in der Basilika Sagrada Familia in Barcelona eine Messe feiern und den rund 173 Meter hohen Turm der Kirche segnen. Er ist erst vor wenigen Monaten fertiggestellt worden. Aus Spanien, Josef Manola.
8: Es soll der Höhepunkt der Spanienreise von Papst Leo werden. In der Sagrada Familia finden rund 4000 Menschen Platz, darunter Premierminister Pedro Sánchez. 11 Minister seiner linken Regierung haben sich angesagt. 4000 Gläubige werden die Messe vor der Basilika verfolgen, darunter Gloria, eine Nachbarin, die von der Freude ihrer Mutter erzählt, als Papst Benedikt vor 16 Jahren den Altar einweihte. Fast 4,9 Millionen Menschen besuchen die Sagrada Familia jedes Jahr. Heute standen viele Besucher vor verschlossenen Toren aus Sicherheitsgründen. Papst Leo wird nach dem Gottesdienst den kürzlich fertiggestellten Christusturm eröffnen. Das innenbegehbare Kreuz mit Armen in alle Himmelsrichtungen war die Krönung des Entwurfs von Architekt Antoni Gaudí, der genau vor 100 Jahren in Barcelona nach einem Unfall verstarb.
5: Wechselhaft und kühl wird es morgen. Julia Schütze hat die Wetteraussichten.
3: Morgen Donnerstag wird es wechselhaft, sehr windig und kühl. Die Temperaturen kommen über 14 bis 21 Grad nicht hinaus. Dazu wechseln dichtere Wolken mit etwas Sonnenschein. Mit dem einen oder anderen Regenschauer müssen wir vor allem im Wald- und Mostviertel rechnen. Heute Abend regnet es allmählich immer mehr und kräftiger. In der ersten Nachthälfte dann auch in ganz Niederösterreich. Der Wind legt außerdem stark zu. Die Temperaturen sinken auf 11 bis 5 Grad. Aktuell hat es in Langenlois, Mistelbach, Wiener Neustadt und Wien 14 Grad, St. Pölten meldet 13, bei Hofmann der Ips 12. 19.04 Uhr, Radio Niederösterreich hier mit dem schnellsten Verkehrsservice im Land. Und ich habe nur gute Nachrichten aus Niederösterreich und Wien und im Burgenland. Es sind uns keine Verzögerungen mehr gemeldet worden. Ich wünsche gute Fahrt. 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
3: Geklaut und wieder erschnüffelt. Tatsächlich. 1966 wurde der WM-Pokal kurz vor Beginn der Fußball-Weltmeisterschaft in England gestohlen. Ein Hund namens Pickles hat ihn glücklicherweise in einer Hecke erschnüffelt und er blieb im Land. Die Briten haben das Finale damals 2:1 gegen Deutschland gewonnen. Justin Hawks.

Tja, wie schräg ist das? In Frankreich kommt jetzt eine Tasche aus T-Rex-Leder unter den Hammer. Sie haben schon richtig gehört. Aus Leder von einem Tyrannosaurus Rex. Wie geht das? Das Dino-Leder soll in einem Labor hergestellt worden sein, aus alten Proteinfragmenten eines T-Rex-Skeletts. Die Skepsis in der Fachwelt ist allerdings riesig, was dieses Laborleder betrifft. Und trotzdem wird erwartet, dass das Dino-Tascherl seine Fans haben wird. Bis zu 500.000 Euro soll die Auktion einbringen.

0: Unfall auf der Tangente. Es ist 19 Uhr und 30 Minuten. Sie hören gerade in Niederösterreich. 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Niederösterreich Tangente. Nein, Wien Tangente Richtung Kagran zwischen dem Knoten Prater und dem Handelsquai ist nach einem Unfall der rechte Fahrstreifen gesperrt. Stau gibt's allerdings und aktuell keinen. Und das war's auch. Gute und sichere Fahrt für Sie. 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
1: Am Mikrofon ist Tom Brandenberger. Heute hat Finanzminister Markus Marzerbauer von der SPÖ das Doppelbudget für die Jahre 2027 und 2028 im Parlament vorgestellt. Das Budget ist ein Plan für das Geld, das der Staat einnehmen und auch ausgeben möchte. Doppelbudget bedeutet, dass der Staat nicht nur für ein Jahr plant, sondern für zwei Jahre gleichzeitig. Die Regierung will in den kommenden zwei Jahren weniger Schulden machen. Schulden sind Geld, das der Staat sich ausleiht. Das passiert, wenn mehr ausgegeben als durch Steuern eingenommen wird. In den kommenden Jahren sollen rund 3 Milliarden Euro gespart werden. Der Staat muss so viel sparen, weil die Wirtschaftslage schlecht ist. In Belfast haben gestern hunderte Menschen protestiert. Belfast ist die Hauptstadt von Nordirland. Die Protestierenden wollen nicht, dass Menschen aus anderen Ländern nach Nordirland kommen, um dort zu leben. Auslöser für die Proteste war ein Messerangriff vom Tag zuvor. Dabei ist ein Mann schwer verletzt worden. Die Polizei verdächtigt einen 30 Jahre alten Mann aus dem Sudan. Die Regierung hat den Messerangriff verurteilt, sie kritisiert aber auch die gewalttätigen Proteste scharf. Heute vor einem Jahr hat ein Mann an einem Gymnasium in Graz in der Steiermark Menschen erschossen. Ein ehemaliger Schüler hat damals 9 Schüler und eine Lehrerin getötet. Danach hat er sich selbst das Leben genommen. Schüler und Lehrer haben heute in der Schule an die Opfer gedacht, ohne Presse und ohne Zuschauer. In der Schule wird außerdem ein Gedenkort eingerichtet. Viele Schüler, Lehrer und Angehörige der Opfer werden bis heute betreut. Fachleute helfen ihnen dabei, mit der Trauer und dem Schock umzugehen. Das waren Nachrichten in einfacher Sprache. Redaktion Rainer Reitsamer und Lorenz Lohr.
0: Das Radio Niederösterreich Wetter. Heute Abend regnet es allmählich immer mehr und kräftiger. In der ersten Nachthälfte in ganz Niederösterreich. Der Wind schlägt außerdem stark zu. Die Temperaturen sinken auf 11 bis 5 Grad. Morgen Donnerstag wird es wechselhaft, sehr windig und kühl. Die Temperaturen kommen über 14 bis 21 Grad nicht hinaus. Dazu wechseln dichtere Wolken mit etwas Sonnenschein. Mit dem einen oder anderen Regenschauer müssen wir vor allem im Wald- und Mostviertel rechnen.

0: noch einmal schlafen, dann ist es soweit und die Fußball-WM startet. Zur Einstellung zeigt ORF1 heute Abend drei Dokumentationen, die auf die Geschichte der Fußball-Weltmeisterschaften und die Rückkehr Österreichs auf die große Bühne blicken. Alexandra Ludwig, worum geht's genau?
1: Ja, ganze 10.221 Tage ist es her, dass wir eine österreichische Mannschaft bei einer Weltmeisterschaft anfeuern konnten. Und genau dieser Zeitspanne widmet sich ab 20.15 Uhr die Dokumentation »Wie die Zeit vergeht«. Sie zeigt den Weg des Nationalteams vom letzten WM-Auftritt 1998 bis zur unmittelbar bevorstehenden Rückkehr. Kabarettistin Christina Kiesler führt durch die vergangenen drei Jahrzehnte aus der Sicht einer Generation, die Österreich noch nie bewusst bei einer WM erlebt hat.
2: Wissen Sie eigentlich, wer oder was die Zehe der Nation war? Die Zehe von Andreas Herzog.
3: Da haben schon Leute hinterhergeschaut und haben sie gedacht, da geht ein vierzähiges Monster.
2: Mit ramponierter Zehe schießt Herzog dreimal unser Team in der Qualifikation zum Sieg.
1: Direkt im Anschluss um 21.09 Uhr folgt die Dokumentation vom Fußballexperiment zum weltweiten Spektakel. Sie zeichnet die Entwicklung des Turniers nach, beginnend mit der ersten WM 1930 in Uruguay mit nur 13 Teams bis hin zum heutigen globalen Großereignis. Den Abschluss bildet dann um 22 Uhr die Sendung Österreich 7 WM-Abenteuer. Die Doku arbeitet die historischen Höhen und Tiefen des ÖFB-Teams auf, vom Wunderteam der 1930er Jahre über den Triumph von Córdoba 1978 bis hin zu den bitteren Momenten der Fußballgeschichte.
0: Unglaublich eigentlich. 10.221 Tage hat es gedauert, dass wir unser Team bei einer WM wieder anfeuern können. Bleibt nur zu wünschen, dass unsere Kicker bei dieser WM groß aufspielen.

0: Einen schönen Mittwochabend für Sie. Sie zählte in den 1950er, 1960er Jahren zu den wirklich ganz, ganz großen Weltstars. Katharina Valente, die Ausnahmekünstlerin, hat in 12 Sprachen gesungen. Und neben ihrer Schlagerkarriere hat sie auch ganz große internationale Erfolge als Jazzsängerin gefeiert, stand mit US-Legenden wie Dean Martin und Bing Crosby auf der Bühne. Rund 1500 Lieder hat sie aufgenommen, darunter Ciao Ciao Bambina und ganz Paris träumt von der Liebe.
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1: Am Mikrofon Daniela Nicolai. In der EU sollen Rüstungsprojekte bald schneller bewilligt werden. Parlament, Kommission und Mitgliedsländer haben sich nach monatelangen Verhandlungen darauf geeinigt, beschleunigte Genehmigungsverfahren zuzulassen, um besser auf wachsende Sicherheitsherausforderungen reagieren zu können. Tim Kupal berichtet.
2: Maximal 102 Tage sollen Genehmigungsverfahren im Rüstungsbereich künftig dauern dürfen. Die Neuregelung ist Teil eines Pakets, das den Verwaltungsaufwand für die Verteidigungsindustrie reduzieren und die grenzüberschreitende Beschaffung und Zusammenarbeit in der EU erleichtern soll. Vor einem Jahr hat die EU-Kommission den Plan Rearm Europe präsentiert, also einen Plan zur Wiederaufrüstung Europas. EU-Kommissionspräsidentin Ursula von der Leyen damals:
3: We're living in the most momentous and dangerous of times.
2: Wir leben in einer Zeit großer Tragweite und großer Gefahr. Die eigentliche Frage, vor der wir stehen, ist, ob Europa bereit ist, so entschlossen zu handeln, wie es die Lage erfordert. Hintergrund der Initiative ist vor allem die Bedrohung durch Russland. EU-Geheimdienste warnen davor, dass Russland spätestens 2030 militärisch in der Lage sein könnte, einen weiteren Krieg zu beginnen.
1: US-Präsident Trump hat weitere und härtere Angriffe auf den Iran angekündigt. Die gestrigen Schläge seien eine Reaktion auf den Abschuss eines US-Hubschraubers gewesen. Zugleich erhöht Trump den Druck auf Teheran, einem Abkommen zuzustimmen. Amnesty International wirft Israel ethnische Säuberung im besetzten Westjordanland vor. Die gewaltsamen Übergriffe jüdischer Siedler auf Palästinenser seien nicht das Werk einzelner Täter, sondern eine staatlich gebilligte Kampagne, heißt es in einem Bericht der Menschenrechtsorganisation. Ziel sei die Annexion des gesamten Gebiets. Wenige Tage vor dem Beginn der Fußball-Weltmeisterschaft in den USA, Kanada und Mexiko ist im Iran laut einigen eigenen Angaben das Ticketkontingent entzogen worden. Das könnte Auswirkungen auf die Reise iranischer Fans zur WM haben. Aus den USA Daniel Kulowitz.
4: Am streng bewachten Flughafen Tijuana in Mexiko ist Irans Nationalteam vor wenigen Tagen im US-Nachbarland eingetroffen. Einige Menschen mit Iran-Flaggen hatten ihre Mannschaft in Empfang genommen. Fans des Iran allerdings müssen ihre Reisepläne womöglich ad acta legen, denn der Nation ist das Ticketkontingent entzogen worden. Noch ist unklar, was das für Auswirkungen haben wird. Man stehe in fruchtbarer Diskussion mit dem FIFA-Generalsekretär, sagt Irans Verbandschef. Auch sportlich hat man sich das hier ganz anders vorgestellt. Ohne Testmatch startet Irans Nationalteam ins WM-Turnier. Die für Donnerstag geplante WM-Generalprobe gegen den Inselstaat Grenada ist abgesagt worden wegen unzureichender Vorbereitung, heißt es. Und es ist bereits das zweite Testspiel, das abgesagt wurde. Für den Iran wird es damit in 5 Tagen ernst gegen Neuseeland. Auftaktspiel in Los Angeles.
1: Das waren die Nachrichten mit Daniela Nicolai. Zum Wetter.
5: Große Regenmengen sind vor allem im Süden gefallen. Am Weißen See sind bereits über 100 Liter pro Quadratmeter zusammengekommen seit gestern Abend. Und heute Abend schüttet es weiterhin, besonders in Unterkärnten und in der Steiermark. Auch kleinere Überflutungen und Murenabgänge sind möglich. Außerdem können auch kräftige Gewitter dabei sein, in nächster Zeit zum Beispiel im Klagenfurter Becken. Morgen am Donnerstag beruhigt sich das Wetter wieder und es stellt sich eine wechselhafte Mischung aus Sonne und Wolken ein. Das Ganze bei viel Wind und nur 13 bis 21 Grad. So viel zum Wetter von Daniel Stanker.
6: 20:04 Radio Niederösterreich hier mit dem schnellsten Verkehrsservice im Land. Wien A22 Donauufer Autobahn Richtung Stockerau. Im Tunnel Kaisermühlen sind 2 Spuren wieder frei. Die rechte Fahrspur ist noch gesperrt. Der Stau löst sich auf. Und Tangente Richtung Kagran zwischen dem Knoten Prater und dem Handelsgeh ist nach einem Unfall die rechte Fahrspur gesperrt. Stau gibt's hier, aber keinen. Sichere Fahrt für Sie.
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8: Einen schönen guten Abend und herzlich willkommen. Mit Formationen aus der Wiener Stadt leiten wir heute unser Programm ein. Das Frauenensemble Die Wienerinnen musiziert zunächst den Maurermarsch. Ich freue mich auf die Samstagnacht, meint heute schon der Studiochor Wien. Und den Vergissmeinnicht-Walzer hören wir dann noch in einer Aufnahme der Spielmusik Schmidt-Evansin.

Nach musikalischen Kostproben von Interpretinnen und Interpreten aus Wien schauen wir nun weiter zu Gruppen aus dem Wiener Umland und dem Wienerwald. Den Beginn macht die Siekertskirchner Pfeifernmusi mit der Spatzenpolka. Ich hab heute mal Freit auf der Straßen, heißt es danach in einem Fuhrmannslied, das wir in einer Aufnahme des Vokalensembles Schola Cantorum Kloster Neuburg hören werden. Den Hosenlupferlandler spielen dann noch die Tulbinger Weißbacher Musikanten.

Nach Liedern und Weisen von Gruppen aus dem Wienerwald schauen wir nun zu Ensembles aus anderen Regionen Niederösterreichs. Böhmisches Herzklopfen nennt sich die Polka, die zunächst die Wieselburger Braumusikanten aufspielen werden. Darauf folgt der Wachauker Spitz an der Donau mit einem Lied über die Donauschiffer. Vom Bläserquartett Rossatz am gegenüberliegenden Donauufer hören wir danach die Weise des Lieds »Kam grad der Hahn die Morgenstund, dann steht der Hauer auf«. Zum Abschluss bei Gesungen und Gespielt erklingt noch eine böhmische Polka, gespielt von den Niederösterreich-Musikanten. In der nächsten halben Stunde heißt es dann wieder für Freunde der Blasmusik. Noch einen schönen Abend mit Radio Niederösterreich wünscht Edgar Nier.

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1: Und der begrüßt Sie recht herzlich zu unserer heutigen Sendung, in der niederösterreichische Musikkapellen und Ensembles Kompositionen von niederösterreichischen Komponisten spielen. Sie beginnt mit einem Bläserensemble der Bergkapelle Hohe Wand und der kleinen Festmusik von Franz Steiner Senior. Darauf folgt der Marsch Einig und Stark von Professor Eduard Scherzer, gespielt von unserer Militärmusik Niederösterreich. Und mit dem dritten Werk entführt uns Manfred Sternberger in das römische Kastell St. Pantaleon. Der Titel des Werkes lautet Am Limes. Zuerst aber die kleine Festmusik.

Die Vielseitigkeit der niederösterreichischen Kompositionen zeigt sich auch im Bereich Polka, Walzer, Marsch. Als Beispiel dafür hören wir drei sehr selten gespielte Werke. Zunächst die Polka Weinviertler Glühe von Daniel Muck, dargeboten vom Kirtagsensemble der Jugendkapelle Staats. Danach das OMV Blasorchester mit dem Marsch Zum Geburtstag von Anton Kammerer. Und als drittes das Ensemble Pro Camerati mit dem Walzer Im Mondlicht von Hubert Viertel. Viel Vergnügen!

Was niederösterreichische Komponisten auch im Bereich der modernen Blasmusik zu finden sind, hören wir im nun folgenden, dritten und abschließenden Musikblock. Als erstes spielen uns die Militärmusik Niederösterreich das wuchtige Werk Millennium von Otto M. Schwarz. Danach hören wir das Zwettl-Ensemble Quintbrass mit dem gefühlvollen Werk Satie von Christian Helmreich. Und zum Abschluss wünscht uns die Waldviertler Grenzlandkapelle Hardegg mit der Komposition A Little Piece of Happiness ihres Kapellmeisters Johann Pausackerl ein kleines Stück Glück. Mein Name ist Gerd Schnabel. Ich wünsche Ihnen zusätzlich noch einen schönen Abend und freue mich auf ein Wiederhören hier auf Radio Niederösterreich.

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1: Am Mikrofon Daniela Nicolai. Kärnten kann nach 20 Jahren einen Schlussstrich unter die Pleite der Hypo-Landesbank und deren Folgen ziehen. Der Bund übernimmt den Ausgleichszahlungsfonds des Landes. Im Gegenzug kann Kärnten seinen Schuldenstand um 450 Millionen Euro verringern. Birgit Rumpf-Pugelsheim.
2: Wegen der früheren Hypo-Alpe-Adria-Bank wäre Kärnten wegen hoher Haftungen fast in die Pleite gerutscht. Befreit hat sich das Land mit 1,2 Milliarden Euro und Bundeshilfe. Jetzt erwartet Kärnten noch 450 Millionen Euro aus der Verwertung der früheren Bank. Geld, das Kärnten nun dem Bund überträgt. Diesem nützt das im EU-Defizitverfahren. Im Gegenzug erlässt der Bund Kärnten Zahlungen in derselben Höhe. Auf diese Weise werde Kärnten einen Teil seines stark wachsenden Schuldenberges abbauen, verspricht die Landesregierung. Landeshauptmann Daniel Fellner, SPÖ.
3: Das ist wirklich ein großartiger Tag für Kärnten.
2: Und Vize Martin Gruber, ÖVP.
4: Diese Regierung wird der Versuchung, die 450 Millionen einfach zu verjuxen, widerstehen.
2: Schadensbegrenzung und keinen Grund zum Jubeln sehen hingegen die Oppositionsparteien FPÖ und Team Kärnten.
1: In der EU sollen Rüstungsprojekte bald schneller bewilligt werden. Parlament, Kommission und Mitgliedsländer haben sich nach monatelangen Verhandlungen darauf geeinigt, Genehmigungsverfahren zu beschleunigen, um besser auf Bedrohung, vor allem durch Russland, reagieren zu können. Maximal 102 Tage sollen die Verfahren dauern dürfen. Am Jahrestag des Amoklaufs ist in Graz der Opfer gedacht worden. Im Dom gab es heute eine interreligiöse Zeremonie. Die Gedenkfeier in der Schule war nicht öffentlich. Ein ehemaliger Schüler hatte vor genau einem Jahr 9 Schülerinnen und Schüler und eine Lehrerin getötet. Das Nova Rock, Österreichs größtes Musikfestival, steht vor der Tür. Ab morgen treten in den Pannonia Fields im Burgenland 4 Tage lang insgesamt 80 Bands auf, darunter Iron Maiden, Volbeats und The Cure. Mehr von David Baldinger.
5: 3 Bühnen, 80 Bands, volle Lautstärke. Nicht nur die Haudegen von Iron Maiden werden ihre Verstärker in den kommenden 4 Tagen beim Nova Rock bis zum Anschlag auftreten. Das Nova Rock zählt zu den größten und auch günstigsten Festivals Europas. Umgerechnet 70 Euro pro Tag zahlt man für den Festivalpass. Attraktiv auch für Fans aus dem Ausland, so Organisator Ewald Tata.
6: Wir haben zwischen 30 und fast 40% zum Beispiel Besucher aus Deutschland. Jetzt auch wieder aus Ungarn wieder mehr Besucher.
5: Aktuell gibt es noch Pässe. Das Müllpfand von 10 Euro hingegen gibt es nicht mehr. Stattdessen erhält man einen 5-Euro-Gutschein für ein volles Müllsackerl.
1: Das waren die Nachrichten. Jetzt zum Wetter.
7: Mit kräftigem Regen geht es im Großteil des Landes in die Nacht. Besonders stark geregnet und gewittert es gerade im Lavantal und im Grazer Becken. Der Regenschwerpunkt wandert jetzt weiter Richtung Osten und Südosten und somit wird es auch vom Machfeld bis ins Südburgenland nass. Morgen am Donnerstag zieht der Regen schon in den frühen Morgenstunden über den Osten ab. Tagsüber wechseln dann Wolken und Sonne. Auch Regenschauer sind dabei, vor allem am Nachmittag vom Tiroler Unterland bis Oberösterreich. Außerdem ist es windig und frisch bei nur 13 bis 21 Grad. So viel zum Wetter von Daniel Stanker.
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1: Im Studio begrüßt sie Daniela Nicolai. Geteilte Reaktionen auf die Budgetrede des Finanzministers. Die Sperre des Stiftungsvermögens der Benko-Familie ist aufgehoben worden. Und lebenslange Haft für Kindesmissbrauch, das plant die Regierung in Frankreich. Soweit einige Themen des Nachtjournals. Das Wetter morgen, wechselhaft windig und kühl. Ein Höhepunkt des Parlamentsjahres ist heute im Nationalrat über die Bühne gegangen, die Budgetrede des Finanzministers. Markus Matterbauer von der SPÖ skizzierte in seiner ungewöhnlich langen Ansprache die Sparvorgaben für die nächsten beiden Jahre. Astrid Petermann.
2: 98 Minuten dauert die Budgetrede von Markus Matterbauer. Gleich zu Beginn schwört der Finanzminister die Österreicherinnen und Österreicher aufs Sparen ein.
3: Ich werde Ihnen nichts vormachen. Die Zeiten sind ernst.
2: Mehr einnehmen und weniger ausgeben will der Finanzminister, um das Budget zu sanieren und um die Wirtschaft anzukurbeln. Gespart wird etwa bei den Pensionen, die unter der Inflation angepasst werden. Als Beispiele für sogenannte Offensivmaßnahmen nennt der Finanzminister Investitionen in Bildung und Ausbildung und die Lohnnebenkostensenkung.
3: Das ist die größte Senkung der Lohnnebenkosten, die es in Österreich je gegeben hat.
2: Die Regierung wolle nicht mehr versprechen, als sie halten könne, so der Finanzminister am Ende seiner Rede.
1: Die Reaktionen auf die Budgetrede des SPÖ-Finanzministers fallen gemischt aus. Die Regierungspartner sind zufrieden. Kritik kommt nicht nur aus der Opposition, sondern auch von Parteikollegen aus den Bundesländern. Viktoria Waldhäusl berichtet.
4: Die Reformen fehlen und das Budget werde zu langsam saniert, sagt FPÖ-Budgetsprecher Arnold Schiefer.
5: Sanierung muss schnell gehen und dann haben die Leute wieder einen Frieden. Und so wie wir es jetzt haben, wird es eine Never-Ending-Story werden.
4: Kritik kommt auch von den Grünen. Parteichefin Leonore Gewessler.
6: Es ist nichts für die Energieunabhängigkeit drin. Das ist leider kein gerechtes Budget.
4: Aber auch aus der eigenen Partei kommt Kritik. Wiens Bürgermeister Michael Ludwig von der SPÖ sagt,
7: wenn Entscheidungen auf Bundesebene getroffen werden, wie die Senkung der Lohnnebenkosten, sind auch die Auswirkungen auf Gemeinden mitzudenken und entsprechend zu kompensieren.
4: Wenig überraschend zufrieden sind die Regierungspartner, die wortgleich befinden.
8: Es ist ein großer Wurf. Es ist deutlich mehr als der kleinste gemeinsame Nenner.
9: Das ist viel mehr wie der kleinste gemeinsame Nenner.
4: So Bundeskanzler Christian Stocker von der ÖVP und Außenministerin Beate Meindl-Reisinger von den NEOS.
1: Skeptisch reagieren auch die Wirtschaftsexperten von WIFO und IHS. Sie bezweifeln, dass die Einsparungsmaßnahmen reichen werden und vermissen große Strukturreformen. Schlechte Nachrichten für die Gläubiger des Pleitekonzerns Signa. Mutter und Ehefrau von Signa-Gründer Rene Benko können de facto wieder uneingeschränkt über das Vermögen der Inkbe-Stiftung verfügen. Das Liechtensteiner Oberlandesgericht hat eine einstweilige Verfügung aufgehoben. Mehr von Volker Obermeier.
10: Es geht in Summe um umgerechnet mehr als 50 Millionen Euro in Devisen, Gold und Depots. Mitte April hat das Landgericht Liechtenstein das Vermögen eingefroren nach Antrag des Innsbrucker Masseverwalters Andreas Grabenweger. Rene Benko habe sein Geld in der Stiftung in Sicherheit gebracht. Es sollten damit nun Forderungen der Gläubiger bedient werden, so die Argumentation. Das Oberlandesgericht hat die einstweilige Verfügung der ersten Instanz aufgehoben. Zwar habe die Stiftung das Geld vom insolventen Signa-Gründer erhalten, Begünstigte seien aber Familienmitglieder, eben Mutter und Ehefrau. Grabenweger muss nun die Verfahrenskosten tragen, insgesamt 345.000 Euro. Ob sich in Liechtenstein das Höchstgericht mit dem Fall beschäftigt, ist noch offen.
1: Die Familie von US-Präsident Donald Trump hat seit Beginn seiner zweiten Amtszeit mehrere Milliarden Dollar verdient in Bereichen, die durch die amerikanische Regierung reguliert werden. Das betrifft vor allem den Handel mit Kryptowährungen. ORF-Korrespondent Markus Müller aus den USA.
11: Mindestens 2,3 Milliarden US-Dollar. So hoch sind die Gewinne der Familie von Donald Trump aus verschiedenen Kryptoprojekten. Das ergibt eine Auswertung der Nachrichtenagentur Reuters. Gleichzeitig haben die Anleger in diesen Projekten, die dort wohl in Vertrauen auf den Namen des Präsidenten investiert hatten, hunderte Millionen Dollar verloren. Das Muster war dabei immer ähnlich. Die Söhne von Trump haben Kryptowährungen oder Token gegründet und in Umlauf gebracht und zu Beginn bei hohen Preisen verkauft, bevor die Kurse danach eingebrochen sind. Marktbeobachter sprechen von einem beispiellosen Interessenskonflikt, weil der Bereich von der US-Regierung reguliert wird. Sowohl das Weiße Haus als auch die Trump-Firma haben nicht auf die Anfragen von Reuters nach einer Stellungnahme reagiert.
1: Microsoft-Gründer Bill Gates hat in der Causa Epstein ausgesagt. Vor einem Ausschuss des US-Kongresses äußerte er sich zu seiner Beziehung zum verstorbenen Sexualstraftäter. Er sei von Epstein erpresst worden, sagte Gates. Es ging um außereheliche Affären. Frankreich will die Strafe für Kindesmissbrauch drastisch verschärfen. Lebenslange Haft könnte künftig darauf stehen. Anlass ist der Mord an einem 11-jährigen Mädchen. Die Polizei war Anzeigen gegen den Verdächtigen nicht nachgegangen.
12: Mit Entsetzen und Empörung reagieren Hunderte auf den Tod von Liana. In Paris vor dem Justizministerium protestiert wird auch in anderen Landesteilen. Hätte die Justiz mehr Mittel, hätte dieses Drama und viele andere verhindert werden können, sagt der Anwalt der Familie der 11-Jährigen. Gegen den Verdächtigen gab es Anzeigen wegen Kindesvergewaltigung. Ohne Folgen. Premierminister Sébastien Lecornu kündigt Gesetzesverschärfungen an. Seine Regierung schlage bei Sexualverbrechen gegen Minderjährige die Erhöhung des Strafrahmens von 20 Jahren auf lebenslänglich vor. Außerdem sollen bis Mitte Juli liegengebliebene Anzeigen wegen des Verdachts auf sexuelle Gewalt gegen Kinder bearbeitet werden. Es sind 70.000 Anzeigen.
1: Aus Paris hat Cornelia Primosch berichtet. Das Wichtigste vom Sport jetzt mit Christoph Ott.
13: Tennisspielerin Anastasia Potapova setzt sich zum Auftakt der Rasensaison beim Turnier in Sertochenbosch gegen Susan Lamens durch. Österreichs Nummer 1 schlägt die niederländische Lokalmatadorin nach mehr als 2 Stunden in 3 Sätzen. Potapova dreht im 3. Satz sogar einen 1:4 Rückstand und gewinnt am Ende mit 6:7, 6:4 und 6:4. Im Achtelfinale trifft die 25-Jährige auf die Türkin Zeynep Sonmez. Im Doppel muss sich der Wiener Nil Oberleitner mit seinem tschechischen Partner bereits in der ersten Runde dem kanadischen Doppel Oshialia Simshapovalov in 2 Sätzen geschlagen geben. Der italienische Top-Fußballclub AC Milan steht vor der Verpflichtung von Trainer Oliver Glasner. Der 52-jährige Oberösterreicher soll sich mit den Mailändern auf einen 2-Jahres-Vertrag geeinigt haben. Das ÖFB-Team bestreitet in diesen Augenblicken in Santa Barbara anstatt des abgesagten Testspiels gegen Guatemala das interne Trainingsmatch als letzte Generalprobe für die WM. Gespielt werden 3x20 Minuten unter Ausschluss der Öffentlichkeit. Und rechtzeitig zum morgigen WM-Eröffnungsspiel zwischen Mexiko und Südafrika stößt auch der verletzte ÖFB-Teamspieler Christoph Baumgartner heute Nacht noch zum Nationalteam und soll seine Teamkollegen zumindest moralisch vor Ort unterstützen.
1: Wir kommen noch zum Wetter.
14: Beachtliche Regenmengen waren das in den vergangenen Tagen. In Kärnten sind dabei vielerorts 70 bis 110 Liter Regen pro Quadratmeter seit gestern gefallen. Bis in die zweite Nachthälfte hinein regnet und gewittert es kräftig. Der Regenschwerpunkt hat sich mittlerweile von Unterkärnten in die südliche Steiermark verlagert. Morgen tagsüber ist es wechselhaft und windig mit etwas Sonne, Wolken und einigen Regenschauern. Die Höchstwerte nur 13 bis 21 Grad.
1: Mit den Wetteraussichten von Daniel Stanker endet dieses Nachtjournal. Daniela Nicolai sagt auf Wiederhören.
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1: Am Mikrofon Daniela Nicolai. Israels Vormarsch und die Luftschläge im Südlibanon setzen die Hisbollah unter Druck. Das israelische Militär wirft den Kämpfern der Terrormiliz vor, sich zunehmend unter die Hunderttausenden Flüchtlinge zu mischen und in christlichen Dörfern und Stadtvierteln unterzutauchen. Aus dem Südlibanon berichtet Paul Huemer.
2: Der Bürgermeister

0: des christlichen Dorfs Magdushi hat eine Warnung von Israel erhalten. Hisbollah-Kämpfer hätten sich unter die Flüchtlinge hier gemischt.
1: Be careful, don't let anybody come from Hezbollah.
0: Magdushi sei damit Ziel für Luftschläge. Viele Bewohner fordern, die Flüchtlinge wegzuschicken. Alle hätten große Angst.
1: Our people in the village, they were very scared.
0: Hunderttausende flüchten derzeit aus den Hisbollah-Hochburgen im Süden. In Magdushi will man helfen, ohne aber selbst ins Visier zu geraten. Hier hat die Hisbollah keinen Rückhalt in der Bevölkerung. Sollte sich ein Flüchtling als Kämpfer herausstellen, würde das sofort an Israel gemeldet. Damit greift die israelische Strategie. Je weiter die Hisbollah nach Norden gedrängt wird, desto klarer wird die Linie zwischen Kämpfern und Zivilisten.
2: Papst Leo XIV. Hat am Abend eine Messe in der berühmten Basilika Sagrada Familia in Barcelona gehalten, im Beisein des spanischen Königspaares und des Regierungschefs. Im Anschluss segnete Leo den 172 Meter hohen Christusturm der Kathedrale. Dieser ist der höchste Kirchturm der Welt. Der Klimawandel verändert die österreichischen Seen. Die heimischen Fischarten reagieren darauf unterschiedlich. Einige sind bedroht, wie etwa der Seesaibling, andere profitieren. Raphael Krapscher berichtet.
3: Österreichs Seen sind in den vergangenen 4 Jahrzehnten im Schnitt 2 Grad wärmer geworden. Und das hat massive Folgen für die Tierwelt unter Wasser. Kälteliebende Fische wie der Seesaibling und die Rheinanke verlieren ihren Lebensraum. Andere Fische profitieren aber sogar, erklärt Martin Luger vom Bundesamt für Wasserwirtschaft.
4: Wer momentan zu den absoluten Gewinnern zählt, ist der Wels. Da merkt man jetzt, die Populationen wachsen ganz massiv in den Seen und der Wels ist natürlich ein Raubfisch und das hat dann natürlich auf das Gesamtökosystem See eine maßgebliche Auswirkung, wenn da jetzt ein Raubfisch so davon profitiert.
3: Solange sich die Seen weiter aufheizen, werden sich derartige Veränderungen der Ökosysteme laut Luger fortsetzen. Und das hat dann auch maßgebliche Folgen für den Tourismus und den Fischfang.
2: Vor Grönland ist die Zahl der Eisberge deutlich gestiegen. Auch das ist eine Folge des Klimawandels. Der zunehmende Strom an schwimmenden Eisbergen wird vor allem von 2 Gletschern im Nordosten der Insel gespeist. Diese haben wegen der steigenden Temperaturen an Stabilität verloren und brechen in den vergangenen Jahren deutlich schneller ab. Das waren die Nachrichten. Jetzt zum Wetter.
5: Mit kräftigem Regen geht es noch ein paar Stunden lang weiter. Dabei kann es immer noch zu kleineren Überflutungen und Murenabgängen kommen. Morgen bis kurz vor Sonnenaufgang beruhigt sich das Wetter aber wieder im Großteil des Landes. Ganz im Osten regnet es dann eventuell noch. Tagsüber zeigt sich die Sonne wieder öfter. In Summe gehen sich dabei mindestens ein paar Sonnenstunden aus. Auch ein paar dichte Wolken sind unterwegs und die bringen ab dem späten Vormittag ein paar teils gewitterige Regenschauer. Das Ganze bei nur 13 bis 21 Grad. So viel zum Wetter von Daniel Stang. Danke.
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1: Donnerstag, der 11. Juni. Im Studio ist Daniela Nicolai. Zum Auftakt seiner Budgetrede ist Finanzminister Markus Marterbauer hart mit der schwarz-grünen Vorgängerregierung ins Gericht gegangen. Danke für nichts, sagte Marterbauer wörtlich und sprach von einem desaströsen Erbe. Am Abend verteidigte er die Kritik am eigenen Koalitionspartner.
2: Von dem Budgetdefizit, das wir für heuer erwarten, ungefähr 4% am BIP, sind 3/4, 15 Milliarden Euro, Folgen von Beschlüssen der letzten Regierung. Und 1/4 von uns sozusagen verursacht. Und da sage ich wirklich, das ist ein desaströses Erbe und wir kämpfen mit dem. Wir müssen das Schritt für Schritt sanieren. Das ist meine Aufgabe, das ist nicht immer lustig. Aber ich darf schon kritisieren, dass vergangene Regierungen Fehler gemacht haben.
1: Der Finanzminister in der Zeit im Bild 2. In Belfast ist es am Abend erneut zu Krawallen gekommen. Die Polizei setzte Wasserwerfer ein, um

0: der Lira in der nordirischen Hauptstadt auseinanderzutreiben. Begonnen hatten die ausländerfeindlichen Ausschreitungen nach einer Messerattacke, bei der ein Mann von einem Sudanesen schwer verletzt wurde. Die sogenannten Ewigkeitschemikalien sind offenbar schädlicher als gedacht und können sich negativ auf die Fruchtbarkeit auswirken. PFAS sammeln sich in der Umwelt und im menschlichen Körper an. Aus Brüssel, Verena Sophie Meyer.
1: Einzelne Arten von Ewigkeitschemikalien sind schädlich für die Fortpflanzung. Zu dem Schluss kommt die EU-Chemikalienbehörde. Untersucht hat sie den Stoff Trifluoressigsäure, kurz TFA. Er gehört zu den sogenannten PFAS-Stoffen, besonders langlebige Chemikalien, die in der Umwelt kaum abbaubar sind. PFAS sind wasser- und fettabweisend und stecken deshalb in vielen Alltagsprodukten drin, von Regenjacken bis zu Einwegverpackungen. Weil sie so weitläufig verwendet werden, sammeln sie sich aber auch in der Umwelt an. TFA, der Stoff, von dem die EU-Behörde heute warnt, wird etwa in Unkrautvernichtungsmitteln genutzt und kann vor allem Trinkwasser dauerhaft verschmutzen, heißt es. Die Chemiebehörde übermittelt die Ergebnisse für die nächsten Schritte jetzt der EU-Kommission, der sie schon ein weitreichendes PFAS-Verbot empfohlen hat.
0: Der Schweizer Soziologe und Autor Jean Ziegler ist im Alter von 92 Jahren gestorben. Er war ein vehementer Globalisierungs- und Kapitalismuskritiker. Ein Nachruf von Bettina Prendergast.
2: Jean Ziegler ist wortgewandt und wortgewaltig. Er erinnert seine Landsleute immer wieder daran, dass sie auf der Butterseite dieser Welt leben. Er fordert, dass weiße Schweizer gegen diese kannibalische Weltordnung ankämpfen.
3: Wenn man das Glück hat, Schweizer zu sein, weiss zu sein, eine Intelligenz zu haben, Ausbildung und so weiter, dann muss man auch kämpfen, dass die kannibalische Weltordnung zerstört wird.
2: Als UNO-Sonderberichterstatter kämpft er gegen Hunger, trifft aber auch Diktatoren wie Gaddafi und Castro. Das bringt ihm heftige Kritik ein. Ziegler bleibt bis zu seinem Tod aktiv, gibt Interviews, schreibt Bücher. Er wird als Rebell und Vertreter der Armen in Erinnerung bleiben.
0: Das Kuratorium des Kunsthistorischen Museums hat der Geschäftsführung sein Vertrauen ausgesprochen. Ein Gutachten entkräftet Mobbingvorwürfe gegen die beiden Geschäftsführer. Petra Thalhammer-Jeschek.
4: Die Vorwürfe kamen vom Schloss Ambras in Innsbruck, einer Außenstelle des Museums. Direktorin Veronika Sandbichler erhob Mobbing- und Bossing-Vorwürfe gegen die Geschäftsführung. Mobbing ist das absichtliche Schikanieren einer Person. Beim Bossing geht das Schikanieren von Vorgesetzten aus. Die Arbeitsrechtsexpertin Siglinde Galeitner hat über 30 Beteiligte befragt und entsprechende Dokumente und E-Mails analysiert. Sie kommt zum Schluss, dass diese Vorwürfe unbegründet sind, wenngleich auch sie Kommunikationsprobleme zwischen der Geschäftsführung und Veronika Sandbichler sieht, weil es immer wieder Missverständnisse und später auch Konflikte gegeben hat. Für die Vorsitzende des Kuratoriums des Naturhistorischen Museums, Ulrike Baumgartner-Gabitzer, ist die rechtliche Aufarbeitung der Vorwürfe nun abgeschlossen und fordert die Geschäftsführung auf, künftig besser mit der Belegschaft zu kommunizieren.
0: Heute entscheidet sich, wer den ORF ab 2027 führen wird. Der Stiftungsrat wählt den künftigen Generaldirektor bzw. Generaldirektorin. 9 Kandidaten stehen zur Auswahl. Neu ist, dass die Stiftungsräte ihre Entscheidung in einem Statement begründen müssen. Zum Wetter.
5: In vielen Regionen kann es noch schütten in den nächsten Stunden, besonders im Osten. Bis zum Sonnenaufgang klingt der Regen aber großteils ab. Heute tagsüber geht es sehr windig und frisch weiter. Ähnlich wie gestern werden es maximal 13 bis 21 Grad. Dabei wechseln Sonne und Wolken und vor allem am Nachmittag gehen ein paar Regenschauer nieder, manchmal mit Blitz und Donner. Die Regenmengen bleiben aber im Vergleich zu gestern überschaubar. Vielerorts ist es dann generell trocken. So viel zum Wetter von Daniel Stanker.
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1: Am Mikrofon Nina Walli, es ist 1 Uhr. Skeptisch sehen Expertinnen und Experten das frisch präsentierte Doppelbudget 2027-28. Bezweifelt wird vor allem, dass die geplanten Sparmaßnahmen im Budget reichen werden. Und es werden überfällige Reformen vermisst, berichtet Viktoria Waldecker.
2: Es sei gut, dass sich die Regierung auf ein Doppelbudget geeinigt habe, meint Fiskalratspräsident Christoph Badelt. Aber ihm fehlen darin langfristige Reformen.
3: Es gibt eine einzige Maßnahme drinnen, die ich als Strukturänderung ansehen würde, nämlich die Reduktion der Lohnnebenkosten.
2: Ähnlich sieht das Ökonomin Monika Köppel-Turina. Gerade bei den Pensionen habe die Regierung zu wenig gemacht und spiele damit auf Zeit.
4: Die werden im Jahr 2031 der Bundeszuschuss noch um 10 Milliarden steigen. Dann ist es diese Regierung aber nicht mehr an der Macht.
2: Die Experten drängen einmal mehr auf Reformen, von den Pensionen bis zur Gesundheit. Ansonsten werde es in Zukunft immer schwieriger, Budgets zu erstellen.
1: Die USA haben nach eigenen Angaben vor kurzem erneut Ziele im Iran angegriffen. Iranische Staatsmedien melden Explosionen an der Südküste. Es handle sich um Schläge zur Selbstverteidigung, so die US-Armee. Präsident Donald Trump hatte zuvor weitere harte Angriffe auf den Iran angekündigt. Ein deutscher Wanderer hat die vergangene Nacht bei Schnee und Kälte in den Allgäuer Alpen in Tirol verbringen müssen. Der 44-Jährige war während seiner Wanderung über eine steile Flanke abgestürzt. Gefunden wurde der Mann schließlich schwer verletzt auf einem Schneefeld in mehr als 2000 Metern Seehöhe. Er wurde mit dem Notarzthubschrauber nach Deutschland geflogen. Bei der Fußball-WM wird in vielen Firmen und Betrieben traditionell mit einem Tippspiel unter Kollegen mitgefiebert. Das ist rechtlich grundsätzlich möglich, solange es ohne Zwang und bei kleinen Einsätzen bleibt. Christian Panni mit Einzelheiten.
5: Nur kleine Einsätze, freiwillige Teilnahme und arbeitsverträglich. So sind Tippspiele unter Kolleginnen und Kollegen grundsätzlich möglich. Problematisch kann es aber werden, wenn richtig hohe Summen im Spiel sind oder wenn das Tippspiel zulasten der Arbeitszeit oder der Arbeitsleistung geht. Auch wollen manche Firmen nicht, dass für solche Spiele Firmenhandys oder die Firmen-E-Mail benutzt wird. Das muss man zuvor abklären. Rechtlich gelten Tippspiele in Österreich übrigens als Sportwetten. Überall sonst in der EU werden sie als Glücksspiel viel strenger geregelt.
1: Und jetzt zum Wetter und zur Nathalie Auer.
6: Noch regnet es im Osten, in den nächsten Stunden klingt dann aber auch hier der Regen ab. Tagsüber warten uns dann einige Wolken und Sonnenschein. Die meisten Sonnenstunden gehen sich dabei von Osttirol über die südliche Steiermark und über das Burgenland bis ins Weinviertel aus. Auch ein paar Regenschauer können auftauchen und stellenweise kann es blitzen und donnern. Es wird windig heute und die Temperaturen schaffen maximal 13 bis 21 Grad. Morgen habt ihr es dann meist bewölkt und vor allem am Nachmittag gibt es vom Tiroler Unterland ostwärts ein paar Schauer.
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1: Am Mikrofon Nina Walli, es ist 2 Uhr. In seiner Budgetrede hat Finanzminister Markus Marterbauer von der SPÖ von einem desaströsen Erbe der schwarz-grünen Vorgängerregierung gesprochen. Am Abend in der Zeit im Bild 2 verteidigt Marterbauer diese Aussage.
2: Von dem Budgetdefizit, das wir für heuer erwarten, ungefähr 4% am BIP, sind 3/4, 15 Milliarden Euro, Folgen von Beschlüssen der letzten Regierung. Und 1/4 von uns sozusagen verursacht. Und da sage ich wirklich, das ist ein desaströses Erbe und wir kämpfen mit dem. Wir müssen das Schritt für Schritt sanieren. Das ist meine Aufgabe, das ist nicht immer lustig. Aber ich darf schon kritisieren, dass vergangene Regierungen Fehler gemacht haben.
1: Sagt Finanzminister Marterbauer in der ZIP 2. Als Reaktion auf die jüngsten US-Angriffe gegen Ziele im Süden des Iran hat das iranische Militär die Straße von Hormus nach eigenen Angaben komplett gesperrt. Jedes Schiff, das die Meerenge zu passieren versucht, werde angegriffen, so die iranische Militärführung. In Wien ist ein 47-Jähriger wegen schweren Cyber-Groomings nicht rechtskräftig zu 8 Jahren Haft verurteilt worden. Der Mann soll sich auf Instagram als 13-jähriges Mädchen ausgegeben haben und dort 3 Minderjährige zu sexuellen Handlungen in Livestreams sowie auf Fotos und Videos verleitet haben. Der Mann soll in ein forensisch-therapeutisches Zentrum eingewiesen werden. In Nickelsdorf im Burgenland beginnt heute das Nova Rock, das größte Rockfestival Österreichs. 215.000 Musikfans feiern 4 Tage lang mehr als 80 Bands auf 3 Bühnen, Clemens Stadelbauer.
3: Es ist die 20. Ausgabe des Nova Rock und zum Jubiläum spielt offenbar auch das Wetter halbwegs mit. Es kann zwar immer wieder regnen mit kräftigem Wind, aber sonst wird es nicht zu heiß und auch nicht zu kalt. Rund 35.000 Leute sind gestern schon angereist. Heute Vormittag kommt der große Rest, was auf der Ostautobahn zu Staus führen kann. Das Line-up ist heuer hochkarätig und musikalisch vielfältig besetzt. Headliner sind Volbeat, The Cure, Iron Maiden und Bring Me the Horizon. Bei den Tageskarten hat es für eine Band einen ganz besonderen Ansturm gegeben, sagt Festivalchef Ewald Tatter.
4: Man hat im Vorfeld gemerkt, dass wirklich sehr, sehr viele Leute nur wegen Cure kommen.